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1: Ich bin Dirk Zeitler. US-Präsident Trump hat verkündet, dass die Ukraine und Russland künftig auf Angriffe ihrer Energieanlagen verzichten. Es ist allerdings nicht Trumps erste Ankündigung dieser Art.
2: Erst vor rund 4 Wochen hatte Trump behauptet, Moskau und Kiew würden die Angriffe auf die Energiesektoren einstellen. Doch die angebliche Vereinbarung hielt keine 24 Stunden. Und auch diesmal scheint am Versprechen nicht viel dran zu sein. Selenskyj sagte kurz darauf, er wisse gar nichts von der Einigung. Aber der Ukrainer verspricht, wenn Putin seine Angriffe auf Energieanlagen stoppt, will Selenskyj dem Beispiel folgen. Selenskyj bietet außerdem an, Neuwahlen abzuhalten, sollte Trump Putin von einer 60-tägigen allgemeinen Waffenruhe überzeugen. Trump hatte zuvor die Ablösung des ukrainischen Präsidenten gefordert. Aus Washington, Jan-Christoph Freibert.
1: Die CDU kämpft nach 3 krachend verlorenen Landtagswahlen und Umfragewerten unter 20% um ihre Glaubwürdigkeit. Bei einer Führungsklausur in Berlin sucht die Partei nach einem Weg aus einer der schwersten Krisen ihrer Geschichte. Generalsekretärin Hoppermann dämpfte gleich zu Beginn die Erwartungen. Die Klausur sei nicht die eine Wunderwaffe, sondern der Beginn eines Prozesses. Es gehe darum, Vertrauen zurückzugewinnen. In Mecklenburg-Vorpommern stehen die Zeichen auf Rot-Rot-Grün. Rund 3 Wochen nach der Landtagswahl wollen SPD, Linke und Grüne heute mit Koalitionsverhandlungen beginnen.
3: Bei der Wahl war die AfD stärkste Kraft geworden, hatte alleine aber keine Mehrheit geschafft. Eine rot-rot-grüne Koalition hätte eine hauchdünne. Die Grünen betonten bei einem Parteitag, alle 3 möglichen Koalitionspartner seien sehr klar beim Thema Rechtsextremismus. Eine Zusammenarbeit mit der AfD werde es nicht geben. Viel Zeit bleibt nicht, das Dreierbündnis zu schmieden. Nächste Woche tritt der Landtag zu seiner konstituierenden Sitzung zusammen. Danach bleiben 4 Wochen Zeit, um den Ministerpräsidenten oder die Ministerpräsidentin zu wählen. Aber dem Koalitionsvertrag sollen vorher noch Parteitage zustimmen. Ursula Winkler, Nachrichtenredaktion.
1: Zum Fußball. Der SC Freiburg ist neuer Tabellenführer in der Bundesliga. Gegen Schalke 04 haben die Freiburger 2:1 gewonnen. Im Rhein-Derby hatte 1. FC Köln mit 2:1 gewonnen. Gladbach bleibt damit auch nach 5 Spielen punktlos und steht als Tabellenletzter da.
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1: Ich bin Dirk Zeitler. Die CDU kämpft nach 3 krachend verlorenen Landtagswahlen und Umfragewerten unter 20% um ihre Glaubwürdigkeit. Bei einer Führungsklausur in Berlin sucht die Partei nach einem Weg aus einer der schwersten Krisen ihrer Geschichte. Generalsekretärin Hoppermann dämpfte gleich zu Beginn die Erwartungen. Die Klausur sei nicht die eine Wunderwaffe, sondern der Beginn eines Prozesses. Es gehe darum, Vertrauen zurückzugewinnen. Beim Thema Rente hakt es in der Koalition. SPD-Fraktionschef Mirch hatte eine Idee, um die Blockade zu lösen. Er schlägt im Interview mit der Zeit vor, vor einem Kabinettsbeschluss auch die Fraktionen und Länderregierungschefs einzubinden.
2: Kann ein großer Rentengipfel den Knoten lösen? Der Streit dreht sich im Kern um das Ende der abschlagsfreien Rente nach 45 Beitragsjahren. Experten empfehlen die Abschaffung, Teile der SPD sind dagegen. Den Vorwurf der Blockade weist Fraktionschef Miersch aber zurück. Auch innerhalb der CDU gäbe es eine Riesendiskussion über die Rente, sagte er und verwies auf Ministerpräsidenten der Union, die auch für eine Beibehaltung sind. Unionsfraktionsvize Winkel hält nichts von einer Extrarunde. Die Regierung und der Koalitionsausschuss hätten sich schon darauf geeinigt, die Kommissionsempfehlungen als Gesamtpaket umzusetzen, sagte er. Ursula Winkler, Nachrichtenredaktion.
1: Sie stehen am Pantheon, Kurven am Kolosseum vorbei und verstopfen die engen Straßen von Rom. Scharen von Golfkarts kutschieren Urlauber durch die historische Innenstadt. Doch der Trend sorgt für Ärger.
3: Ohrenbetäubendes Gehupe hier wieder mal, zuckelt ein Golfkart Richtung Vatikan und hält bei jedem Fotomotiv. Die Touris freut's und die Taxifahrer hier, die wettern. Die Dinger machen uns das Geschäft kaputt. Hunderte solcher Mini-Gefährte sind hier unterwegs. Einige Fahrer haben nicht mal einen Führerschein. Und die Behörden hier, die wollen das Chaos nun regeln, eventuell sogar wie in Florenz. Dort ist die Innenstadt schon für Golfkarts tabu. Aus Rom, Claudia Wächter.
1: Zum Fußball. Der SC Freiburg ist neuer Tabellenführer in der Bundesliga. Gegen Schalke 04 haben die Freiburger 2:1 gewonnen. Im Rhein-Derby hat der erste FC Köln gegen Gladbach mit 2:1 gewonnen. Gladbach bleibt damit auch nach 5 Spielen punktlos und steht als Tabellenletzter da.
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1: Ich bin Dirk Zeitler. Die CDU kämpft nach 3 krachend verlorenen Landtagswahlen und Umfragewerten unter 20% um ihre Glaubwürdigkeit. Bei einer Führungsklausur in Berlin sucht die Partei nach einem Weg aus einer der schwersten Krisen ihrer Geschichte. Generalsekretärin Hoppermann dämpfte gleich zu Beginn die Erwartungen. Die Klausur sei nicht die eine Wunderwaffe, sondern der Beginn eines Prozesses. Es gehe darum, Vertrauen zurückzugewinnen. US-Präsident Trump hat verkündet, dass die Ukraine und Russland künftig auf Angriffe ihrer Energieanlagen verzichten. Es ist allerdings nicht Trumps erste Ankündigung dieser Art.
2: Erst vor rund 4 Wochen hatte Trump behauptet, Moskau und Kiew würden die Angriffe auf die Energiesektoren einstellen. Doch die angebliche Vereinbarung hielt keine 24 Stunden. Und auch diesmal scheint am Versprechen nicht viel dran zu sein. Selenskyj sagte kurz darauf, er wisse gar nichts von der Einigung. Aber der Ukrainer verspricht, wenn Putin seine Angriffe auf Energieanlagen stoppt, will Selenskyj dem Beispiel folgen. Selenskyj bietet außerdem an, Neuwahlen abzuhalten, sollte Trump Putin von einer 60-tägigen allgemeinen Waffenruhe überzeugen. Trump hatte zuvor die Ablösung des ukrainischen Präsidenten gefordert. Aus Washington, Jan-Christoph Freibert.
1: Papst Leo muss operiert werden. Das 71 Jahre alte Oberhaupt der katholischen Kirche gab bei seinem Sonntagsgebet bekannt, dass bei ihm ein Knoten in der Lunge entdeckt worden sei, der sich im Anfangsstadium befinde.
3: Leo wirkte ruhig und gefasst, sagte, die Ärzte haben mir zu einer OP geraten, um den Knoten zu entfernen. Der Eingriff soll in den kommenden Tagen über die Bühne gehen. Weitere Einzelheiten nannte er nicht und viele Gläubige hier auf dem Petersplatz mussten erst einmal die Luft anhalten, waren völlig überrascht. Leo schien immer fit, er spielt Tennis, hat sogar ein eigenes Fitnessstudio hier in seinem Apartment und eigentlich steht für den kommenden Monat eine Reise nach Südamerika auf seinem Programm. Aus Rom, Claudia Wächter.
1: Zum Fußball. Der SC Freiburg ist neuer Tabellenführer in der Bundesliga. Gegen Schalke 04 haben die Freiburger 2:1 gewonnen. Im Rhein-Derby hat der erste FC Köln gegen Gladbach mit 2:1 gewonnen. Gladbach bleibt damit auch nach 5 Spielen punktlos und steht als Tabellenletzter da.
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1: Ich bin Babette Büchner. Findet die CDU einen Weg aus ihrer existenziellen Krise? Die Parteiführung beendet heute ihre zweitägigen Beratungen über die Konsequenzen aus den Niederlagen bei den Landtagswahlen. Gestern wurde dabei über Maßnahmen gesprochen, um die CDU wieder näher an die Lebenswirklichkeit der Menschen heranzuführen, sagte Generalsekretärin Franziska Hoppermann. Es geht bei dem Treffen aber auch darum, ob sich Bundeskanzler Friedrich Merz wieder stabilisieren kann. Nach dem Angriff der Houthi-Miliz auf den internationalen Flughafen der saudischen Hauptstadt Riad mit 12 Toten haben die jemenitischen Rebellen ihre Attacken fortgesetzt. Bundeswirtschaftsministerin Katharina Reiche sitzt nun wegen der Angriffe dort fest.
2: Reiche befand sich schon vor den Angriffen auf Konferenzen in Riad. Eigentlich wollte sie heute nach Deutschland zurückfliegen. Doch die geplante Rückkehr vom Flughafen aus Riad kann jetzt nicht wie vorgesehen stattfinden. Derzeit werde die notwendige Logistik für ihre Rückkehr zwischen den beteiligten Ministerien und Behörden abgestimmt, teilte eine Sprecherin am Abend mit. Wie das gelingen soll, ist derzeit aber noch offen. Dirk Zeitler, Nachrichtenredaktion.
1: Das Bundesverfassungsgericht verhandelt heute über die umstrittene Erbschaftssteuer. Die bayerische Staatsregierung will klären lassen, ob bestimmte Vorschriften verfassungswidrig sind. Bundesfinanzminister Lars Klingbeil sieht auf jeden Fall Reformbedarf.
3: Millionen und Milliarden schwere Vermögen werden in Deutschland oft nahezu steuerfrei vererbt. Das sei nicht gerecht, so Finanzminister Klingbeil. Es dürfe für das eigene Vorankommen im Leben nicht entscheidend sein, in welches Elternhaus man geboren worden sei. Klingbeil will eine Reform und sieht da wirtschaftsweise Unternehmer und Teile der Union hinter sich. Er will aber eine Entscheidung des Bundesverfassungsgerichtes abwarten. Bayern will in Karlsruhe ab heute klären lassen, ob der Bund allein die Erbschaftssteuer einheitlich regeln darf. Bayerns Ministerpräsident Söder plädiert für regionale Regelungen. Aus Berlin, Ronny Tochau.
1: Und zum Sport. Der SC Freiburg ist neuer Tabellenführer in der Fußball-Bundesliga. Die Mannschaft hat am Abend mit 2:1 gegen Schalke 04 gewonnen. Vorher hatte sich Köln ebenfalls mit 2:1 gegen Borussia Mönchengladbach durchgesetzt. Gladbach bleibt damit auch nach 5 Spielen punktlos Tabellenletzter.
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5: Einen wunderschönen guten Morgen. Es ist vor allem dunkel im Augenblick. Ich habe auch heute Morgen schon wieder Rehe gesehen, also ist schon wieder Bildwechsel. Und wir haben im Augenblick keine weiteren Blitzer zu melden, außer dem Blitzer auf der A61 bei Dachsweiler, der Blitzerhänger, der ja weiter steht. Ansonsten habt ihr aber freie Fahrt und wenn ihr irgendwas sehen solltet, Staus, Blitzer, Verkehrsbehinderungen, dann ruft uns bitte an. Unsere Verkehrshotline ist weiterhin die 0671 920 88 88 0.
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5: Ja, das könnte wohl der goldene Oktober sein, den wir jetzt vor uns haben. Also das Wochenende war ja schon ein schöner Startschuss. Wir haben morgen vielleicht nochmal einen kleinen Dämpfer mit vielen Wolken, aber ansonsten ist die Woche eher heiter, sonnig und bleibt auch mild. Heute werden es wieder bis zu 17 Grad im Tagesverlauf. Die aktuellen Temperaturen liegen bei 4 Grad in Veitsroth am Marktplatz. Wir haben 5 in Idar-Oberstein am Haagstadion. In Fallbingert am Dorfbrunnen sind 6 und in Bad Kreuznach am Stadthaus 7. Aber wie gesagt, da kommen ja nochmal 10 Grad obendrauf auf bis zu 17 Grad.
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5: Harry Styles ist gleich im Tagebuch der großen Hits heute am 12. Oktober zu finden. Und zwar mit Lights Up. Was hinter diesem Song steckt, welche Story? Das hört ihr gleich. Vorher noch ein Beitrag im Rocktober von U2 und aus, das macht den Anfang. Auf geht's hinein in eine neue Woche und in diesen Montag. Kommt erstmal gut hinein in den Tag. Schönen guten Morgen.
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1: 12. Oktober 2019. Harry Styles steigt mit Lights Up in die Charts ein. Harry Edward Styles wird am 1. Februar 1994 in Redditch in der Mitte Englands geboren. Als sein Opa ihm zu Weihnachten eine Karaoke-Maschine schenkt, ist es um ihn geschehen. Er übt jedes Lied wie verrückt, bis er sie alle auswendig kann und jeden Ton perfekt trifft. In der Schule gründet er dann mit ein paar Freunden eine Schulband und wird ihr Sänger. Mit 16 bewirbt er sich beim X-Factor-Casting in England. Die Jury ist sich aber nicht sicher, ob es wirklich reicht. Der junge Harry geht auf der großen Bühne fast ein bisschen unter, aber sie erkennen in ihm trotzdem ein großes Talent. Also stecken sie ihn mit 4 anderen gleichaltrigen Jungs zusammen und gründen die Boygroup One Direction. Und die werden der größte Erfolg, den es aus England in den letzten Jahren gibt.

bis ein paar Jahre später Schluss ist. Die Gruppe macht eine Pause, alle Jungs wollen sich mal solo ausprobieren und so auch Harry Styles. 2019 kommt dann schon sein zweites Soloalbum Fine Lines und darauf ist auch Lights Up.

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1: Guten Morgen. Die CDU-Führung beendet heute ihre zweitägigen Beratungen über die Konsequenzen aus den Niederlagen bei den Landtagswahlen. Im Mittelpunkt stehen Maßnahmen, um die Partei wieder näher an die Lebenswirklichkeit der Menschen heranzuführen. Aber auch die Frage, wie Bundeskanzler Friedrich Merz politisch wieder an Stabilität gewinnen kann. In nahe dran geht es heute um Kirchen. Wir wissen ja, dass Norbert Theis aus Pfaffenschwabenheim Kirchen restauriert. In Rheinhessen gibt es im Augenblick 21 denkmalgeschützte Patienten. Gemeinsam mit Pfarrer Markus Lerch wird er mich besuchen in nahe dran und dann sprechen wir über das Thema ab 8:30 hier bei den Radioweckern. Und die neue mobile Bühne der Verbandsgemeinde Birkenfeld ist einsatzbereit. Nach einer erfolgreichen Einweisung von Bauhofsmitarbeitern und ehrenamtlichen Helfern soll sie jetzt beim diesjährigen Birkenfelder Weihnachtsmarkt erstmals öffentlich zum Einsatz kommen und künftig für Veranstaltungen in der gesamten Verbandsgemeinde zur Verfügung stehen. Das wird auch Thema in unseren Lokalnachrichten jetzt gleich um 8:30.

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1: Mit Elliot Schmarsow, guten Morgen. Die neue mobile Bühne der Verbandsgemeinde Birkenfeld ist einsatzbereit. Bei einer praktischen Einweisung auf dem Gelände der neuen Feuerwache haben Helfer Anfang Oktober den sicheren Auf- und Abbau trainiert. Beteiligt waren unter anderem Mitarbeiter der Bauhöfe aus Birkenfeld, Hoppstetten, Weiersbach und Schwollen, ehrenamtliche Feuerwehrkräfte und der Birkenfelder Marktmeister. Geübt wurde das Aufstellen und Ausrichten der Bühne sowie die Montage der Bühnen- und Sicherheitselemente. Ihre öffentliche Premiere feiert die mobile Bühne beim diesjährigen Birkenfelder Weihnachtsmarkt. Künftig kann sie bei Veranstaltungen in der gesamten Verbandsgemeinde eingesetzt werden. Ergänzend ist ein mobiler Toilettenwagen in Produktion. Die Anschaffungen werden vom Land Rheinland-Pfalz gefördert. Bei gemeinsamen Kontrollen in der Alzeyer Innenstadt sind 2 Strafverfahren eingeleitet und 5 Ordnungswidrigkeitsanzeigen aufgenommen worden. Polizei, Hauptzollamt Koblenz und Kreisverwaltung Alzey-Worms überprüften gestern Abend insgesamt 10 Betriebe. Im Fokus standen insbesondere Shisha-Bars, Restaurants und Lebensmittelgeschäfte. Ein besonderer Schwerpunkt der Aktion lag auf der Bekämpfung von Schwarzarbeit. Zu den konkreten Verstößen, die bei den Kontrollen festgestellt wurden, machte die Polizei keine weiteren Angaben. Die beteiligten Behörden wollen auch künftig eng zusammenarbeiten. Vergleichbare Kontrollaktionen in Alzey seien deshalb weiterhin möglich. Ein offenbar stark alkoholisierter Radfahrer ist am Samstagabend in Bad Kreuznach mehrfach gestürzt. Ein Verkehrsteilnehmer hatte den 22-Jährigen gegen 22:30 gemeldet, weil er auf der Winzenheimer Straße in deutlichen Schlangenlinien in Richtung Winzenheim unterwegs war. Laut Polizei zeigte der Mann erhebliche Koordinationsprobleme und war offensichtlich nicht mehr in der Lage, sein Fahrrad sicher zu führen. Auf Höhe der Bretzenheimer Straße stoppte ihn eine Polizeistreife schließlich. Ein freiwilliger Atemalkoholtest ergab einen Wert von 3,19 Promille. Die Beamten ordneten daraufhin eine Blutprobe an. Gegen den 22-Jährigen wurde ein Strafverfahren wegen des Verdachts der Trunkenheit im Verkehr eingeleitet. Zum Sport. Die Wrestling Tigers des VfL Bad Kreuznach bleiben ungeschlagener Tabellenführer der Verbandsliga Rheinland-Pfalz. Zum Rückrundenauftakt besiegten die Kreuznacher die TSG Hasloch in der heimischen Jahnhalle deutlich mit 58:3. Besonders stark präsentierten sich der 17-jährige Ilja Rutz und Andreas Theus. Beide gewannen jeweils ihre 2 Kämpfe. Auch Jason Götze, Shamil Itrisov und Tukrul Rustamli steuerten jeweils 2 Siege zum Mannschaftserfolg bei. Insgesamt musste der VfL an diesem Abend nur eine Niederlage hinnehmen. Zahlreiche Begegnungen entschieden die Wrestling Tigers vorzeitig durch Schultersieg oder technische Überlegenheit. Nach 6 Kampftagen führt Bad Kreuznach die Tabelle mit 10:0 Punkten vor dem AC Thal Eischweiler an. Hasloch fiel vom 3. auf den 4. Platz zurück.
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3: Guten Morgen. Heute Morgen gibt's noch gar nicht so viel zu berichten. Im Grunde genommen gibt's überall freie Fahrt. Denkt dran, dass es da vielleicht auch nochmal ein Blitzer sein könnte, den ihr entdeckt. Dann macht das mit der richtigen Geschwindigkeit und meldet ihn uns danach ganz schnell über die 0671 920 88 88 0. Gute Fahrt.
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3: Das Wetter des Wochenendes bleibt uns noch eine Weile erhalten. Wir hatten ja wirklich schönen Sonnenschein. Gut, okay, ein bisschen bewölkt war es auch noch. Also ein wirklich malerisches Wochenende und das bleibt jetzt auch so. Heute werden es nochmal 17 Grad. Jetzt am Vormittag etwas bewölkter, am Nachmittag wieder etwas sonniger. Und die Temperaturen durch diese 17 Grad doch ganz ähnlich wie am Wochenende. Morgen wird es nochmal etwas stärker bewölken, danach bleibt es aber heiter in der Woche. Also wir haben wirklich noch ein paar sehr schöne, goldene Oktobertage vor uns. Jetzt aktuell sind es aber noch recht frische 7 Grad. Die haben wir eigentlich überall gemessen. An der Burgruine Schmidtburg, an der Edelstein Erlebniswelt in Oberstein, an der Mehrzweckhalle in Trommersheim, aber auch im Bad Kreuznacher Kurpark. Überall 7 Grad.
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3: Rollierend werden Jahr für Jahr ja die Gradierwerke in Bad Kreuznach wieder auf Vordermann gebracht. Diesen ganz normalen Austausch des Schwarzdorns, das ist natürlich eine Sache. Aber einige der Gradierwerke müssen auch nochmal baulich auf Vordermann gebracht werden. Die Sanierung des Gradierwerks 3 ist jetzt gleich nochmal Thema, hier bei eurem Lokalradio und bei eurer Antenne. Michael Jackson und Leonie haben wir jetzt auch noch mit im Programm. Einen schönen Montag wünsche ich.
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0: Redlich. Man muss den Antrag stellen, der muss auch bewilligt sein, zumindest der Maßnahmenbeginn muss bewilligt sein, sonst bekommt man kein Geld. Wir haben derzeit es so gemacht, dass wir die Probleme mit der Standfestigkeit, also mit der Betonwanne so gelöst haben, dass wir die erstmal stabilisiert haben. Und ja, jetzt hoffen wir, dass wir mit dem Förderantrag die große Lösung angehen können, der Sanierung und des Umbaus.
1: Wenn dann der Förderantrag soweit durchgegangen ist, was genau soll am Gradierwerk dann verändert werden? Also was sind da aus Ihrer Sicht die wichtigsten Maßnahmen, die da jetzt getroffen werden müssen?
0: Also der Beton wird dann runtergesägt und dann wird über diese marode Betonwanne eine Holzkonstruktion gesetzt, wie das früher auch gewesen ist. Wenn wir das machen, möchten wir aber auch weitere Dinge machen. Wir möchten dann den Steg, den Benutzersteg, sodass man direkt an die Dornwand rangehen kann, so breit machen, dass man sich da auch länger aufhalten kann, dass er so Inseln hat und dass da ein Rollstuhlfahrer drauf kann, dass da auch ein sehbehinderter Mensch mit einem Leitsystem drauf kann und dass generell also diese ganze Galerie so breit und so einladend ist, auch mit Sohlezerstäubern und Beschattungsbereichen versehen, dass die eine andere Aufenthaltsqualität bekommt. Dazu wollen wir auf dem Bereich der Grünfläche, die ja auch von der Stadt neu gestaltet wird, einen Aktivweg anlegen, wo man mit verschiedenen Stationen diese Möglichkeit der Inhalation der Sohle in Verbindung mit leichter Bewegung, mit Gymnastik eben an verschiedenen Stationen einstudieren kann. So, und das alles insgesamt wird beidseitig gemacht. Das heißt, es wird auch auf der Schwimmbadseite, wo ja derzeit überhaupt kein Steg ist, mit dem man an die Dornwand dran kann, auch dort wird so ein Steg gebaut. Das sind so diese Elemente, die da zusammenkommen und die zu einem großen Umbau führen. Ja.
2: Jetzt heißt es also erst einmal Daumen drücken, dass der Förderantrag auch bewilligt wird. Doch so ein umfangreicher Umbau hat natürlich auch seinen Preis. Wie viel die Sanierung des Gradierwerks Nummer 3 kosten soll und wer das Ganze bezahlt, darüber sprechen wir gleich in etwa einer halben Stunde hier auf der Antenne.

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1: Mit LJ Maßhoff, guten Morgen. Neue mobile Bühne der Verbandsgemeinde Birkenfeld ist einsatzbereit. Außerdem in unseren lokalen Nachrichten um 13:30. 2 Strafverfahren nach Kontrollen in der Alzeyer Innenstadt. Radfahrer mit 3,19 Promille gestoppt. Und Wrestling Tigers verteidigen mit 58:3 Sieg die Tabellenführung.
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2: Ich bin David Büchner. Die CDU kämpft nach 3 verlorenen Landtagswahlen um ihre Glaubwürdigkeit. Heute endet eine 2-tägige Führungsklausur in Berlin, bei der die Partei einen Weg aus der Krise sucht.
3: Es geht um nicht weniger als die Zukunft der Kanzlerpartei. In bundesweiten Umfragen liegt die CDU inzwischen bei unter 20%, ein historisches Tief. Generalsekretärin Hoppermann hatte erklärt, man wolle die CDU wieder näher an die Lebenswirklichkeit der Menschen heranführen. Das fordern auch die Chefs der Landtagsfraktionen der Union. Die Menschen erwarten einen Politikwechsel, den sie im Alltag spüren, erklärte ihr Vorsitzender Sebastian Lechner aus Niedersachsen. Diana Kramer, Nachrichtenredaktion.
2: US-Präsident Donald Trump hat verkündet, dass die Ukraine und Russland künftig auf Angriffe ihrer Energieanlagen verzichten. Laut Kiew hat Moskau seine Attacken aber fortgesetzt und ein Heizkraftwerk getroffen.
4: Erst vor rund 4 Wochen hatte Trump behauptet, Moskau und Kiew würden die Angriffe auf die Energiesektoren einstellen. Doch die angebliche Vereinbarung hielt keine 24 Stunden. Und auch diesmal scheint am Versprechen nicht viel dran zu sein. Selenskyj sagte kurz darauf, er wisse gar nichts von der Einigung, aber der Ukrainer verspricht, wenn Putin seine Angriffe auf Energieanlagen stoppt, will Selenskyj dem Beispiel folgen. Aus Washington, Jan-Christoph Freibert.
2: Im September war es in Europa weiter ungewöhnlich warm und trocken. In Westeuropa gab es zusammen mit dem September 2023 den wärmsten September seit Beginn der Aufzeichnungen, teilte der EU-Klimawandeldienst Copernicus mit. Die Temperatur lag 2,5 Grad über dem Mittel der Jahre 1991 bis 2020. Copernicus erwartet, dass die Temperaturen wegen des Wetterphänomens El Niño weltweit auch bis zum kommenden Jahr hoch bleiben. Und zum Sport. Der SC Freiburg ist neuer Tabellenführer in der Fußball-Bundesliga. Die Mannschaft hat am Abend mit 2:1 gegen Schalke 04 gewonnen. Vorher hatte sich Köln ebenfalls mit 2:1 gegen Borussia Mönchengladbach durchgesetzt. Dabei gab es heftige Fankrawalle und das Spiel musste einige Minuten unterbrochen werden. Gladbacher Fans hatten Leuchtraketen in die Kölner Zuschauerränge geschossen.
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6: Einen wunderschönen guten Morgen auf unseren Straßen. Wir haben heute Morgen noch nichts zu berichten. Es gibt auf der A61 weiterhin den Blitzerhänger, bei Dachsweiler aber ansonsten nichts. Solltet ihr noch irgendwas entdeckt haben, ruft uns doch bitte einfach an über die 0671 920 88 88 0. Wir wünschen allen eine gute Fahrt.
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6: Ja, ganz viel Sonnenschein haben wir im Augenblick hier bei uns in der Region, wenn die erstmal aufgegangen ist. Es war wirklich ein schönes Wochenende und es wird auch in den nächsten Tagen weiterhin so schön sonnig bleiben. Gut, bis auf morgen, da wird es etwas bewölkter sein. Trotzdem spielen Wolken die ganze Zeit auch eine Rolle und dieser Sonnenwolkenmix heute, der bringt uns bis zu 17 Grad im Laufe des Tages. Es wird also ähnlich mild wie gestern. Jetzt im Augenblick ist es noch recht frisch. 6 Grad haben wir sowohl an der Römerhalle in Bad Kreuznach, als auch in Oberwörresbach, da sind es auch 6 Grad. In Idar-Oberstein an der Klotzberg-Kaserne haben wir 7 und in Volksheim am Marktplatz sind es 8 Grad.
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6: Ja, das Gradierwerk Nummer 3 im Salintal in Bad Kreuznach, das macht Kummer. Da muss einiges gemacht werden. Es ist auch vor allen Dingen wieder diese Betonwanne. Salz und Beton ist halt immer eine schlechte Kombination und das muss halt innen wieder auch mal ausgetauscht werden. So wie jetzt am Gradierwerk 3. Ist auch leider mal Thema hier bei den Radioweckern. Ich wünsche allen einen schönen Montagmorgen.
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0: im Rocktober Loverboy mit Turn Me Loose. Schön, dass ihr uns eingeschaltet habt an diesem Montagmorgen. Hier ist eure Antenne. Für das Gradierwerk Nummer 3 am Salinenbad in Bad Kreuznach ist eine große Sanierung geplant. Vor allem die Betonwanne macht offenbar Probleme. Gleichzeitig soll die Anlage barrierefreier und attraktiver werden. Was die Sanierung kosten soll und wie das Projekt finanziert werden könnte, das hat Max Wischermann bei Dr. Michael Vesper, dem Geschäftsführer der Gesundheit und Tourismus für Bad Kreuznach, nachgefragt.
1: Was schätzen Sie ungefähr, was dieses Sanierungsvorhaben kosten wird und wie setzt sich diese Summe dann auch zusammen?
2: Wir reden da von der Gesamtsumme von knapp 4 Millionen, wir sind drunter, 3,9. Und die setzt sich einmal zusammen aus diesem Umbau der Wanne, das habe ich ja geschildert. Den hatten wir schon durchgeführt an dem anderen Gradierwerk, da hat er 1 Million gekostet. Wir werden jetzt mit 1,5, 1,6 Millionen rechnen müssen. Der setzt sich zusammen mit der dann notwendigen Ausbau des Steges plus der Neubedornung, die dann erforderlich ist, weil die alte Bedornung muss entnommen werden. Und da müssen natürlich auch die barrierefreien Zugänge mit einer abgeschrägten Zufahrt, ne, müssen geschaffen werden, das Blindenleitsystem muss geschaffen werden und dann dieser Aktivweg muss gemacht werden, ne? Sodass wir da mit verschiedenen Kostenelementen zu tun haben, aber die größten Kostenelemente sind mit Sicherheit Sanierung, Aufbau der neuen Holzwanne, Neubedornung plus dann der komplette Umbau des Steges oder Neubau von 2 Stegen mit Sohle zerstäubern, die in die Wand integriert werden, das werden die großen Kostenbrocken sein.
1: Und Sie rechnen dabei ungefähr mit 80% Förderanteil. Wie wird sich dann der Rest finanzieren?
2: Wir werden einen Antrag stellen bei dem Ministerium für Wirtschaft, ich verkürze das jetzt mal, ne, des Landes Rheinland-Pfalz. Da gibt es ein Förderprogramm, Förderung touristischer Infrastruktur, und würden dann noch 800.000 Euro selbst finanzieren müssen, ne, wenn das so kommt. Wobei das eine Entscheidung des Landes Rheinland-Pfalz ist, nicht unsere, ja. Und diese 800.000, wenn das Idealfall kommt, wenn also wirklich Förderung uns zugesagt würde, in dieser Höhe, dann müssten wir die über Darlehen finanzieren. Und das habe ich in unserem Wirtschaftsplan auch schon eingestellt. Das heißt, die GOT, unsere Gesellschaft, die Gesundheit für Tourismus und Marketing GmbH, die Eigentümer der Gradierwerke ist, müsste dann mit einem Darlehen, wo die Stadt für wirkt, das finanzieren.
0: Knapp 4 Millionen Euro soll die Sanierung des Gradierwerks Nummer 3 also kosten. Doch was haben die Bad Kreuznacher eigentlich von diesem aufwendigen Umbau? Darum soll es im dritten Teil des Interviews gehen, nach nahe dran, also nach 9:30 hier bei den Radioweckern.

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1: Guten Morgen. Die CDU-Führung beendet heute ihre zweitägigen Beratungen über die Konsequenzen aus den Niederlagen bei den Landtagswahlen. Im Mittelpunkt stehen Maßnahmen, um die Partei wieder näher an die Lebenswirklichkeit der Menschen heranzuführen. Aber auch die Frage, wie Bundeskanzler Friedrich Merz politisch wieder an Stabilität gewinnen kann. In nahe dran geht es heute um Kirchen. Wir wissen ja, dass Norbert Theis aus Pfaffenschwabenheim Kirchen restauriert. In Rheinhessen gibt es im Augenblick 21 denkmalgeschützte Patienten. Gemeinsam mit Pfarrer Markus Lerch wird er mich besuchen in nahe dran und dann sprechen wir über das Thema ab 8:30 hier bei den Radioweckern. Und die neue mobile Bühne der Verbandsgemeinde Birkenfeld ist einsatzbereit. Nach einer erfolgreichen Einweisung von Bauhofsmitarbeitern und ehrenamtlichen Helfern soll sie jetzt beim diesjährigen Birkenfelder Weihnachtsmarkt erstmals öffentlich zum Einsatz kommen und künftig für Veranstaltungen in der gesamten Verbandsgemeinde zur Verfügung stehen. Das wird auch Thema in unseren Lokalnachrichten jetzt gleich um 8:30.

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1: Mit Elliot Maßhoff, guten Morgen. Die neue mobile Bühne der Verbandsgemeinde Birkenfeld ist einsatzbereit. Bei einer praktischen Einweisung auf dem Gelände der neuen Feuerwache haben Helfer Anfang Oktober den sicheren Auf- und Abbau trainiert. Beteiligt waren unter anderem Mitarbeiter der Bauhöfe aus Birkenfeld, Hoppstetten, Weiersbach und Schwollen, ehrenamtliche Feuerwehrkräfte und der Birkenfelder Marktmeister. Geübt wurde das Aufstellen und Ausrichten der Bühne sowie die Montage der Bühnen- und Sicherheitselemente. Ihre öffentliche Premiere feiert die mobile Bühne beim diesjährigen Birkenfelder Weihnachtsmarkt. Künftig kann sie bei Veranstaltungen in der gesamten Verbandsgemeinde eingesetzt werden. Ergänzend ist ein mobiler Toilettenwagen in Produktion. Die Anschaffungen werden vom Land Rheinland-Pfalz gefördert. Bei gemeinsamen Kontrollen in der Alzeyer Innenstadt sind 2 Strafverfahren eingeleitet und 5 Ordnungswidrigkeitsanzeigen aufgenommen worden. Polizei, Hauptzollamt Koblenz und Kreisverwaltung Alzey-Worms überprüften gestern Abend insgesamt 10 Betriebe. Im Fokus standen insbesondere Shisha-Bars, Restaurants und Lebensmittelgeschäfte. Ein besonderer Schwerpunkt der Aktion lag auf der Bekämpfung von Schwarzarbeit. Zu den konkreten Verstößen, die bei den Kontrollen festgestellt wurden, machte die Polizei keine weiteren Angaben. Die beteiligten Behörden wollen auch künftig eng zusammenarbeiten. Vergleichbare Kontrollaktionen in Alzey seien deshalb weiterhin möglich. Ein offenbar stark alkoholisierter Radfahrer ist am Samstagabend in Bad Kreuznach mehrfach gestürzt. Ein Verkehrsteilnehmer hatte den 22-Jährigen gegen 22:30 gemeldet, weil er auf der Winzenheimer Straße in deutlichen Schlangenlinien in Richtung Winzenheim unterwegs war. Laut Polizei zeigte der Mann erhebliche Koordinationsprobleme und war offensichtlich nicht mehr in der Lage, sein Fahrrad sicher zu führen. Auf Höhe der Bretzenheimer Straße stoppte ihn eine Polizeistreife schließlich. Ein freiwilliger Atemalkoholtest ergab einen Wert von 3,19 Promille. Die Beamten ordneten daraufhin eine Blutprobe an. Gegen den 22-Jährigen wurde ein Strafverfahren wegen des Verdachts der Trunkenheit im Verkehr eingeleitet. Zum Sport. Die Wrestling Tigers des VfL Bad Kreuznach bleiben ungeschlagener Tabellenführer der Verbandsliga Rheinland-Pfalz. Zum Rückrundenauftakt besiegten die Kreuznacher die TSG Hasloch in der heimischen Jahnhalle deutlich mit 58:3. Besonders stark präsentierten sich der 17-jährige Ilja Rutz und Andreas Theus. Beide gewannen jeweils ihre 2 Kämpfe. Auch Jason Götze, Shamil Itrisov und Tukrul Rustamli steuerten jeweils 2 Siege zum Mannschaftserfolg bei. Insgesamt musste der VfL an diesem Abend nur eine Niederlage hinnehmen. Zahlreiche Begegnungen entschieden die Wrestling Tigers vorzeitig durch Schultersieg oder technische Überlegenheit. Nach 6 Kampftagen führt Bad Kreuznach die Tabelle mit 10:0 Punkten vor dem AC Thal Eischweiler an. Hasloch fiel vom 3. auf den 4. Platz zurück.
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3: Einen wunderschönen guten Morgen. Ja, es ist zu spüren, dass immer noch Ferien sind. In den Herbstferien ist natürlich auch wieder ein bisschen weniger los auf den Straßen. Die morgendlichen Berufsverkehrsstaus haben sich noch nicht gebildet. Falls ihr irgendwas sehen solltet wie Blitzer, Staus oder eben Verkehrsbehinderung, dann ruft uns bitte an und meldet es uns bitte auf der 0671 920 88 88 0.
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3: Das war doch ein schönes Wochenende, oder? Viel Sonnenschein, ein paar Wolken am Himmel, das sah alles sehr schön aus. Die Wolken haben wir auch heute wieder, die sind jetzt am Vormittag vielleicht ein bisschen stärker, aber da gibt es schon Lücken, durch die die Sonne durchkommt. Und es gibt dann Auflockerungen im Laufe des Tages. Also der Nachmittag ist dann wieder so schön wie das Wochenende. Viel Sonnenschein, ganz wenig Wolken und immerhin Spitzenwerte um 17 Grad. Morgen wird es zwar nochmal ein bisschen bewölkter danach, aber weiterhin schöner Sonnenschein. Die ganze Woche über können wir uns also auf eine goldene Oktoberwoche freuen. Und jetzt haben wir im Augenblick noch recht frische, herbstliche Frühwerte. Wir haben 5 Grad in Heimersheim. Auch in Vohr und Linden sind es nur 6. In Idar-Oberstein, am Alexanderplatz und in Bad Kreuznach am Rathaus haben wir jeweils 7 Grad.
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3: Gleich gibt's die schlaue Frage hier im Programm der Antenne. Die kommt von Timo aus Kirchenbollenbach und der hat sich nach den Kirchturmhähnen erkundigt. Warum auf den Kirchtürmen in unserer Region oftmals eben ein Hahn zu finden ist. Ja, und das kommt direkt nach Why Does It Always Rain On Me von Travis. Ja, da dachte ich bei den Kirchturmhähnen, das ist ganz klar, warum es immer auf sie raufregnet. Sie sind ja oben auf der Kirchturmspitze. Aber das eine hat natürlich mit dem anderen nichts zu tun. Die Antwort auf die schlaue Frage vom Timo, die gibt's jetzt aber gleich hier bei den Radioweckern. Schönen guten Morgen.
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0: Schönen guten Morgen, hier ist euer Lokalradio, die Antenne mit Travis. Why does it always rain on me? Eigentlich auch eine schöne, schlaue Frage, aber Timo aus Kirchenbollenbach hatte eine andere Frage. Nämlich, warum zieren ausgerechnet Hähne viele Kirchturmspitzen? Ja, zum Beispiel eben bei der evangelischen Kirche in Kirchenbollenbach, da ist ein Hahn oben drauf. Aber wieso ist das so? Eine wirklich schlaue Frage, die Antwort darauf, die gibt's jetzt.
1: Hä? Ich hab gar nichts verstanden.
0: Der Wetterhahn ist nicht zufällig gewählt. Er hat im Kirchlichen eine starke Symbolkraft. Übernommen wurde der Hahn wohl aus der Antike, wo er als Wächter galt. Klar, wenn man beobachtet, wie solch ein Hahn über seine Hennen wacht, dann wird schon klar, warum er für einen Wächter gehalten wurde. Doch im christlichen Glauben erhielt dieser Vogel noch eine andere symbolische Bedeutung. So erinnert der Hahn daran, wie Petrus noch vor dem ersten morgendlichen Krähen in der Nacht vor der Kreuzigung Jesus Christus dreimal verleugnet hatte. Also mahnt der Hahn gläubige Christen, ihren Glauben nicht zu verraten. Außerdem kündigt der Hahn morgens das erste Licht des Tages an. Und für die Christen ist Jesus Christus das Licht der Welt. Aber nicht auf allen Kirchtürmen sind Wetterhähne zu finden. Oft findet man auch das Symbol der christlichen Kirche, das Kreuz oder Schutzheilige, auch Apostel oder auf evangelischen Kirchen auch mal Posaunenengel, die das protestantische Selbstbewusstsein symbolisieren sollen. An einem Hahn kann man aber nicht erkennen, ob die Kirche evangelisch oder katholisch ist, denn Hähne haben regional unterschiedlich in beiden Glaubensrichtungen symbolische Bedeutung.
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1: Mit Elliot Maßhoff, guten Morgen. Neue mobile Bühne der Verbandsgemeinde Birkenfeld ist einsatzbereit. Außerdem in unseren lokalen Nachrichten um 1:30. 2 Strafverfahren nach Kontrollen in der Alzeyer Innenstadt. Radfahrer mit 3,19 Promille gestoppt. Und Wrestling Tigers verteidigen mit 58:3 Sieg die Tabellenführung.
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2: Ich bin David Büchner. Findet die CDU einen Weg aus ihrer existenziellen Krise? Heute endet eine 2-tägige Führungsklausur dazu in Berlin. Der Ministerpräsident von Rheinland-Pfalz, Gordon Schnieder, ist der Ansicht, dass es dabei aber nicht darum gehen sollte, ob sich Bundeskanzler Friedrich Merz halten kann. Er sagte im ZDF:
3: Ich möchte jetzt keine Personaldiskussion, sondern ich möchte eine Diskussion über unsere Politik der nächsten Wochen und Monate. Da geht es um die Alltagsfragen der Menschen. Wir erleben heute, dass am Ende des Geldes noch ganz schön viel Monat übrig ist.
2: Ergebnisse der Klausur sollen am Mittag vorgestellt werden. Nach dem Rekordsommer mit Hitze und Dürre hat auch der September kaum Änderung gebracht. Erneut gab es Rekordtemperaturen, teilte der EU-Klimawandeldienst Copernicus mit. In Teilen Westeuropas hat sich die Trockenheit im Vergleich zum August sogar noch einmal verschärft.
4: Die Flüsse in Teilen Europas führen so wenig Wasser wie noch nie in einem September. Betroffen sind unter anderem Rhein, Donau und Weichsel. Die Trockenheit trifft gleich mehrere Bereiche. Schiffe können nur wenig Fracht transportieren, weil ihnen der nötige Tiefgang fehlt. In der Landwirtschaft mangelt es an Wasser für die Felder. Auch die Wasserversorgung gerät in einigen Regionen unter Druck. Der Regen zum Ende des Monats hat in einigen Regionen zwar geholfen, woanders war er aber so stark, dass es zu Überschwemmungen kam, etwa in Spanien und Frankreich. Thomas Bremser, Nachrichtenredaktion.
2: US-Präsident Donald Trump hat gestern überraschend verkündet, dass die Ukraine und Russland künftig auf Angriffe ihrer Energieanlagen verzichten. Laut Kiew hat Moskau seine Attacken aber fortgesetzt und ein Heizkraftwerk getroffen. Trumps Ankündigung hatte in der Ukraine zuerst für Überraschung gesorgt. Präsident Selenskyj erklärte dann jedoch, seine Regierung sei dazu bereit. Von russischer Seite gab es noch keine Reaktion. Und noch zum Sport. Der SC Freiburg ist neuer Tabellenführer in der Fußball-Bundesliga. Die Mannschaft hat am Abend mit 2:1 gegen Schalke 04 gewonnen. Vorher hatte sich Köln ebenfalls mit 2:1 gegen Borussia Mönchengladbach durchgesetzt. Gladbach bleibt damit auch nach 5 Spielen punktlos Tabellenletzter.
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6: Einen wunderschönen guten Morgen hier auf eurer Antenne. Ja, wir haben Ferien, das ist zu sehen. Die morgendlichen Berufsverkehrsstaus haben sich jetzt nicht in die Länge gebildet wie außerhalb der Ferien. Also insofern kommt ihr ziemlich gut durch auf unseren Straßen. Und wenn ihr dabei irgendwas entdeckt, ruft uns bitte an. 0671 920 88 88 0.
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6: Die aktuellen Werte, wir haben im Augenblick 6 Grad in Reichenbach an der evangelischen Pfarrkirche, genauso wie in Fallbingert am Schmittenstollen. An der Römerhalle in Bad Kreuznach sind es 7 Grad, in Idar-Oberstein auf der Idar messen wir 8 Grad und bis zu 17 bekommen wir heute noch. Also etwa die Temperaturen, die wir jetzt auch am Wochenende hatten. Es geht jetzt ein bisschen grauer los im Augenblick am Vormittag, da gibt es also einige Wolken, aber über Mittag lockert es auf. Der Nachmittag ist dann schon wieder deutlich sonniger und da bekommen wir das Wetter wieder zurück, was wir am Wochenende auch schon hatten.
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6: Gleich gibt es den vielleicht ältesten Monster-Hit, den wir haben im Oktober. Wir haben ja eigentlich die perfekte Halloween-Playlist mit unseren Monster-Hits für euch zusammengestellt. Und zu jedem Hit gibt es natürlich auch eine Story. Und wie gesagt, einer der ältesten dürfte der jetzt gleich sein. Nach Pat Benatar und nach Bruno Mars hier auf eurer Antenne. Ich wünsche allen einen schönen Montag.
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1: Nicht Alice Cooper, Ozzy Osbourne oder Marilyn Manson haben den Horrorrock erfunden. Es war das One-Hit-Wonder Bobby Pickett. 1962.
2: He did the Monster Man.
1: Bobby sang damals in der Coverband The Cordials. Zu ihrem Programm gehörte auch der 1957er The Diamonds Hit Little Darling.
3: Little Darling.
1: Darin säuselt ja Bill Reed mit seiner Bassstimme eine schmachtende Liebesbotschaft.
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0: Bobby Pickett aber fühlte sich an den Frankensteins Monsterdarsteller Boris Karloff erinnert. Der war ja inzwischen als Erzählerstimme in Horrorfilmen berühmt.
1: The sort of night when the full moon cowers behind the storm and the wolfbane reaches out with its evil hungry branch.
0: Als Gag sprach Bobby die Liebesbotschaft in Little Darling genau wie es Karloff getan hätte. Das Publikum rastete aus und die Produzenten wollten mehr. Also schrieb Bobby Pickett den Monsterhit Monster Mash.

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1: Guten Morgen. Die CDU-Führung beendet heute ihre zweitägigen Beratungen über die Konsequenzen aus den Niederlagen bei den Landtagswahlen. Im Mittelpunkt stehen Maßnahmen, um die Partei wieder näher an die Lebenswirklichkeit der Menschen heranzuführen. Aber auch die Frage, wie Bundeskanzler Friedrich Merz politisch wieder an Stabilität gewinnen kann. In nahe dran geht es heute um Kirchen. Wir wissen ja, dass Norbert Theis aus Pfaffenschwabenheim Kirchen restauriert. In Rheinhessen gibt es im Augenblick 21 denkmalgeschützte Patienten. Gemeinsam mit Pfarrer Markus Lerch wird er mich besuchen in nahe dran und dann sprechen wir über das Thema ab 8:30 hier bei den Radioweckern. Und die neue mobile Bühne der Verbandsgemeinde Birkenfeld ist einsatzbereit. Nach einer erfolgreichen Einweisung von Bauhofsmitarbeitern und ehrenamtlichen Helfern soll sie jetzt beim diesjährigen Birkenfelder Weihnachtsmarkt erstmals öffentlich zum Einsatz kommen und künftig für Veranstaltungen in der gesamten Verbandsgemeinde zur Verfügung stehen. Das wird auch Thema in unseren Lokalnachrichten jetzt gleich um 8:30.

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1: Mit Elliot Maßhoff, guten Morgen. Die neue mobile Bühne der Verbandsgemeinde Birkenfeld ist einsatzbereit. Bei einer praktischen Einweisung auf dem Gelände der neuen Feuerwache haben Helfer Anfang Oktober den sicheren Auf- und Abbau trainiert. Beteiligt waren unter anderem Mitarbeiter der Bauhöfe aus Birkenfeld, Hoppstetten, Weiersbach und Schwollen, ehrenamtliche Feuerwehrkräfte und der Birkenfelder Marktmeister. Geübt wurde das Aufstellen und Ausrichten der Bühne sowie die Montage der Bühnen- und Sicherheitselemente. Ihre öffentliche Premiere feiert die mobile Bühne beim diesjährigen Birkenfelder Weihnachtsmarkt. Künftig kann sie bei Veranstaltungen in der gesamten Verbandsgemeinde eingesetzt werden. Ergänzend ist ein mobiler Toilettenwagen in Produktion. Die Anschaffungen werden vom Land Rheinland-Pfalz gefördert. Bei gemeinsamen Kontrollen in der Alzeyer Innenstadt sind 2 Strafverfahren eingeleitet und 5 Ordnungswidrigkeitsanzeigen aufgenommen worden. Polizei, Hauptzollamt Koblenz und Kreisverwaltung Alzey-Worms überprüften gestern Abend insgesamt 10 Betriebe. Im Fokus standen insbesondere Shisha-Bars, Restaurants und Lebensmittelgeschäfte. Ein besonderer Schwerpunkt der Aktion lag auf der Bekämpfung von Schwarzarbeit. Zu den konkreten Verstößen, die bei den Kontrollen festgestellt wurden, machte die Polizei keine weiteren Angaben. Die beteiligten Behörden wollen auch künftig eng zusammenarbeiten. Vergleichbare Kontrollaktionen in Alzey seien deshalb weiterhin möglich. Ein offenbar stark alkoholisierter Radfahrer ist am Samstagabend in Bad Kreuznach mehrfach gestürzt. Ein Verkehrsteilnehmer hatte den 22-Jährigen gegen 10:30 gemeldet, weil er auf der Winzenheimer Straße in deutlichen Schlangenlinien in Richtung Winzenheim unterwegs war. Laut Polizei zeigte der Mann erhebliche Koordinationsprobleme und war offensichtlich nicht mehr in der Lage, sein Fahrrad sicher zu führen. Auf Höhe der Bretzenheimer Straße stoppte ihn eine Polizeistreife schließlich. Ein freiwilliger Atemalkoholtest ergab einen Wert von 3,19 Promille. Die Beamten ordneten daraufhin eine Blutprobe an. Gegen den 22-Jährigen wurde ein Strafverfahren wegen des Verdachts der Trunkenheit im Verkehr eingeleitet. Zum Sport. Die Wrestling Tigers des VfL Bad Kreuznach bleiben ungeschlagener Tabellenführer der Verbandsliga Rheinland-Pfalz. Zum Rückrundenauftakt besiegten die Kreuznacher die TSG Hasloch in der heimischen Jahnhalle deutlich mit 58:3. Besonders stark präsentierten sich der 17-jährige Ilya Rutz und Andreas Theus. Beide gewannen jeweils ihre 2 Kämpfe. Auch Jason Götze, Shamil Itrisov und Tukrul Rustamli steuerten jeweils 2 Siege zum Mannschaftserfolg bei. Insgesamt musste der VfL an diesem Abend nur eine Niederlage hinnehmen. Zahlreiche Begegnungen entschieden die Wrestling Tigers vorzeitig durch Schultersieg oder technische Überlegenheit. Nach 6 Kampftagen führt Bad Kreuznach die Tabelle mit 10:0 Punkten vor dem AC Thal Eischweiler an. Hasloch fiel vom 3. auf den 4. Platz zurück.
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3: Einen wunderschönen guten Morgen. Wir haben gar nicht so viel im Augenblick zu berichten von den Straßen, denn es ist immer noch Ferienzeit und das ist ganz eindeutig im morgendlichen Berufsverkehr zu sehen. Alle kommen ziemlich gut voran, aber falls ihr irgendwas entdecken solltet, ruft uns bitte einfach an. Auf der 0671 920 88 88 0. Egal wo es hingeht, wir wünschen allen eine gute Fahrt.
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3: Aktuell haben wir fast überall 7 Grad, wie in Herborn oder in Waldböckelheim in der Hauptstraße. Auch in Idar-Oberstein am Stadttheater sind es 7. An den Crocenia-Thermen in Bad Kreuznach, da sind es 8 Grad. Aber wir werden im Laufe des Tages nochmal die 17 Grad bekommen, die wir ja auch am Wochenende hatten. Schon jetzt ist zu sehen, dass in der relativ dichten Wolkendecke hier und da schon Lücken und Risse sind, durch die Sonne durchscheinen kann, und das wird noch besser. Über Mittag lockert es immer weiter auf. Der Nachmittag ist dann nur noch leicht bewölkt und überwiegend sonnig. Morgen wird es zwar ein bisschen grauer, aber ab Mittwoch wird es dann wieder wunderschöne, goldene Oktobertage geben mit ganz viel Sonnenschein.
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3: Wenn ich aus meiner Wohnung ausziehe, kann ich davon ausgehen, das dauert nicht lang, da findet sich schon wieder der nächste Nachmieter. Auch Häuser wechseln hier und da ihre Besitzer und ihre Bewohner. Aber wie sieht es aus, wenn Kirchen eine Nachnutzung suchen? Da gibt es einige Kirchen, die wir jetzt ins Auge fassen werden in dieser Stunde. Dazu sind Norbert Theis vom Malerbetrieb Norbert Theis aus Pfaffenschwabenheim und selber auch ein Restaurateur einiger Kirchen hier bei uns zu Gast. Schönen guten Morgen, Norbert.
7: Guten Morgen, Thorsten.
3: Schön, dass du nochmal da bist.
7: Ja.
3: Und du hast Pfarrer Markus Lerchel mitgebracht. Auch er ist heute hier zu Gast. Schönen guten Morgen, Herr Lerchel.
8: Ja, guten Morgen. Hallo, freue mich, hier zu sein.
3: Wir sprechen jetzt gleich über Kirchen und vor allen Dingen auch über Nachnutzung von Kirchen. Hochinteressante Projekte, die hier im Raum stehen, jetzt bei Nahe dran. Ich bin Thorsten Subert. Morgen!
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1: Einen wunderschönen guten Morgen. Wir haben heute das Thema Kirchen hier bei nahe dran. Und zwar vor allen Dingen auch die Gebäude selber. Norbert Theiss und Markus Leichel sind dazu hier im Studio zu Gast. Norbert, wir wissen von dir spätestens mal seit der nahe dran Sendung vor, glaube ich, zwei Wochen oder sowas. Wie sehr du Kirchen liebst, du hast ja auch einige selber restauriert, die liegen dir sehr am Herzen, oder?
2: Ja, es ist ja in erster Linie mein Beruf. Natürlich bin ich durch die Klosterkirche in Pfaffenwabenheim insbesondere ja da schon beeindruckt, seit ich denken kann. Und deswegen ist es uns auch wichtig, dass wir die Kirchen vor Ort auch erhalten wollen. Und das ist unsere Aufgabe, gerade in dem Gebäudeprozess, in dem wir uns jetzt befinden, zu überlegen, was können wir mit dem Gebäude denn sonst noch tun? Wie könnte eine zweite oder eine Drittnutzung aussehen, um auch die Wirtschaftlichkeit für die Zukunft zu bewahren?
1: Wir sprechen da auch gleich über mehrere andere Kirchen, aber sprichst du jetzt gerade speziell auch von der Klosterkirche in Pfaffenschwaben?
2: Wir reden von allen Kirchen, die jetzt in der neuen Großpfarrei St. Hildegard an Rhein und Nahe betrifft. Und da haben wir 21 Kirchen. Und da wollen wir die 1000 Ideen, die uns schon im Kopf rumgehen, wollen wir natürlich auch versuchen, zu Papier zu bringen und auch zukünftig dann mit vielen aus den Gemeinden dann auch umsetzen.
1: Da sprechen wir auch gleich drüber. Projekt wird gleich nochmal Thema werden. Was sind Kirchen in erster Linie für dich? Sind sie gelebte Geschichte? Oder, weil gerade wenn du jetzt mit dem Malerpinsel da arbeitest, ist das dann noch ein heiliger Bau?
2: Das ist ein heiliger Bau, es ist ein Gotteshaus und das sollten wir auch als solches auch immer im Hinterkopf behalten. Es ist ein Haus der Begegnung, wo wir gemeinsam feiern, wo wir gemeinsam auch leben, wo wir gemeinsam auch schöne Dinge erleben können, wo wir Konzerte zum Beispiel gemeinsam uns anhören können und vieles andere mehr.
1: Und Markus Lerchel ist ja Pfarrer. Wiederum, katholischer Pfarrer. Das heißt für Sie, was ist für Sie eine Kirche? Ist das Ihr Büro, Ihr Arbeitsplatz oder ist es auch ein heiliger Bau?
3: Es ist beides. Also es ist natürlich ein Arbeitsplatz, auch wenn man es mal so ganz profan fasst, aber es ist auch ein Arbeitsplatz im heiligen Raum. Also ich merke immer wieder, dass Kirchen mich dazu animieren, mal nach oben zu gucken. Also gerade so die Kirchtürme, die man sagt ja immer so schön, die sind wie so Zeigefinger in den Himmel. Und ich merke oft, dass ich so viel auf die Erde gucke, also auf meine Sorgen, auf meine Dinge, die ich noch nicht erledigt habe, auf das, was liegen geblieben ist. Und ja, auf das natürlich die Zukunftssorgen, die uns da umtreiben. Und so ein Kirchturm, eine Kirche an sich, hilft mir immer wieder mal zur Ruhe zu kommen, nach oben zu gucken und zu sagen, du bist auch nicht allein. Und die Botschaft heißt ja, egal wie chaotisch es ist, es gibt einen, an dem du dich festhalten kannst.
1: Trotzdem habe ich mal festgestellt, für mich sind das ja doch immer sehr sakrale Bauten gewesen, mit einem besonderen Benehmen, wenn ich eine Kirche betrete.

0: Aber die Frage ist dann immer wieder, warum mache ich das eigentlich? Also wofür steht dieses Haus? Und da merke ich eben, da all das Profane ist wichtig und das ist die Grundlage dafür, dass wir sagen können, ja, Gott hat hier sein Haus gebaut unter uns und dem sozusagen bereite ich jetzt eine Wohnung, damit er hier gut unter uns sein kann und Menschen sich in diesem Gebäude auch gut wohlfühlen. Also es geht immer beides auch ineinander.
1: Nun wollen wir mal die Kirche im Dorf lassen. Tatsächlich ist die Kirche ja auch der Dorfmittelpunkt. Also ich meine, aus früheren Zeiten, die gesamte Gemeinde traf sich mindestens mal einmal die Woche in diesem Gotteshaus. Und ist das noch die Bedeutung von heute oder tingelt die Kirche eher heutzutage über die Dörfer?
0: Es ist beides, auch hier wieder. Also das heißt, natürlich finde ich, sind Kirchen Mittelpunkte, also rein von der Architektur her, sie sind manchmal oft die größten Gebäude in Dörfern.
1: Das ist wahr, ja.
0: Man sieht sie und es findet auch manches öffentliche Leben noch drinnen statt. Also wenn ich jetzt auch an manche Beerdigungen schon denke, die ich etwa gehalten habe oder sonstige große Feiern, Ortsjubiläen, dann ist die Kirche eigentlich auch ein öffentlicher Raum, nicht nur für die Kirche, also die Kirchengemeinde, sondern für den ganzen Ort, für die vielleicht sogar die Region. Und das ist wichtig auch. Und gleichzeitig ist es mittlerweile so in unserer Pfarrei, dass wir eben auch nicht mehr an jedem Sonntag einen Gottesdienst in allen Kirchen sozusagen anbieten können, sondern da auch wirklich manchmal von Dorf zu Dorf tingeln, wie Sie gesagt haben, und sagen, am ersten, dritten, fünften Sonntag da, am zweiten, vierten im Nachbarort. Aber das ist auch ein Zeichen der Zeit, das gehört dazu. Aber wichtig ist so ein bisschen, dass in der Kirche noch Licht brennt.
1: Und dass die Kirchen Geld kosten. Und da sollten sie natürlich auch entsprechend genutzt werden. Da werden wir jetzt gleich drüber sprechen. Das wird Thema werden hier bei Nahe dran.

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1: Wir sprechen heute über Kirchen und auch die Entwicklung der Kirche hier bei uns in der Region. Dazu muss ich jetzt erstmal fragen bei Norbert Theiss und Markus Lerchel, die hier ins Studio gekommen sind. Wir sprechen ja jetzt nicht nur allgemein über die katholische Kirche und ihre Gebäude. Wir sprechen über welchen Kirchenkreis, dem Sie da angehören?
2: Genau, also ich bin Pfarrer der Pfarrei Heilige Hildegard von Bingen, Rhein und Nahe. Das ist eine Pfarrei, die erstreckt sich im Grunde von der ganzen Stadt Bingen, Bingerbrück mal ausgenommen, und über die Verbandsgemeinde Gensingen-Sprendlingen bis hin nach Hackenheim und Volksheim. Planich als Stadtteil von Bad Kreuznach gehört auch noch zu uns. Es waren mal 11 Pfarreien und es ist jetzt eine seit dem 1. Januar 25.
1: Und da merkt man doch, hat sich einiges geändert in der Kirchenwelt, denn die Gemeinden, die sind ja neu verteilt, oftmals zusammengewachsen. Ist das der Personalmangel oder sind es die Gemeinden, die kleiner geworden sind, sodass es sich lohnt, eher die zusammenzulegen?
2: Es ist beides. Also das heißt, wir haben einerseits merken wir, dass unsere Gemeinden kleiner werden, auch die Pfarreien kleiner werden, dass wir als Hauptamtliche auch weniger werden, Priester, Diakone, Pastoral- und Gemeindereferenten, Referentinnen weniger zur Verfügung stehen. Und das Dritte ist auch, dass die finanziellen Ressourcen natürlich weniger werden. Das heißt, die Kirchensteuereinnahmen sinken durch zum Beispiel Kirchenaustritte. Wir haben auch natürlich im letzten Jahr 200 Beerdigungen gehabt und 50 Taufen. Und damit ist einfach klar, dass wir...
1: 50 Taufen habe ich in den Kirchenbüchern in früheren Jahrhunderten teilweise innerhalb einer Woche gesehen.
2: Genau, also daran sieht man auch den gesellschaftlichen Wandel. Es ist nicht mehr einfach selbstverständlich, einer Kirche anzugehören. Und das drückt sich auch darin aus, manche finden als Erwachsene dann noch zur Kirche. Und das ist einfach die Situation, der wir jetzt durch diese Großgemeinde gerecht werden wollen.
1: Verstehe. Das heißt aber auch, dass da jetzt eine Gemeinde ist, eine Gemeinde mit unfassbar vielen Kirchen. Da sind ja mindestens mal 11 Kirchen dann drin.
2: Genau.
1: Wenn Sie gerade sagen, das waren 11 Kirchengemeinden.
2: Genau, legen Sie noch 10 drauf.
1: Das dachte ich mir.
2: Also unsere Pfarrei hat 21 Kirchen, von denen 18 unter Denkmalschutz stehen. Und das ist jetzt genau, und 10 Gemeindehäuser, ganz kleine, ganz große, verschiedene Pfarrhäuser. Also das heißt, das ist schon ein riesiger Immobilienbestand.
1: Und da sind wir gleich mal bei dem Experten, was solche historischen Bauten betrifft. Denn Norbert Theiss, du hast ja schon an ganz vielen Kirchen auch gearbeitet. Diese 21, von denen wir jetzt sprechen, aus deiner Sicht, was sind das für Kirchen?
3: Das sind alles wertvolle Gebäude, das sind wertvolle Kirchen, wo jede seine Daseinsberechtigung hat. Und was würde eine Gemeinde darstellen, wenn kein Kirchturm mehr da ist? Also wir wollen natürlich die Kirche im Dorf lassen und wir wollen natürlich auch sehen, dass sie weiter belebt werden, dass lebendige Kirchengemeinden da sind und dass wir unseren Teil dazu beitragen.
1: Die Bauten an sich, sind das jetzt wirklich wir haben ja eben schon gehört, das sind auch Gemeindehäuser wohl dabei, oder?
3: Nein, wir haben die 21 Kirchen, sind schon Kirchengebäude, ja, und da gibt's natürlich die Pfarrhäuser dazu, da gibt's die Gemeindehäuser dazu und vieles andere mehr.
1: Sind die alle sehr historisches, alles aus dem Mittelalter, Spätmittelalter, Renaissance?
3: Ja, gut, die 21 Kirchen, davon sind 18 denkmalgeschützt. Die haben ja dann schon einen historischen Bestand natürlich und die werden auch als Denkmäler weiter gepflegt werden müssen. Also egal wie die Nutzung zukünftig aussieht, werden wir schon auf die Aufgaben und auf die Nutzung und auf den Erhalt sehen müssen.
1: Die anderen drei sind dann eher modernere, oder?
3: Das sind drei Betonkirchen aus den 60er Jahren.
1: Okay.
3: Und das war Zahn der Zeit. Man wollte ja dann immer mal sich selbst verwirklichen oder die Kirchengemeinden. Dann hat man sich einen Architekt gesucht in den 60er Jahren, der halt mit modernem Baustoff wie Beton dann auch gearbeitet hat.
1: Aber sind trotzdem Kirchen, die ja in ihrer Nutzung noch einen Sinn bringen können, oder?
3: Gut, wir reden ja von der Zweit-, Dritt- oder sogar Viertnutzung.
1: So.
3: Und da wollen wir natürlich schon sehen, dass es auch zukünftig für die Gemeinden, für die Ortsgemeinden auch oder die Vereine auch weiter einen gemeinsamen Sinn gibt, Theater zu spielen zum Beispiel. Konzerte abzuhalten, gemeinsam zu singen, vielleicht einen Gesangverein oder da gibt es ganz viele Ideen und da sind wir ja im Moment auch bei unserer Öffentlichkeitsarbeit, deswegen sind wir ja da. Wir haben 21 Kirchen, 1000 Ideen und die Ideen sammeln wir im Moment und wollen dann am 24. Oktober in der Zukunftswerkstatt in Gensingen um 11 Uhr uns gemeinsam treffen, von 11 bis 13 Uhr und diese Ideen gemeinsam ausdiskutieren.
1: Und darüber sprechen wir jetzt gleich etwas detaillierter über genau dieses Projekt.

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1: Mit LJ Maßhoff, guten Morgen. Neue mobile Bühne der Verbandsgemeinde Birkenfeld ist einsatzbereit. Außerdem in unseren Lokalnachrichten um 1:30. 2 Strafverfahren nach Kontrollen in der Alzeyer Innenstadt. Radfahrer mit 3,19 Promille gestoppt. Und Wrestling Tigers verteidigen mit 58:3 Sieg die Tabellenführung.
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2: Ich bin Babette Büchner. Bärbel Baas tritt als Arbeitsministerin und als SPD-Chefin zurück. Das erklärte sie in einer Mitteilung. Sie begründet das unter anderem mit dem Tod ihrer Stieftochter. Sie brauche Zeit, um die Trauer zu verarbeiten. Gleichzeitig habe es in der persönlich schwierigen Zeit öffentliche Angriffe auf sie gegeben, auch aus den Reihen des Koalitionspartners, schreibt Baas. Die Union hat ihr zuletzt vorgeworfen, den Gesetzentwurf zur Rentenreform zu verschleppen. Für den Koalitionspartner kommt der Paukenschlag zur Unzeit. Die CDU sucht selbst gerade nach Wegen aus der Krise. Seit gestern beraten die Spitzen der Partei auf einer Klausur in Berlin. Ergebnisse sollen am Mittag vorgestellt werden.
3: Bislang ist nichts nach außen gedrungen, welchen Kurs die CDU einschlagen will. Der Tenor vor dem Treffen war, man wolle zurück zu alter Stärke und wieder näher ran an die Lebenswirklichkeit der Menschen. Außerdem soll es darum gehen, Kanzler und Parteichef Friedrich Merz wieder zu stabilisieren. Seine Umfragewerte sind noch schlechter als die seiner Partei. Rückendeckung gab es am Abend von CSU-Chef Markus Söder. Der sagte in der ARD-Sendung Mioska, Friedrich Merz bleibt Bundeskanzler und nannte die schlechten Umfragewerte für ihn ungerecht. Diana Kramer, Nachrichtenredaktion.
2: US-Präsident Donald Trump hat gestern überraschend verkündet, dass die Ukraine und Russland künftig auf Angriffe ihrer Energieanlagen verzichten. Laut Kiew hat Moskau seine Attacken aber fortgesetzt und ein Heizkraftwerk getroffen.
4: Bei dem russischen Angriff auf das Gebiet Kharkiv gab es auch Tote und Verletzte. Zwar wirft die Ukraine Russland einen Verstoß gegen die angeblich für Energieobjekte geltende Waffenruhe vor, allerdings ist die Zustimmung Moskaus zu dem von US-Präsident Trump verkündeten Schritt nicht bekannt. Für Russlands Militär gelten die Angriffe auf Energieanlagen jetzt zu Beginn der kalten Jahreszeit als wichtiges Druckmittel. Kiew soll so gezwungen werden, sich auf Moskaus Forderungen für ein Kriegsende einzulassen. Im Moment aber stehen die Zeichen eher weiter auf Eskalation. Ulf Mauder, Nachrichtenredaktion.
2: Und zum Sport. Der SC Freiburg ist neuer Tabellenführer in der Fußball-Bundesliga. Die Mannschaft hat am Abend mit 2:1 gegen Schalke 04 gewonnen. Vorher hatte sich Köln ebenfalls mit 2:1 gegen Borussia Mönchengladbach durchgesetzt.
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6: Einen wunderschönen guten Morgen. Wir haben nicht viel auf den Straßen zu melden. Es ist ja auch wenig los. Es ist immer noch Ferienzeit. Die Berufsverkehrsstaus halten sich in Grenzen. Insofern habt ihr überall freie Fahrt. Denkt aber daran, nicht zu schnell zu fahren, gerade wenn ihr zwischen Windesheim und Waldlaubersheim unterwegs seid. Da hat es wohl einen Unfall gegeben und da kann es sein, dass es ein bisschen enger ist an der Stelle. Also fahrt da bitte vorsichtig. Hier kann es sich auch durchaus stauen in beide Richtungen auf der Strecke zwischen Windesheim und Waldlaubersheim. Also bitte ein bisschen vorsichtiger fahren. Solltet ihr noch irgendwas entdeckt haben, ruft uns bitte an über die 0671 920 88 88 0. Wir wünschen gute Fahrt.
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6: Es werden heute 17 Grad, so wie wir es am Wochenende auch hatten. Jetzt war am Wochenende auch viel Sonnenschein und im Augenblick sind es viele Wolken. Aber keine Sorge, zwischen diesen Wolken gibt es jetzt schon Lücken und die werden größer. Wir werden also im Laufe des Nachmittags eher ganz viel Sonnenschein und nur leichte Bewölkung haben, während wir jetzt noch viele Wolken und ein bisschen Sonnenschein haben. Die aktuellen Werte. In Schwerbach an der Alten Mühle, am Schloss Oberstein in Idar-Oberstein, in Duchrot am Ringpfad und an den Bad Kreuznacher Brückenhäusern überall 8 Grad.
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6: Es werden Mitnutzer gesucht. Unter dem Projekt 21 Kirchen 1000 Ideen sind Norbert Theiss und Markus Lerchel gerade hierher ins Studio gekommen, um mir von diesen Projekten zu erzählen und um Interessenten zu finden, die Kirchengebäude mitnutzen oder nachnutzen. Thema jetzt bei Nahe dran hier auf der Antenne. Ich bin Thorsten Subert. Schönen guten Morgen.
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1: Wir haben heute Norbert Theiss und Markus Lerchel zu Gast, die für im Augenblick 21 Kirchen, davon wohl drei Betonkirchen, Mitnutzer oder Nachnutzer suchen. Das hat ja einen schönen Namen, dieses Projekt. 21 Kirchen, 1000 Ideen. Wie kamt ihr darauf?
2: Gut, das war unsere aus der Öffentlichkeitsarbeit heraus, haben wir uns diesen Slogan und auch natürlich für jede Kirche ein Transparent angefertigt, so dass wir die Öffentlichkeit aufrütteln und einfach mal sagen, überlegt euch doch mal, wenn morgen unsere Kirche nicht mehr das ist, was wir jetzt seit Generationen gepflegt haben, macht euch mal Gedanken, wie unsere Zukunft gemeinsam hier aussehen kann. Und mit den 21 Kirchen und 1000 Ideen wollen wir natürlich alle Christen ermutigen, sich an dem Prozess zu beteiligen, mit uns zu diskutieren, Vorschläge zu sammeln, und das ist unsere Aufgabe bei diesem Prozess.
1: Also ich selber habe mir jetzt gerade eben auch ganz viele Gedanken gemacht. Ich habe immer wieder das Problem, Herr Lerchel, dass meine Gedanken alle so gemeinnützig sind, dass Sie eher noch Geld reinstecken müssten. Also besonders wirtschaftlich ist das nicht, aber der wirtschaftliche Gedanke spielt da schon eine Rolle in dem Projekt, oder?
3: Genau, also gemeinnütziger Gedanke ist erstmal gut, aber tatsächlich kämpfen wir dann auch mit der Wirtschaftlichkeit. Es ist ja so, dass wir in einem Immobilienanpassungs- oder Gebäudeanpassungsprozess des Bistums Mainz stehen, wo eben klar wird, dass für die Gebäudeerhaltung weniger Kirchensteuermittel zur Verfügung stehen. Mhm. Und dieser Wert wird bei uns schon in hohem Maße abgesenkt, sodass wir schauen, unser Grundbestreben ist eigentlich wirklich so viel wie möglich zu erhalten, auch als Kirche, aber eben auch zu sagen, dafür aber die Kirche auch zu öffnen, damit sie im Dorf bleibt, und zu sagen, sie soll dann wieder noch mal mehr Teil des öffentlichen Lebens werden. Das heißt, wir suchen Partner, die die Kirche mitnutzen, die natürlich dann auch uns helfen, die Kirche finanziell zu erhalten. Bei den allermeisten ist der bauliche Zustand gut, aber irgendwann wird eine Sanierung, eine Renovierung kommen, und dafür müssen wir uns aufstellen. Und von daher kam diese Strategie mit den 21 Kirchen, 1000 Ideen. Wir möchten die Öffentlichkeit informieren über diesen Prozess, in dem wir überhaupt stecken. Wir möchten aber auch tatsächlich gemeinsam mit den Verantwortlichen in der Politik, in der Wirtschaft, in der Kultur, mit den Vereinen vor Ort überlegen, was können wir gemeinsam tun, um buchstäblich die Kirche im Dorf zu lassen.
1: Also ein Mieter, der da wohnt, passt jetzt natürlich da nicht unbedingt hin.
3: Genau, also die Projekte gab es auch schon, dass Kirchen völlig umgebaut wurden zu Wohnhäusern. Das ist jetzt nicht unser Ziel.
1: Nee, wäre jetzt auch, glaube ich, im Winter nicht ganz so angenehm. Im Sommer bestimmt. Ja, im Sommer wäre es toll, aber im Winter glaube ich nicht. Ein bisschen kühl. Trotzdem, gleich mal meine Frage, gibt es denn schon Interessenten? Gab es denn schon Leute, die gesagt haben, wir hätten...
2: Oh. Tatsächlich. Hat jetzt vor 14 Tagen eine Anfrage von einem Sinfonieorchester, die haben einen Proberaum gesucht, wo sie mit 100 Musikern dann... Das bietet sich natürlich an. Und da sind wir natürlich auch im Gespräch und wollen da auch Vorschläge unterbreiten. Das wäre zum Beispiel eine Zweitnutzung, die auch der Öffentlichkeit zur Verfügung und der Öffentlichkeit gut...
1: Es ist kein Blasorchester, es ist Sinfonieorchester. Da gibt es ja gar nicht so viele. Es kann ja nur Sinfonieorchester Rhein-Main sein.
2: Genauso war das.
1: Ach, guck an, Christian Ferrell. Ja, toll. Der ist ein paar Mal schon bei uns auch in der Nahe-Dran-Sendung gewesen. Ruhig mal reinklicken auf antenne-kh.de im Podcast. Da stellt sich das Sinfonieorchester Rhein-Main des Öfteren auch vor. Das ist also auf jeden Fall natürlich eine interessante Nutzung. Das wäre dann ja aber auch nicht täglich, sondern so einmal die Woche oder zweimal die Woche,
2: Max. So wäre das, ja.
1: Das heißt, es könnten durchaus auch mehrere Nutzer parallel eine solche Kirche nutzen, halt nicht gleichzeitig, sondern zu verschiedenen Wochentagen zum Beispiel.
3: Genau, also das müsste man im Grunde für jedes einzelne Gebäude auch nochmal neu ausloten, da in verschiedenen Gesprächen auch zu sagen, gäbe es vielleicht einen Bereich, wo wir sagen, den trennen wir ab, als sozusagen heiligen Bereich, und der andere würde anders genutzt, oder geht das zusammen, gäbe es mehrere Nutzer. Da sind wir sehr offen, und genau das soll ja dieses Forum mit den 21 Kirchen und 1000 Ideen sein, ein Gesprächsforum, eine Ideenbörse, um dann gemeinsam weiterzudenken.
1: Bei den drei Betonbauten mache ich mir jetzt nicht allzu viel Kopf, aber die anderen 18, die unterliegen auch dem Denkmalschutz. Was ist da zu beachten, Norbert?
2: Ja, das ist sehr... Denkmalschutz gewährleistet bleibt, dass das Gebäude, so wie es da steht, auch erhalten bleibt und nicht irgendeinen Schaden nimmt. Mhm. Das muss schon gewährleistet sein.
1: Das betrifft aber nicht immer nur die Äußerlichkeit dieser Kirche, sondern durchaus auch das Inventar oder sowas.
2: Ja, ne? Wir haben zum Beispiel eine Betonkirche, da ist ein denkmalgeschützter Hochaltar, steht da drin. Oh. Also auch das gibt es, ja. Da, auch darauf müssen wir dann Rücksicht nehmen.
1: Das habe ich jetzt wieder total unterschätzt, dass es auch in einer Betonkirche durchaus Denkmalschutzauflagen geben könnte. Ja, ja. Wir sprechen gleich darüber, wie dieses Projekt unterstützt werden kann. Wer also da Interesse hat, sollte jetzt auf jeden Fall dranbleiben, hier bei Nahe dran.

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1: Wir stellen im Augenblick ein ganz besonderes Projekt vor. 21 Kirchen, 1000 Ideen. Dazu sind Norbert Theiss und Markus Lerchel hier im Studio. Herr Lerchel, wie können wir denn das Projekt jetzt unterstützen? Normalerweise kommt dann immer sofort die Antwort Geld. In diesem Falle wären es eher Ideen, oder?
2: Genau, idealerweise Ideen, hinter denen ein bisschen Geld steckt.
1: Ja, die Kombination.
2: So auszudrücken. Nein, tatsächlich sind wir einfach in einem offenen Prozess. Wir haben den 21 Kirchen 1000 Ideen genannt. So heißt auch die Homepage. Die kann man da im Internet dazu finden, wo es uns zunächst einmal darum geht, auch zu informieren. Also das heißt, in welchen Schwierigkeiten stecken wir denn mit dem Erhalt unserer Kirchen, die uns ja ein wichtiges Anliegen sind. Gleichzeitig suchen wir Ideen von Menschen, die sagen, das könnte vielleicht, sei das für unseren Verein, für unsere Institution etwas sein, dass wir gemeinsam einen Raum nutzen, heißt aber auch natürlich irgendwann gemeinsam ihn er- und unterhalten, damit einfach wieder buchstäblich die Kirche im Dorf bleibt. Und wir haben über diese Homepage kann man mehrere Ideen einbringen. Auch über unsere Pfarrei-E-Mail, pfarrei.bingen@bistum-mainz.de. Und wir haben eine öffentliche Zukunftswerkstatt, die findet am 24. Oktober von 11 bis 14 Uhr in der Kirche St. Martinus in Gensingen statt. Da geht es eben um all das, Informationen, Ideen sammeln, ins Gespräch miteinander kommen, vielleicht auch mal ein bisschen rumspinnen im verschiedensten Sinn des Wortes, Ideen entwickeln. Und da einfach zu gucken, wo führt uns das hin?
1: Also meine Erfahrung aus Brainstorming ist, auf 10 blöde Ideen kommt eine, die wie eine blöde klingt und dann aber nachher die geniale Idee ist. Deswegen sollte man immer spinnen.
2: Genau, das ist die Kalkulation, wenn ich so sagen darf, dahinter. Ja.
1: Wenn ich mir das hier ansehe, ist eine sehr schöne Seite. Norbert, du kennst dich aus mit all den Kirchen.
3: Ja.
1: Welche sehe ich gleich als erstes?
3: Das ist die Kirche von Hackenheim.
1: Ah, genau, die St. Michaelis, glaube ich, müsste das sein, in Hackenheim. Ja. Also das ist aber nicht die einzige Kirche, die hier abgebildet ist. Wenn man auf der Seite ein bisschen runterscrollt, dann sieht man sie wirklich alle, sind alle abgebildet.
3: Alle 21, ja.
1: Und du bist bei einigen auch schon dran gewesen und hast da auch schon einige mitgestaltet.
3: Ja, bei den meisten haben wir schon mitgewirkt, ja.
1: Gibt es eine, wo dir besonders viel daran gelegen ist, dass die auf jeden Fall erhalten bleibt?
3: Mir sind sie alle wichtig. Natürlich insbesondere
1: die Klosterkirche.
3: Ja, natürlich.
1: Was frage ich auch. Also, das Wichtige, wenn man diese Internetseite aufrufen will, ist die Zahlen auch wirklich als Zahlen zu schreiben. 21, also 21, Kirchen, Bindestrich und dann 1000 wirklich als 1 und 3 Nullen, ideen.de. Dann kommt man auf die Seite und dort gibt es dann auch alle weiteren Informationen. Natürlich gibt es dann auch nochmal dort den Termin, wo man dann hinkommen kann zum gemeinsamen Treffen.
2: Genau.
1: Das ist ja alles zu finden.
2: Da freuen wir uns auf den Dialog.
1: Also ruhig mal raufklicken auf die Seite und schon mal Ideen sammeln. Ich bin gespannt, was für Ideen da zusammenkommen zur Mitnutzung oder Nachnutzung der 21 Kirchen, die wir heute besprochen haben. Wer die Sendung nochmal hören will, klickt auf unsere Seite antenne-kh.de im Podcast. Yes.

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1: Mit Elliot Schmarsow, guten Morgen. Die neue mobile Bühne der Verbandsgemeinde Birkenfeld ist einsatzbereit. Bei einer praktischen Einweisung auf dem Gelände der neuen Feuerwache haben Helfer Anfang Oktober den sicheren Auf- und Abbau trainiert. Beteiligt waren unter anderem Mitarbeiter der Bauhöfe aus Birkenfeld, Hoppstetten, Weiersbach und Schwollen, ehrenamtliche Feuerwehrkräfte und der Birkenfelder Marktmeister. Geübt wurde das Aufstellen und Ausrichten der Bühne sowie die Montage der Bühnen- und Sicherheitselemente. Ihre öffentliche Premiere feiert die mobile Bühne beim diesjährigen Birkenfelder Weihnachtsmarkt. Künftig kann sie bei Veranstaltungen in der gesamten Verbandsgemeinde eingesetzt werden. Ergänzend ist ein mobiler Toilettenwagen in Produktion. Die Anschaffungen werden vom Land Rheinland-Pfalz gefördert. Bei gemeinsamen Kontrollen in der Alzeyer Innenstadt sind 2 Strafverfahren eingeleitet und 5 Ordnungswidrigkeitsanzeigen aufgenommen worden. Polizei, Hauptzollamt Koblenz und Kreisverwaltung Alzey-Worms überprüften gestern Abend insgesamt 10 Betriebe. Im Fokus standen insbesondere Shisha-Bars, Restaurants und Lebensmittelgeschäfte. Ein besonderer Schwerpunkt der Aktion lag auf der Bekämpfung von Schwarzarbeit. Zu den konkreten Verstößen, die bei den Kontrollen festgestellt wurden, machte die Polizei keine weiteren Angaben. Die beteiligten Behörden wollen auch künftig eng zusammenarbeiten. Vergleichbare Kontrollaktionen in Alzey seien deshalb weiterhin möglich. Ein offenbar stark alkoholisierter Radfahrer ist am Samstagabend in Bad Kreuznach mehrfach gestürzt. Ein Verkehrsteilnehmer hatte den 22-Jährigen gegen 10:30 gemeldet, weil er auf der Winzenheimer Straße in deutlichen Schlangenlinien in Richtung Winzenheim unterwegs war. Laut Polizei zeigte der Mann erhebliche Koordinationsprobleme und war offensichtlich nicht mehr in der Lage, sein Fahrrad sicher zu führen. Auf Höhe der Bretzenheimer Straße stoppte ihn eine Polizeistreife schließlich. Ein freiwilliger Atemalkoholtest ergab einen Wert von 3,19 Promille. Die Beamten ordneten daraufhin eine Blutprobe an. Gegen den 22-Jährigen wurde ein Strafverfahren wegen des Verdachts der Trunkenheit im Verkehr eingeleitet. Zum Sport. Die Wrestling Tigers des VfL Bad Kreuznach bleiben ungeschlagener Tabellenführer der Verbandsliga Rheinland-Pfalz. Zum Rückrundenauftakt besiegten die Kreuznacher die TSG Hasloch in der heimischen Jahnhalle deutlich mit 58:3. Besonders stark präsentierten sich der 17-jährige Ilja Rutz und Andreas Theus. Beide gewannen jeweils ihre 2 Kämpfe. Auch Jason Götze, Shamil Itrisov und Tukrul Rustamli steuerten jeweils 2 Siege zum Mannschaftserfolg bei. Insgesamt musste der VfL an diesem Abend nur eine Niederlage hinnehmen. Zahlreiche Begegnungen entschieden die Wrestling Tigers vorzeitig durch Schultersieg oder technische Überlegenheit. Nach 6 Kampftagen führt Bad Kreuznach die Tabelle mit 10:0 Punkten vor dem AC Thal Eischweiler an. Hasloch fiel vom 3. auf den 4. Platz zurück.
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3: Achtung, es hat gekracht. Zwischen Windesheim und Waldlaubersheim hat es einen Unfall gegeben. Hier ist die Strecke zwischen Windesheim und Waldlaubersheim auch in beide Richtungen voll gesperrt. Umleitung führt dann über Windesheim, Schweppenhausen und dann entsprechend über die Kreisel dann nach Waldlaubersheim. Also bitte dieses Gebiet umfahren. Die Staus haben sich jetzt allerdings nicht da großartig gebildet. Solltet ihr noch was entdeckt haben, bitte einfach anrufen 0671 920 88 88 0. Wir wünschen allen eine gute Fahrt.
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3: Aktuell haben wir 7 Grad in Niederwersbach am Kelchmeerlecker. Wir haben in Idar-Oberstein an den Edelsteinminen ebenfalls 7. In Albich am Bahnhof sind es 8 Grad und in Bad Kreuznach an den Krucenia-Thermen 9. Im Laufe des Tages werden es 17 Grad, so wie am Wochenende. Und auch wenn es jetzt im Augenblick am Vormittag doch noch sehr grau ist, so wird es am Nachmittag immer weiter auflockern. Und dann haben wir einen Sonnenwolkenmix, so wie wir es auch gestern und vorgestern hatten. Wird also ganz schön werden heute.
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3: Die Sanierung des Gradierwerk 3 in Bad Kreuznach ist gleich noch Thema hier auf eurer Antenne. Vorher wird aber gerockt mit Meredith Brooks und mit Biffy Clyro hier auf eurer Antenne am Montagmorgen. Kommt gut rein in den Tag.
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0: Im Rocktober wurdet ihr gerockt von Meredith Brooks, Bitch, hier auf der Antenne. Schönen Montagmorgen wünsche ich. In Bad Kreuznach soll das Gradierwerk Nummer 3 komplett saniert werden. Max Wieschermann hat mit dem Geschäftsführer der GUT in Bad Kreuznach, Dr. Michael Vesper, unter anderem über den Mehrwert und die Finanzierung des Umbaus gesprochen, der insgesamt etwa 4 Millionen Euro kosten soll.
1: Mehrwert stellen Sie sich denn konkret vor, den diese Sanierung dann auch für Bad Kreuznach selbst hat?
2: Also wir haben ja ein Klimagutachten gemacht. Das zeigt deutlich, dass nicht die ganze Stadt wird ja jetzt in Sohle-Klima geschwängert, ja, ne? Sondern es ist im Grunde so, dass man einen großen Vorteil von der Inhalation hat, gerade auch wenn es heiß ist, ne, wenn man möglichst dicht an der Dornwand dran ist. Derzeit ist die Aufenthaltsmöglichkeit begrenzt, weil der Steg sehr begrenzt ist. Und wir schließen einfach einen Teil der Bevölkerung aus. Das ist eigentlich bei einer öffentlichen Anlage, wenn Sie heute ein Gebäude bauen, ist es ganz klar, dass das Gebäude barrierefrei sein muss. Das ist bei einer öffentlichen Anlage eigentlich sehr unschön, ne? Und deswegen sollte wenigstens eines dieser Gradierwerke in der Galerie versehen sein, die auch barrierefrei zugänglich ist. Das ist an sich schon mal ein großer Vorteil. Zum anderen wird die Aufenthaltsqualität da wesentlich erhöht. Das Gradierwerk bekommt eine größere Anziehungskraft. Und das muss man auch in Verbindung sehen mit den Umbaumaßnahmen der Stadt in der Parkanlage. Das ist jetzt im Augenblick einfach nur eine schlichte Wiese. Das wird also aufgewertet. Und dann wird es eine andere Aufenthaltsqualität haben und ein anderer Anziehungspunkt sein. Und das Schwimmbad hat eine weitere, Attraktion oder Möglichkeit, weil im Augenblick steht das so ein bisschen beziehungslos. Das Gradierwerk als Grenze von dem Freibad, Sie kennen das ja. Da wird dann im Grunde durch den Steg auch die Möglichkeit für die Gäste sein, direkt an der Dornwand zu inhalieren, was das Effektivste ist.
1: Wenn dieser Förderantrag jetzt so, wie Sie sich das vorstellen, genehmigt wird, wann könnte denn dann die Sanierung frühestens beginnen? Oder was denken Sie, wie lange die Arbeiten dann auch ungefähr dauern werden, bis das ganze Projekt fertig ist?
2: Meine Überlegung ist die, dass die wohl das prüfen werden, sorgfältig bei der Landesregierung, die Möglichkeiten wohlwollend abtasten und zu einem Ergebnis kommen, das wir dann akzeptieren müssen. Ich finde, das ist ganz ergebnisoffen. Ne? Man kann auch nicht sagen, wir kriegen die Förderung auf jeden Fall oder so. Dann hoffe ich, dass dieser Vorgang abgeschlossen sein könnte bis Mitte 2027. Also dann hätten wir einen Förderbescheid. Und dann könnte man in 2027 ausschreiben und die würden dann das ganze Jahr 28 bis 29 hinein, ich denke mal bis zum Frühjahr, durchgeführt. Für die reine Bauzeit rechne ich 15 Monate. Also würden dann die Arbeiten in 29 abgeschlossen sein.
0: Bis das Gradierwerk Nummer 3 also komplett saniert und umgebaut ist, dauert es also noch ein bisschen. Am Ende soll sich das Warten aber lohnen, mit mehr Platz zum Entspannen, barrierefreiem Zugang und einer ordentlichen Portion Bad Kreuznacher Salinenluft.

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1: Ich bin Daniel Schneider. Schönen guten Tag. Erste Herbstkonzerte ermöglichen zusätzliche Stipendien. Außerdem in unseren lokalen Nachrichten um 5:30. Polizei verhindert mögliche Trunkenheitsfahrt im Salinental. 4 Kennzeichen von 2 Pritschenwagen gestohlen. Und Polizei stoppt berauschten E-Scooterfahrer.
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2: Ich bin Babit Büchner. Bärbel Baas tritt als Arbeitsministerin und als SPD-Chefin zurück. Sie begründet den Schritt in einer öffentlichen Mitteilung unter anderem mit dem Tod ihrer Stieftochter. Neuer Arbeitsminister soll der ehemalige SPD-Ministerpräsident Alexander Schweitzer aus Rheinland-Pfalz werden.
3: Es ist ein Paukenschlag zur Unzeit, denn inmitten der Regierungskrise kommt jetzt noch eine Personaldebatte hinzu. Sie bringe momentan nicht die Kraft auf, ihre Ämter weiter auszuführen, sagt Baas. Auch aus der Union kamen zuletzt Vorwürfe, die Ministerin würde ihren Gesetzentwurf zur Rentenreform verschleppen, obwohl viele vom Trauerfall in ihrer Familie wussten. Die Angriffe gegen sie in den letzten Tagen ihrer Trauer waren unanständig, sagte SPD-Chef Klingbeil. Thomas Bremser, Nachrichtenredaktion.
2: Die EU will heute Strafmaßnahmen gegen mehr als 1600 Personen und Unternehmen in Russland beschließen. Bundesaußenminister Johann Ladefohl spricht von einem beispiellosen Sanktionsschlag gegen die Kriegswirtschaft von Präsident Wladimir Putin. Der grünen Außenpolitiker Omid Nuripur begrüßt das Paket. Er sagte im ZDF,
4: dass die Europäer ihre eigene Stimme erheben, dass sie geschlossen sind und dass sie den Druck aufrechthalten und ausbauen auf Russland. Und das ist der Sinn des Paketes und ich hoffe, dass der durchkommt. Das macht total Sinn. Die Amerikaner Seite, also Trumps Politik ist weder gut für Europa, wenn man ehrlich ist, noch für die USA, sondern das ist so ziemlich konstant, dass das in erster Linie für Putin gut ist und wir müssen uns davon absetzen.
2: US-Präsident Donald Trump hat gestern überraschend verkündet, dass die Ukraine und Russland künftig auf Angriffe ihrer Energieanlagen verzichten. Laut Kiew hat Moskau seine Attacken aber fortgesetzt und ein Heizkraftwerk getroffen. Trumps Ankündigung hatte in der Ukraine zuerst für Überraschung gesorgt. Präsident Zelensky erklärte dann jedoch, seine Regierung sei dazu bereit. Von russischer Seite gab es noch keine Reaktion. Das Bundesverfassungsgericht beschäftigt sich heute mit der Erbschaftssteuer. Die bayerische Staatsregierung klagt in Karlsruhe und will klären lassen, ob der Bund die Regeln dafür überhaupt vorgeben darf. Bayern kritisiert außerdem, dass Freibeträge nicht regionale Unterschiede bei den Immobilienpreisen berücksichtigen. Ein Urteil wird erst in einigen Monaten erwartet.
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6: Achtung, bitte aufgepasst, es hat einen Unfall gegeben zwischen Windesheim und Waldlaubersheim. Die Strecke zwischen den beiden Orten ist voll gesperrt. Eine Umleitung gibt es hier über Schweppenhausen. Solltet ihr noch irgendwas entdeckt haben, Stausblitze oder Verkehrsbehinderung, dann ruft uns bitte an über die 0671 920 88 88 0.
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6: Es bleibt weiterhin bei diesem goldenen Oktober, auch wenn es jetzt im Augenblick sehr grau ist. Die Wolkendecke wird noch auflockern, am Nachmittag kommt die Sonne raus. Und auch morgen wird es eher ein grauer Tag werden, danach ab Mittwoch aber deutlich sonniger wieder. Und es wird sogar noch mal ein kleines bisschen wärmer. Heute werden es immerhin bis zu 17 Grad. Davon haben wir jetzt bisher 6 Grad in Ellweiler an der Evangelischen Kirche, in Idar-Oberstein an der Mikado-Halle sind es 7 Grad, in Daubach in der Eckweiler Straße haben wir 8 und am Bad Kreuznacher Stadthaus sind es 9 Grad.
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6: You Louise and the News und Bon Jovi rocken gleich im Rocktober hier auf eurer Antenne nach Kaigo. Ich wünsche allen einen schönen Montagvormittag. Ich bin Thorsten Subert.
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1: Ich bin Daniel Schneider. Schönen guten Tag. Die ersten Matthaeuser Herbstkonzerte in Bad Sobernheim sind nach Angaben des Förderkreises ein voller Erfolg gewesen. Über 4 Tage präsentierten internationale Künstler Orgel, Klavier und Kammermusik. Sämtliche Veranstaltungen waren sehr gut besucht. Zum Programm gehörten ein Orgelkonzert von Udo Schneeberger, ein Beethovenabend mit Ian Fontaine sowie ein Streichtrio und ein abschließendes Klavierquintett. Bei einer musikalischen Klassenfahrt besuchten außerdem 76 Teilnehmer historische Stummorgeln in Weiler bei Monsingen, Raunen, Sulzbach und Kaden. Die ehrenamtlich organisierte Reihe konnte ihre Ausgaben vollständig decken. Mit dem zusätzlichen Erlös will der Förderkreis weitere Stipendien für die nächste Matthaeuser Sommerakademie finanzieren. Nach der großen Nachfrage werden bereits weitere Orgeltouren geplant. Nach dem Diebstahl von insgesamt 4 Kennzeichenschildern in Baumholder sucht die Polizei nach Zeugen. Unbekannte haben von 2 Pritschenwagen jeweils das vordere und das hintere Nummernschild abmontiert. Die Fahrzeuge standen in der Ringstraße. Hinweise auf die Täter liegen der Polizei bislang nicht vor. Wer im genannten Zeitraum verdächtige Personen oder Fahrzeuge beobachtet hat oder Angaben zum Verbleib der Kennzeichen machen kann, soll sich bei der Polizeiinspektion Baumholder melden. Bei Abfahrtskontrollen nach einer Veranstaltung im Bad Kreuznacher Salinental hat die Polizei eine mögliche Trunkenheitsfahrt verhindert. Zwischen 23.30 Uhr und 1 Uhr kontrollierten die Beamten zunächst 16 Fahrzeuge. Dabei gab es keine Beanstandungen. Gegen Ende des Einsatzes fiel ihnen jedoch ein 36-Jähriger auf, der sich zu seinem Auto begab. Der Mann erklärte selbst, dass er sich nicht fahrtüchtig fühle. Ein Atemalkoholtest ergab einen Wert zwischen 0,5 und 1 Promille. Da er mit dem Fahrverbot nicht einverstanden war, stellte die Polizei seinen Fahrzeugschlüssel vorsorglich sicher. Die Polizei hat in Bingen einen E-Scooter-Fahrer kontrolliert, bei dem gleich mehrere Rauschmittel eine Rolle gespielt haben sollen. Der 23-Jährige wurde in der Hietzschienstraße gestoppt. Ein Atemalkoholtest ergab 0,49 Promille. Zudem bemerkten die Beamten Cannabisgeruch. Der Fahrer räumte einen entsprechenden Konsum ein. Während der Kontrolle fiel ihm außerdem ein Tütchen mit einer pulvrigen Substanz aus der Hosentasche. Dabei handelte es sich laut Polizei um Amphetamin. Die Weiterfahrt wurde untersagt und eine Blutprobe angeordnet. Der Mann war bereits im Juni wegen einer Fahrt unter Cannabis-Einfluss aufgefallen. Ihn erwarten nun mehrere Verfahren.
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3: Zu Wochenbeginn setzt der DAX am deutschen Aktienmarkt erstmal seinen Aufwärtstrend vom vergangenen Freitag fort. Der DAX verbessert sich am Vormittag um zunächst 0,7% auf 25.255 Punkte. Die Ölpreise an den internationalen Märkten geben leicht nach, ansonsten zeigt sich noch ein ruhiger Handel. Schon mal deutlich zugelegt haben bisher Zalando, Volkswagen und die Commerzbank-Aktie. Auf der Verliererseite sehen wir vorerst Brenntag, Infineon und BASF. Der Euro liegt am Vormittag mit einem Dollar 12,05 immerhin wieder über der Marke von einem Dollar 12. Aus Frankfurt, Klaus Bente.
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4: Achtung, es hat einen Unfall gegeben zwischen Windesheim und Waldlaubersheim. Hier führt die Umleitung über Schweppenhausen. Also am besten diesen Bereich umfahren. Solltet ihr noch irgendwas entdeckt haben, dann ruft uns bitte an auf der 0671 920 88 88 0. Wir wünschen allen eine gute Fahrt.
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4: Die aktuellen Temperaturen. Wir messen in Mörschied an der Freilichtbühne im Augenblick 6 Grad. Etwas wärmer ist es am Edelstein-Museum Ida Oberstein mit 7, in Kempten an der Feuerwehr mit 8 und in Bad Kreuznach an der Römerhalle mit 9 Grad. Aber es werden noch 17 Grad, dabei wird die Sonne vor allen Dingen am Nachmittag durchkommen. Jetzt im Augenblick ist es noch sehr bewölkt, aber am Nachmittag wird es nur noch leicht bewölkt sein mit viel Sonnenschein.
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4: Heute mit Thorsten Subert bei Antenne bei der Arbeit. Und gleich Dua Lipa und Kaiser Chiefs hier auf eurer Antenne. Schön, dass ihr uns eingeschaltet habt.
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1: Ich bin Daniel Schneider. Schönen guten Tag. Erste Herbstkonzerte ermöglichen zusätzliche Stipendien. Außerdem in unseren Lokalnachrichten um halb. Polizei verhindert mögliche Trunkenheitsfahrt im Salinental. 4 Kennzeichen von 2 Pritschenwagen gestohlen. Und Polizei stoppt berauschten E-Scooterfahrer.
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2: Ich bin Babette Büchner. Bärbel Baas tritt als Arbeitsministerin und SPD-Chefin zurück. Das erklärte sie in einer öffentlichen Mitteilung. Nach dem Tod ihrer Stieftochter habe sie momentan nicht die Kraft, ihre Regierungs- und Parteiarbeit vollumfänglich auszuüben. Aus der CDU kommen respektvolle Reaktionen. Außenminister Johann Wadephul sagte bei NTV:
3: Wir sollten in der Politik auch immer daran denken, dass Menschen diese Ämter ausüben. Und wenn jemand wie Bärbel Baas sagt, sie ist in einer Überforderungssituation, dann muss man das zunächst einmal respektieren, ihre Trauer verstehen und auch berücksichtigen, dass diese Ämter uns allen sehr, sehr viel abverlangen.
2: Der ehemalige SPD-Ministerpräsident von Rheinland-Pfalz, Alexander Schweitzer, soll nun Arbeitsminister werden, das erfuhr die Deutsche Presseagentur. Das Briefporto in Deutschland wird wohl so stark steigen wie noch nie. Die Bundesnetzagentur hat in Bonn einen Plan veröffentlicht, der Deutschen Post ab Januar einen Preisaufschlag von gut 20% erlaubt. Für einen Standardbrief könnten dann 1,14 Euro fällig werden. Aktuell sind es 95 Cent. Nach den tödlichen Angriffen auf Riad setzt die Houthi-Miliz ihre Attacken auf saudische Flughäfen fort. Auch Industrieanlagen geraten wohl ins Visier. Wirtschaftsministerin Katharina Reiche sitzt wegen der Angriffe in Riad fest.
4: Explosion und Rauch im Flughafenterminal in Riad und Reisende, die in Panik geraten. Die Szenen des Angriffs mit 12 Toten und mehr als 300 Verletzten sind erschreckend und für Saudi-Arabien ein weiterer Rückschlag im Kampf gegen die Houthi-Miliz im Jemen. Auch die Houthi melden neue Angriffe in Sanaa, die gegenseitigen Attacken gehen weiter. Der im Jemen schon lang laufende Bürgerkrieg eskaliert wieder schwer und ist zur neuen Front geworden im noch größeren Irankrieg. Aus Kairo, Johannes Sadek.
2: Frankreichs Schüler und Studenten machen in dieser Woche weiter Druck auf die Regierung. Solange Forderungen im Umfang von 10 Milliarden Euro nicht erfüllt seien, gehe der Protest weiter, kündigte die Gymnasiastengewerkschaft an. Man wolle nur sanierte Schulgebäude und genug Lehrkräfte. Am Rande der Proteste hat es zum Teil heftige Ausschreitungen gegeben.
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6: Meldet uns alles, was ihr entdeckt, auf der 0671 920 88 88 0. Also alle Blitzer, Staus oder Verkehrsbehinderung meldet ihr bitte an diese Verkehrshotline. Wir wünschen allen eine gute Fahrt.
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6: Das Wetter vom Wochenende bekommen wir spätestens am Nachmittag wieder. Es wird nämlich immer weiter auflockern am Nachmittag und die Sonne sorgt dann für bis zu 17 Grad. Aktuell sind es noch 6 Grad in Kirchenbollenbach, 7 in Idar-Oberstein am Hallenbad, in Bad Kreuznach an der Pauluskirche haben wir 9 und in Pfaffenschwabenheim an der Klosterkirche 10 Grad.
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6: Unser Monsterhit dürfte der älteste Monsterhit sein. Ist nämlich einer der ersten, die überhaupt je ein Monsterhit wurden. Jetzt gleich hier auf der Antenne am Montagvormittag. Ich bin Thorsten Subert.
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0: dieser Hit ist monstermäßig. Die Monster-Hits vor Halloween.
1: Nicht Alice Cooper, Ozzy Osbourne oder Marilyn Manson haben den Horrorrock erfunden. Es war das One-Hit-Wonder Bobby Pickett. 1962.
2: He did the Monster Man.
1: Bobby sang damals in der Coverband The Cordials. Zu ihrem Programm gehörte auch der 1957er The Diamonds Hit Little Darling.
3: Little Darling.
1: Darin säuselt ja Bill Reed mit seiner Bassstimme eine schmachtende Liebesbotschaft.
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0: Bobby Pickett aber fühlte sich an den Frankensteins Monsterdarsteller Boris Karloff erinnert. Der war ja inzwischen als Erzählerstimme in Horrorfilmen berühmt.
1: The sort of night when the full moon cowers behind the storm and the wolfbane reaches out with its evil hungry branch.
0: Als Gag sprach Bobby die Liebesbotschaft in Little Darling genau wie es Karloff getan hätte. Das Publikum rastete aus und die Produzenten wollten mehr. Also schrieb Bobby Pickett den Monster-Hit Monster Mash.

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1: Ich bin Daniel Schneider. Schönen guten Tag. Die ersten Matthaeuser Herbstkonzerte in Bad Sobernheim sind nach Angaben des Förderkreises ein voller Erfolg gewesen. Über 4 Tage präsentierten internationale Künstler Orgel, Klavier und Kammermusik. Sämtliche Veranstaltungen waren sehr gut besucht. Zum Programm gehörten ein Orgelkonzert von Udo Schneeberger, ein Beethovenabend mit Ian Fontaine sowie ein Streichtrio und ein abschließendes Klavierquintett. Bei einer musikalischen Klassenfahrt besuchten außerdem 76 Teilnehmer historische Stummorgeln in Weiler bei Monsingen, Raunen, Sulzbach und Kaden. Die ehrenamtlich organisierte Reihe konnte ihre Ausgaben vollständig decken. Mit dem zusätzlichen Erlös will der Förderkreis weitere Stipendien für die nächste Matthaeuser Sommerakademie finanzieren. Nach der großen Nachfrage werden bereits weitere Orgeltouren geplant. Nach dem Diebstahl von insgesamt 4 Kennzeichenschildern in Baumholder sucht die Polizei nach Zeugen. Unbekannte haben von 2 Pritschenwagen jeweils das vordere und das hintere Nummernschild abmontiert. Die Fahrzeuge standen in der Ringstraße. Hinweise auf die Täter liegen der Polizei bislang nicht vor. Wer im genannten Zeitraum verdächtige Personen oder Fahrzeuge beobachtet hat oder Angaben zum Verbleib der Kennzeichen machen kann, soll sich bei der Polizeiinspektion Baumholder melden. Bei Abfahrtskontrollen nach einer Veranstaltung im Bad Kreuznacher Salinental hat die Polizei eine mögliche Trunkenheitsfahrt verhindert. Zwischen 23.30 Uhr und 1 Uhr kontrollierten die Beamten zunächst 16 Fahrzeuge. Dabei gab es keine Beanstandungen. Gegen Ende des Einsatzes fiel ihnen jedoch ein 36-Jähriger auf, der sich zu seinem Auto begab. Der Mann erklärte selbst, dass er sich nicht fahrtüchtig fühle. Ein Atemalkoholtest ergab einen Wert zwischen 0,5 und 1 Promille. Da er mit dem Fahrverbot nicht einverstanden war, stellte die Polizei seinen Fahrzeugschlüssel vorsorglich sicher. Die Polizei hat in Bingen einen E-Scooter-Fahrer kontrolliert, bei dem gleich mehrere Rauschmittel eine Rolle gespielt haben sollen. Der 23-Jährige wurde in der Hietzschienstraße gestoppt. Ein Atemalkoholtest ergab 0,49 Promille. Zudem bemerkten die Beamten Cannabisgeruch. Der Fahrer räumte einen entsprechenden Konsum ein. Während der Kontrolle fiel ihm außerdem ein Tütchen mit einer pulvrigen Substanz aus der Hosentasche. Dabei handelte es sich laut Polizei um Amphetamin. Die Weiterfahrt wurde untersagt und eine Blutprobe angeordnet. Der Mann war bereits im Juni wegen einer Fahrt unter Cannabis-Einfluss aufgefallen. Ihn erwarten nun mehrere Verfahren.
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3: Im Augenblick nichts zu melden. Wenn ihr aber Staus, Blitzer oder Verkehrsbehinderungen sehen solltet, dann ruft uns bitte an auf unserer Verkehrshotline. Auf der 0671 920 88 88 0. Wir wünschen allen eine gute Fahrt.
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3: Na, langsam wird's wärmer. Wir haben immerhin schon 7 Grad in Hammerstein an der Au. 8 Grad sind es an der Klotzberg-Kaserne Idar-Oberstein. In Heinzenberg am Bürgerhaus haben wir ebenfalls 8 Grad. Und 10 Grad sind es im Kurpark in Bad Kreuznach. Bis zu 17 Grad bekommen wir heute noch, auch wenn es jetzt am Morgen noch sehr grau war, so wird es am Nachmittag eher sonnig werden. Da gibt es dann langsam Auflockerung und die Sonne kommt immer mehr zum Vorschein.
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3: Das Gradierwerk Nummer 3 in Bad Kreuznach, also das neben dem Salinenbad, das soll saniert werden. Ist ein Thema jetzt gleich bei Antenne bei der Arbeit. Heute mit Thorsten Subert. Ich wünsche allen einen schönen Montagvormittag und Mahlzeit.
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0: Rainbow, since you've been gone, ein weiterer Beitrag im Rocktober. Schön, dass ihr uns eingeschaltet habt, hier ist eure Antenne. Am Salinenbad in Bad Kreuznach soll das Gradierwerk Nummer 3 umfassend saniert werden. Wie der aktuelle Stand ist und welche Neuerungen geplant sind, darüber hat Max Wischermann mit dem Geschäftsführer der Gesundheit und Tourismus für Bad Kreuznach, Dr. Michael Vesper, gesprochen.
1: Wie ist denn jetzt der aktuelle Stand bei der geplanten Sanierung dieses bestimmten Gradierwerks?
2: Der aktuelle Stand ist der, dass wir, weil wir diesen Förderantrag stellen, derzeit nicht beginnen mit irgendwelchen Maßnahmen, weil das wäre förderschädlich. Man muss den Antrag stellen, der muss auch bewilligt sein, zumindest der Maßnahmenbeginn muss bewilligt sein, sonst bekommt man kein Geld. Wir haben derzeit es so gemacht, dass wir die Probleme mit der Standfestigkeit, mit der Betonwanne, so gelöst haben, dass wir die erstmal stabilisiert haben. Und jetzt hoffen wir, dass wir mit dem Förderantrag die große Lösung angehen können, der Sanierung und des Umbaus.
1: Wenn dann der Förderantrag soweit durchgegangen ist, was genau soll am Gradierwerk dann verändert werden? Also was sind da aus Ihrer Sicht die wichtigsten Maßnahmen, die da jetzt getroffen werden müssen?
2: Also der Beton wird dann runtergesägt und dann wird über diese marode Betonwanne eine Holzkonstruktion gesetzt, wie das früher auch gewesen ist. Wenn wir das machen, möchten wir aber auch weitere Dinge machen. Wir möchten dann den Steg, den Benutzersteg, sodass man direkt an die Dornwand rangehen kann, so breit machen, dass man sich da auch länger aufhalten kann, dass er so Inseln hat und dass da ein Rollstuhlfahrer drauf kann, dass da auch ein sehbehinderter Mensch mit einem Leitsystem drauf kann und dass generell also diese ganze Galerie so breit und so einladend ist, auch mit Sohlezerstäubern und Beschattungsbereichen versehen, dass die eine andere Aufenthaltsqualität bekommt. Dazu wollen wir auf dem Bereich der Grünfläche, die ja auch von der Stadt neu gestaltet wird, einen Aktivweg anlegen, wo man mit verschiedenen Stationen diese Möglichkeit der Inhalation der Sohle in Verbindung mit leichter Bewegung, mit Gymnastik eben an verschiedenen Stationen einstudieren kann. So, und das alles insgesamt.

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1: Ich bin Daniel Schneider. Schönen guten Tag. Erste Herbstkonzerte ermöglichen zusätzliche Stipendien. Außerdem in unseren lokalen Nachrichten um 4 Kennzeichen von 2 Pritschenwagen gestohlen. Ausstellung zum Welthospiztag, Leben im Tod, Tod im Leben in Bad Kreuznach. Und Unbekannter beschädigt BMW und flüchtet.
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2: Ich bin Babette Büchner. Paukenschlag im politischen Berlin. Arbeitsministerin und SPD-Chefin Bärbel Baas hat ihren sofortigen Rücktritt von beiden Ämtern angekündigt. Nachfolger an der Spitze des Arbeitsministeriums soll der ehemalige SPD-Ministerpräsident Alexander Schweitzer aus Rheinland-Pfalz werden.
3: Baas nannte persönliche Gründe für die Entscheidung. Nach dem Tod ihrer Stieftochter brauche sie Zeit, ihre Trauer zu verarbeiten. Dazu kamen in dieser schweren Zeit demnach politische Angriffe. Unionspolitiker warfen ihr zuletzt vor, etwa die Rentenreform zu verschleppen. SPD-Kollegin Schwesig dankte Baas bei X für die Zusammenarbeit und kritisierte die Attacken der CDU in Baas persönlich schwerer Situation als unmenschlich und rücksichtslos. Umweltminister Schneider sprach von einem schmerzlichen Rücktritt, der zeige, dass Politik ein sehr aufreibendes und hartes Geschäft sei. Aus Berlin, Ursula Winkler.
2: Die EU hat Sanktionen gegen knapp 1600 russische Unterstützer verhängt. Ein neuer Rekord. Betroffen sind unter anderem Raketenproduzenten, Drohnenhersteller und U-Boot-Werften. Ihre Vermögen werden eingefroren und EU-Einreisen verboten. Bundesaußenminister Johann Wadephul spricht von einem beispiellosen Sanktionsschlag gegen Russlands Kriegswirtschaft. Man erhöhe den Druck, bis Putin bereit sei, ernsthaft über Frieden in der Ukraine zu verhandeln. Der Briefversand wird sich in Deutschland aller Voraussicht nach so stark verteuern wie noch nie. Die Bundesnetzagentur veröffentlichte in Bonn einen Vorschlag, demzufolge das Briefporto zum Januar um gut 20% steigen kann.
4: Der Vorschlag der Bundesnetzagentur ist als Spielraum gemeint. Bisher hat die Post diese Spielräume aber immer voll genutzt. Das Porto für einen Standardbrief könnte damit von jetzt 95 Cent auf 1,14 Euro steigen. Grund für die Preiserhöhung sind angeblich gestiegene Kosten bei der Post bei gleichzeitig massiv sinkenden Briefsendungen, weil Firmen und Verbraucher immer stärker auf E-Mails und Chatnachrichten setzen. Aus Berlin, Ronny Torau.
2: In Italien läuft gerade eine große Rettungsaktion. Ein Hangrutsch hat den Eingang zu einer Höhle auf Sardinien verschüttet. Ein italienischer Höhlenforscher sitzt seit Sonntagnachmittag in 10 Metern Tiefe fest. Er sei am Leben und bei Bewusstsein, hieß es. Die Bergungsarbeiten sind aber schwierig. Die Einsatzkräfte müssen das Geröll mit der Hand wegräumen.
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6: Update von den Straßen um kurz nach 12. Da habe ich einen kleinen Stau und zwar in Idar-Oberstein auf der Mainzer Straße. Wenn ihr Richtung B41 unterwegs seid, stockender Verkehr, 5 Minuten plus. Und ansonsten habe ich nichts mehr. Habt ihr aber was gesehen? Dann gerne anrufen oder eine WhatsApp schicken. Geht über die 0671 920. 88 88 0. Eine gute Fahrt euch.
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6: Der Tag ist eher durchwachsen bei uns. Wir bekommen Werte um die 16 Grad. Richtung Nachmittag kann mehr die Sonne rauskommen. Dennoch ist es sehr bewölkt aktuell bei uns. Die aktuellen Temperaturen aus den Regionen, da haben wir Otzweiler am Oberlauf des Großbachs 11 gemessen. Ebenso in Idar-Oberstein an der Klotzberg-Kaserne, in Sprendlingen an der Wiesberghalle 12 und auch 11 in Bad Kreuznach an der Theodorshalle.
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6: Wir starten gemeinsam in diesen Montagmittag auf der Antenne. Ich bin Paul und gleich bekommt ihr von mir das Tagebuch der großen Hits. Da ist heute Harry Styles mit Lights Up drin. Außerdem sind wir mitten im Rocktober auf der Antenne. Das heißt, jede Menge Rocksongs immer wieder dabei. Und da habe ich gleich für euch erstmal Robbie Williams.
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1: 12. Oktober 2019. Harry Styles steigt mit Lights Up in die Charts ein. Harry Edward Styles wird am 1. Februar 1994 in Redditch in der Mitte Englands geboren. Als sein Opa ihm zu Weihnachten eine Karaoke-Maschine schenkt, ist es um ihn geschehen. Er übt jedes Lied wie verrückt, bis er sie alle auswendig kann und jeden Ton perfekt trifft. In der Schule gründet er dann mit ein paar Freunden eine Schulband und wird ihr Sänger. Mit 16 bewirbt er sich beim X-Factor-Casting in England. Die Jury ist sich aber nicht sicher, ob es wirklich reicht. Der junge Harry geht auf der großen Bühne fast ein bisschen unter, aber sie erkennen in ihm trotzdem ein großes Talent. Also stecken sie ihn mit 4 anderen gleichaltrigen Jungs zusammen und gründen die Boygroup One Direction. Und die werden der größte Erfolg, den es aus England in den letzten Jahren gibt.

bis ein paar Jahre später Schluss ist. Die Gruppe macht eine Pause, alle Jungs wollen sich mal solo ausprobieren und so auch Harry Styles. 2019 kommt dann schon sein zweites Soloalbum Fine Lines und darauf ist auch Lights Up.

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1: Ich bin Daniel Schneider. Schönen guten Tag. Die ersten Matheiser Herbstkonzerte in Bad Sobernheim sind nach Angaben des Förderkreises ein voller Erfolg gewesen. Über 4 Tage präsentierten internationale Künstler Orgel, Klavier und Kammermusik. Sämtliche Veranstaltungen waren sehr gut besucht. Zum Programm gehörten ein Orgelkonzert von Udo Schneeberger, ein Beethovenabend mit Ian Fountain sowie ein Streichtrio und ein abschließendes Klavierquintett. Bei einer musikalischen Klassenfahrt besuchten außerdem 76 Teilnehmer historische Stummorgeln in Weiler bei Monsingen, Raunen, Sulzbach und Kaaden. Die ehrenamtlich organisierte Reihe konnte ihre Ausgaben vollständig decken. Mit dem zusätzlichen Erlös will der Förderkreis weitere Stipendien für die nächste Matheiser Sommerakademie finanzieren. Nach der großen Nachfrage werden bereits weitere Orgeltouren geplant. Nach dem Diebstahl von insgesamt 4 Kennzeichenschildern in Baumholder sucht die Polizei nach Zeugen. Unbekannte haben von 2 Pritschenwagen jeweils das vordere und das hintere Nummernschild abmontiert. Die Fahrzeuge standen in der Ringstraße. Der mögliche Tatzeitraum reicht von Donnerstagmittag um 12 Uhr bis gestern Abend um 20 Uhr. Zu diesem Zeitpunkt bemerkte der Fahrzeughalter, dass sämtliche Kennzeichen fehlten. Hinweise auf die Täter liegen der Polizei bislang nicht vor. Wer im genannten Zeitraum verdächtige Personen oder Fahrzeuge beobachtet hat oder Angaben zum Verbleib der Kennzeichen machen kann, soll sich bei der Polizeiinspektion Baumholder melden. In der Stadtbibliothek Bad Kreuznach ist ab Dienstag die Wanderausstellung Leben im Tod, Tod im Leben zu sehen. Sie beschäftigt sich mit Abschied, Sterben und Trauer. Die Ausstellung läuft vom 13. bis 21. Oktober und kann während der regulären Öffnungszeiten kostenlos besucht werden. Mehr als 20 Roll-Ups informieren unter anderem über Vorsorge, das Lebensende und Bestattungskultur. Zur Eröffnung gibt es am Dienstag um 19 Uhr einen Vortrag zum Bestattungsrecht. Außerdem stellen die beteiligten Einrichtungen ihre Beratungs- und Begleitungsangebote vor. Organisiert wird die Ausstellung vom christlich-ambulanten Hospizdienst an der Nahe, dem Eugene Michels Hospiz, dem Pflegestützpunkt Bad Kreuznach und dem ambulanten Kinderhospizdienst Mainz. Nach einer Unfallflucht auf einem öffentlichen Parkplatz in Birkenfeld sucht die Polizei nach Zeugen. Ein bislang unbekanntes Fahrzeug hat dort einen geparkten weißen 4er-BMW beschädigt. Der Wagen stand zwischen Donnerstagabend um 20 Uhr und Freitagvormittag um 11 Uhr auf dem Parkplatz in der Hauptstraße. Der Verursacher entfernte sich anschließend, ohne sich um den entstandenen Schaden zu kümmern. Zur Schadenshöhe machte die Polizei keine Angaben. Wer den Unfall beobachtet hat oder Hinweise zum beteiligten Fahrzeug geben kann, soll sich bei der Polizeiinspektion Birkenfeld melden.
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3: Mir liegt nach wie vor nichts vor. Keine Staus, keine Blitzer, keine Unfälle. Falls ihr aber doch was gesehen habt, dann einfach anrufen oder eine WhatsApp-Sprachnachricht zum Beispiel schicken. Geht über die Hotline 0671 920 88 88 0. Eine gute und vor allem sichere Fahrt euch.
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3: Ja, es ist schon deutlich kühler geworden. Jetzt so in den letzten Tagen vor allem. Wir haben Temperaturen heute um die 16 Grad. Dazu bleibt es trocken. Wir haben Mix aus Sonne und Wolken. Und dann, ja, am Nachmittag müssen wir die Sonne ein bisschen genießen, wenn sie dann mehr da ist. Die aktuellen Zahlen aus den Regionen. Da haben wir Leitzweiler 10 gemessen, Idar-Oberstein am Mineralienmuseum 11, 12 in St. Johann in der Hindenburgstraße und auch 11 in Bad Kreuznach am Schlosspark.
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3: Gleich sprechen wir über das Gradierwerk Nummer 3 am Salinbad in Bad Kreuznach. Da ist ja eine große Sanierung geplant. Was da genau passieren soll, erfahrt ihr nach 2 Songs. Ich bin Paul. Hi.
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0: Die Antenne am Montag ist bei euch und ja, für das Gradierwerk Nummer 3 am Salinenbad in Bad Kreuznach ist eine große Sanierung geplant. Vor allem die Betonwanne macht offenbar Probleme. Gleichzeitig soll die Anlage ja auch barrierefreier und attraktiver werden. Was die Sanierung kosten soll und wie das Projekt finanziert werden könnte, hat Max Wichermann mal bei Dr. Michael Vesper, Geschäftsführer der Gesundheit und Tourismus in Bad Kreuznach GmbH, nachgefragt.
1: Was schätzen Sie ungefähr, was dieses Sanierungsvorhaben kosten wird und wie setzt sich diese Summe dann auch zusammen?
2: Wir reden da von der Gesamtsumme von knapp 4 Millionen, das sind wir drunter, 3,9. Und die setzt sich einmal zusammen aus diesem Umbau der Wanne, das habe ich ja geschildert. Den hatten wir schon durchgeführt an dem anderen Gradierwerk, da hat er 1 Million gekostet. Wir werden jetzt mit 1,5, 1,6 Millionen rechnen müssen. Der setzt sich zusammen mit der dann notwendigen Ausbau des Steges plus der Neubedornung, die dann erforderlich ist, weil die alte Bedornung muss entnommen werden. Und da müssen natürlich auch die barrierefreien Zugänge mit einer abgeschrägten Zufahrt, ne, müssen geschaffen werden. Das Blindenleitsystem muss geschaffen werden und dann dieser Aktivweg muss gemacht werden, ne, sodass wir da mit verschiedenen Kostenelementen zu tun haben, aber die größten Kostenelemente sind mit Sicherheit Sanierung, Aufbau der neuen Holzwanne, Neubedornung plus dann der komplette Umbau des Steges oder Neubau von 2 Stegen mit Sohlezerstäubern, die in die Wand integriert werden. Das werden die großen Kostenbrocken sein.
1: Und Sie rechnen dabei ungefähr mit 80% Förderanteil. Wie wird sich dann der Rest finanzieren?
2: Wir werden einen Antrag stellen bei dem Ministerium für Wirtschaft. Ich verkürze das jetzt mal, ne? Des Landes Rheinland-Pfalz. Da gibt es ein Förderprogramm, Förderung touristischer Infrastruktur. Und würden dann noch 800.000 Euro selbst finanzieren müssen, ne, wenn das so kommt. Wobei das eine Entscheidung des Landes Rheinland-Pfalz ist, nicht unsere, ja. Und diese 800.000, wenn das Idealfall kommt, wenn also wirklich Förderung zugesagt würde in dieser Höhe, dann müssten wir die über Darlehen finanzieren. Und das habe ich in unserem Wirtschaftsplan auch schon eingestellt. Das heißt, die GOT, unsere Gesellschaft, die Gesundheit für Tourismus Marketing GmbH, die Eigentümer der Gradierwerke ist, müsste dann mit einem Darlehen, wo die Stadt für wirkt, das finanzieren.
0: Knapp 4 Millionen Euro soll die Sanierung des Gradierwerks Nummer 3 also kosten. Doch was haben die Bad Kreuznacher eigentlich von diesem aufwendigen Umbau? Darüber sprechen wir gleich hier auf der Antenne.

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1: Ich bin Daniel Schneider. Schönen guten Tag. Erste Herbstkonzerte ermöglichen zusätzliche Stipendien. Außerdem in unseren Lokalnachrichten um 16:30. 4 Kennzeichen von 2 Pritschenwagen gestohlen. Ausstellung zum Welthospiztag. Leben im Tod, Tod im Leben in Bad Kreuznach. Und Unbekannter beschädigt BMW und flüchtet.
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2: Ich bin Babette Büchner. Bärbel Baas tritt zurück als Arbeitsministerin und als SPD-Chefin mit sofortiger Wirkung. Sie begründet das mit dem Tod ihrer Stieftochter und mit Angriffen aus den Reihen der Union. Als Nachfolger hat SPD-Chef Lars Klingbeil Alexander Schweizer vorgeschlagen und betont, dass die SPD handlungsfähig ist.
3: Alexander Schweizer ist auf dem Berliner Parkett kein Unbekannter. Er hat Erfahrung als Arbeits- und Sozialminister, als Ministerpräsident. Und das ist dann für mich auch die wichtigste Prämisse gewesen, dass jetzt bei den wichtigen Themen der Arbeitsmarktpolitik und der Rentenpolitik sofort Handlungsfähigkeit und Stabilität in der Regierung hergestellt ist.
2: Die SPD will nun auf einem Bundesparteitag Ende des Jahres ihre gesamte Führung neu zur Wahl stellen. Ob er selbst noch einmal antritt, teilte Klingbeil nicht mit. Die EU verhängt neue Sanktionen gegen eine Rekordzahl von Unterstützern der russischen Kriegsmaschinerie. Die Außenminister der Länder haben beschlossen, knapp 1600 Personen, Unternehmen und andere Organisationen mit Strafmaßnahmen zu belegen, teilte die EU-Außenbeauftragte Kaja Kallas mit.
4: Dieses neue große Sanktionspaket ist die Antwort der EU auf eine Reihe von sogenannten hybriden Angriffen Russlands auf EU-Staaten, beispielsweise den Drohnenangriff auf den Flughafen Leipzig. Die Hälfte der rund 1600 betroffenen Personen und Firmen hat laut Diplomaten mit der Produktion von ballistischen Raketen oder Drohnen zu tun. Auch Russen, die an der Ausrichtung der Duma-Wahlen in ukrainischen Gebieten beteiligt waren, kamen auf die Sanktionsliste. Das bedeutet Einreiseverbote oder das Einfrieren von Geldern. Aus Brüssel, Dieter Ebeling.
2: Das Briefporto in Deutschland wird wohl so stark steigen wie noch nie. Die Bundesnetzagentur hat in Bonn einen Plan veröffentlicht, der der Deutschen Post ab Januar einen Preisaufschlag von gut 20% erlaubt. Für einen Standardbrief könnten dann 1,14 Euro fällig werden. Aktuell sind es 95 Cent. Das letzte Nobelpreisgeheimnis in diesem Jahr ist gelüftet. Der Wirtschaftsnobelpreis geht an die 2 US-Forscher Robert E. Hall und Michael Woodford. Das hat die Königlich Schwedische Akademie der Wissenschaften in Stockholm bekannt gegeben. Die beiden Männer forschen zu makroökonomischen Modellen, die die Konjunkturschwankungen dämpfen können.
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6: Der Blick auf die Straßen um kurz nach 13 Uhr ist kurz, denn mir liegt nichts vor. Keine Staus, keine Blitzer. Falls ihr aber sagt, nee Paul, das stimmt nicht, ich habe was gesehen, dann einfach anrufen oder eine WhatsApp schicken. Geht über die 0671 920 88 88 0. Eine gute und vor allem sichere Fahrt euch.
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6: Temperaturen um die 16 Grad. Dazu haben wir einen Mix aus Sonne und Wolken. Es bleibt trocken. Dazu haben wir diese Werte aktuell in, lass mich mal schauen, Kirchweiler, da haben wir 10 gemessen, Idar-Oberstein am Bahnhofsvorplatz 11, ebenso in Sparbrücken an der Kirche Maria Himmelfahrt und auch in Bad Kreuznach an den Kruziner-Thermen haben wir 11 Grad gemessen.
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6: Wir sprechen in dieser Stunde weiter über das Gradierwerk Nummer 3. Es soll ja saniert werden. Gleich wird's interessant, ja. Denn es geht so ein bisschen um den Mehrwert und auch die Finanzierung des Umbaus. Gleich um 10:50 hier auf der Antenne. Ich bin Paul. Hallo.
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0: Die Antenne am Montag ist hier und wir sprechen ja über das Gradierwerk Nummer 3. Soll ja komplett saniert werden. Max Wichermann hat mit dem Geschäftsführer der Gesundheit und Tourismus für Bad Kreuznach GmbH, Dr. Michael Vesper, unter anderem über den Mehrwert und die Finanzierung des Umbaus gesprochen, der insgesamt etwa 4 Millionen Euro kosten soll.
1: Mehrwert stellen Sie sich denn konkret vor, den diese Sanierung dann auch für Bad Kreuznach selbst hat?
2: Also wir haben ja ein Klimagutachten gemacht. Das zeigt deutlich, dass nicht die ganze Stadt wird ja jetzt in Sohle-Klima geschwängert, ja, ne? Sondern es ist im Grunde so, dass man einen großen Vorteil von der Inhalation hat, gerade auch wenn es heiß ist, ne, wenn man möglichst dicht an der Dornwand dran ist. Derzeit ist die Aufenthaltsmöglichkeit begrenzt, weil der Steg sehr begrenzt ist. Und wir schließen einfach einen Teil der Bevölkerung aus. Das ist eigentlich bei einer öffentlichen Anlage, wenn Sie heute ein Gebäude bauen, ist es ganz klar, dass das Gebäude barrierefrei sein muss. Das ist bei einer öffentlichen Anlage eigentlich sehr unschön, ne? Und deswegen sollte wenigstens eines dieser Gradierwerke in der Galerie versehen sein, die auch barrierefrei zugänglich ist. Das ist an sich schon mal ein großer Vorteil. Zum anderen wird die Aufenthaltsqualität da wesentlich erhöht. Das Gradierwerk bekommt eine größere Anziehungskraft. Und das muss man auch in Verbindung sehen mit den Umbaumaßnahmen der Stadt in der Parkanlage. Das ist jetzt im Augenblick einfach nur eine schlichte Wiese. Das wird also aufgewertet. Und dann wird es eine andere Aufenthaltsqualität haben und ein anderer Anziehungspunkt sein. Und das Schwimmbad hat eine weitere, Attraktion oder Möglichkeit, weil im Augenblick steht das so ein bisschen beziehungslos. Das Gradierwerk als Grenze von dem Freibad, Sie kennen das ja. Da wird dann im Grunde durch den Steg auch die Möglichkeit für die Gäste sein, direkt an der Dornwand zu inhalieren, was das Effektivste ist.
1: Wenn dieser Förderantrag jetzt so, wie Sie sich das vorstellen, genehmigt wird, wann könnte denn dann die Sanierung frühestens beginnen? Oder was denken Sie, wie lange die Arbeiten dann auch ungefähr dauern werden, bis das ganze Projekt fertig ist?
2: Meine Überlegung ist die, dass die wohl das prüfen werden, sorgfältig bei der Landesregierung, die Möglichkeiten wohlwollend abtasten und zu einem Ergebnis kommen, das wir dann akzeptieren müssen. Ich finde, das ist ganz ergebnisoffen. Ne? Man kann auch nicht sagen, wir kriegen die Förderung auf jeden Fall oder so. Dann hoffe ich, dass dieser Vorgang abgeschlossen sein könnte bis Mitte 2027. Also dann hätten wir einen Förderbescheid. Und dann könnte man in 2027 ausschreiben und die würden dann das ganze Jahr 28 bis 29 hinein, ich denke mal bis zum Frühjahr, durchgeführt. Für die reine Bauzeit rechne ich 15 Monate. Also würden dann die Arbeiten in 29 abgeschlossen sein.
0: Bis das Gradierwerk Nummer 3 also komplett saniert und umgebaut ist, dauert es noch so ein bisschen. Am Ende soll sich das Warten aber lohnen. Mit mehr Platz zum Entspannen, barrierefreiem Zugang und einer ordentlichen Portion Bad Kreuznacher Salinluft.

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1: Ich bin Daniel Schneider. Schönen guten Tag. Die ersten Matheiser Herbstkonzerte in Bad Sobernheim sind nach Angaben des Förderkreises ein voller Erfolg gewesen. Über 4 Tage präsentierten internationale Künstler Orgel, Klavier und Kammermusik. Sämtliche Veranstaltungen waren sehr gut besucht. Zum Programm gehörten ein Orgelkonzert von Udo Schneeberger, ein Beethovenabend mit Ian Fountain sowie ein Streichtrio und ein abschließendes Klavierquintett. Bei einer musikalischen Klassenfahrt besuchten außerdem 76 Teilnehmer historische Stummorgeln in Weiler bei Monsingen, Raunen, Sulzbach und Kaaden. Die ehrenamtlich organisierte Reihe konnte ihre Ausgaben vollständig decken. Mit dem zusätzlichen Erlös will der Förderkreis weitere Stipendien für die nächste Matheiser Sommerakademie finanzieren. Nach der großen Nachfrage werden bereits weitere Orgeltouren geplant. Nach dem Diebstahl von insgesamt 4 Kennzeichenschildern in Baumholder sucht die Polizei nach Zeugen. Unbekannte haben von 2 Pritschenwagen jeweils das vordere und das hintere Nummernschild abmontiert. Die Fahrzeuge standen in der Ringstraße. Der mögliche Tatzeitraum reicht von Donnerstagmittag um 12 Uhr bis gestern Abend um 20 Uhr. Zu diesem Zeitpunkt bemerkte der Fahrzeughalter, dass sämtliche Kennzeichen fehlten. Hinweise auf die Täter liegen der Polizei bislang nicht vor. Wer im genannten Zeitraum verdächtige Personen oder Fahrzeuge beobachtet hat oder Angaben zum Verbleib der Kennzeichen machen kann, soll sich bei der Polizeiinspektion Baumholder melden. In der Stadtbibliothek Bad Kreuznach ist ab Dienstag die Wanderausstellung Leben im Tod, Tod im Leben zu sehen. Sie beschäftigt sich mit Abschied, Sterben und Trauer. Die Ausstellung läuft vom 13. bis 21. Oktober und kann während der regulären Öffnungszeiten kostenlos besucht werden. Mehr als 20 Roll-Ups informieren unter anderem über Vorsorge, das Lebensende und Bestattungskultur. Zur Eröffnung gibt es am Dienstag um 19 Uhr einen Vortrag zum Bestattungsrecht. Außerdem stellen die beteiligten Einrichtungen ihre Beratungs- und Begleitungsangebote vor. Organisiert wird die Ausstellung vom christlich-ambulanten Hospizdienst an der Nahe, dem Eugene Michels Hospiz, dem Pflegestützpunkt Bad Kreuznach und dem ambulanten Kinderhospizdienst Mainz. Nach einer Unfallflucht auf einem öffentlichen Parkplatz in Birkenfeld sucht die Polizei nach Zeugen. Ein bislang unbekanntes Fahrzeug hat dort einen geparkten weißen 4er-BMW beschädigt. Der Wagen stand zwischen Donnerstagabend um 20 Uhr und Freitagvormittag um 11 Uhr auf dem Parkplatz in der Hauptstraße. Der Verursacher entfernte sich anschließend, ohne sich um den entstandenen Schaden zu kümmern. Zur Schadenshöhe machte die Polizei keine Angaben. Wer den Unfall beobachtet hat oder Hinweise zum beteiligten Fahrzeug geben kann, soll sich bei der Polizeiinspektion Birkenfeld melden.
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3: Der Blick auf die Straßen um kurz nach 14:30. Da liegt mir nichts vor. Keine Staus, keine Blitzer, keine Unfälle. Habt ihr aber was gesehen? Dann einfach anrufen oder eine WhatsApp schicken. Geht über die 0671 920 88 88 0. Eine gute Fahrt euch.
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3: Es bleibt trocken heute bei uns in den Regionen. Dazu haben wir so einen Mix aus Sonne und Wolken. Vor allem am Nachmittag kann die Sonne immer mehr rauskommen. Dazu haben wir so um die 16 Grad. Und die aktuellen Zahlen, die gebe ich euch auch noch mit. Da haben wir in Niederhambach am Böschweiler 8 Grad gemessen. Niederoberstein an der Felsenkirche 11. In Meisenheim an der Schlosskirche 12 und 11 in Bad Kreuznach an der Pauluskirche.
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3: Wir starten in diese nächste halbe Stunde auf der Antenne. Da bekommt er von mir die schlaue Frage, denn wir haben wieder eine bekommen von Timo aus Kirchenbeulenbach. Und was der ja zu Kirchturmspitzen da wissen möchte, das erfahrt ihr gleich nach 2 Songs.
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0: Timo aus Kirchenbeulenbach möchte gerne wissen, warum zieren ausgerechnet Hähne viele Kirchturmspitzen? Ist ja auch so zum Beispiel an der evangelischen Kirche in Kirchenbeulenbach. Thorsten hat jetzt einmal die Antwort für uns.
1: Hä? Ich hab gar nichts verstanden.
2: Der Wetterhahn ist nicht zufällig gewählt. Er hat im Kirchlichen eine starke Symbolkraft. Übernommen wurde der Hahn wohl aus der Antike, wo er als Wächter galt. Klar, wenn man beobachtet, wie solch ein Hahn über seine Hennen wacht, dann wird schon klar, warum er für einen Wächter gehalten wurde. Doch im christlichen Glauben erhielt dieser Vogel noch eine andere symbolische Bedeutung. So erinnert der Hahn daran, wie Petrus noch vor dem ersten morgendlichen Krähen in der Nacht vor der Kreuzigung Jesus Christus dreimal verleugnet hatte. Also mahnt der Hahn gläubige Christen, ihren Glauben nicht zu verraten. Außerdem kündigt der Hahn morgens das erste Licht des Tages an. Und für die Christen ist Jesus Christus das Licht der Welt. Aber nicht auf allen Kirchtürmen sind Wetterhähne zu finden. Oft findet man auch das Symbol der christlichen Kirche, das Kreuz. Oder Schutzheilige, auch Apostel. Oder auf evangelischen Kirchen auch mal Posaunenengel, die das protestantische Selbstbewusstsein symbolisieren sollen. An einem Hahn kann man aber nicht erkennen, ob die Kirche evangelisch oder katholisch ist, denn Hähne haben regional unterschiedlich in beiden Glaubensrichtungen symbolische Bedeutung.
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1: Ich bin Daniel Schneider. Schönen guten Tag. Lebenshilfe Bad Kreuznach wählt neuen Aufsichtsrat. Außerdem in unseren Lokalnachrichten um halb. Die GS Gottschied eröffnet diesjährigen Demokratietag. Ausstellung zum Welthospiztag. Leben im Tod, Tod im Leben in Bad Kreuznach. Und Unbekannter beschädigt BMW und flüchtet.
0: Und jetzt das Neueste aus Deutschland und der Welt.
2: Ich bin Babette Büchner. Bärbel Baas tritt zurück als Arbeitsministerin und als SPD-Chefin mit sofortiger Wirkung. Sie begründet das mit dem Tod ihrer Stieftochter und mit Angriffen aus den Reihen der Union. Als Nachfolger hat SPD-Chef Lars Klingbeil Alexander Schweizer vorgeschlagen und betont, dass die SPD handlungsfähig ist.
3: Alexander Schweizer ist auf dem Berliner Parkett kein Unbekannter. Er hat Erfahrung als Arbeits- und Sozialminister, als Ministerpräsident. Und das ist dann für mich auch die wichtigste Prämisse gewesen, dass jetzt bei den wichtigen Themen der Arbeitsmarktpolitik und der Rentenpolitik sofort Handlungsfähigkeit und Stabilität in der Regierung hergestellt ist.
2: Die SPD will nun auf einem Bundesparteitag Ende des Jahres ihre gesamte Führung neu zur Wahl stellen. Ob er selbst noch einmal antritt, teilte Klingbeil nicht mit. Die EU verhängt neue Sanktionen gegen eine Rekordzahl von Unterstützern der russischen Kriegsmaschinerie. Die Außenminister der Länder haben beschlossen, knapp 1600 Personen, Unternehmen und andere Organisationen mit Strafmaßnahmen zu belegen, teilte die EU-Außenbeauftragte Kaja Kallas mit.
4: Dieses neue große Sanktionspaket ist die Antwort der EU auf eine Reihe von sogenannten hybriden Angriffen Russlands auf EU-Staaten, beispielsweise den Drohnenangriff auf den Flughafen Leipzig. Die Hälfte der rund 1600 betroffenen Personen und Firmen hat laut Diplomaten mit der Produktion von ballistischen Raketen oder Drohnen zu tun. Auch Russen, die an der Ausrichtung der Duma-Wahlen in ukrainischen Gebieten beteiligt waren, kamen auf die Sanktionsliste. Das bedeutet Einreiseverbote oder das Einfrieren von Geldern. Aus Brüssel, Dieter Ebeling.
2: Das Briefporto in Deutschland wird wohl so stark steigen wie noch nie. Die Bundesnetzagentur hat in Bonn einen Plan veröffentlicht, der der Deutschen Post ab Januar einen Preisaufschlag von gut 20% erlaubt. Für einen Standardbrief könnten dann 1,14 Euro fällig werden. Aktuell sind es 95 Cent. Das letzte Nobelpreisgeheimnis in diesem Jahr ist gelüftet. Der Wirtschaftsnobelpreis geht an die zwei US-Forscher Robert E. Hall und Michael Woodford. Das hat die Königlich Schwedische Akademie der Wissenschaften in Stockholm bekannt gegeben. Die beiden Männer forschen zu makroökonomischen Modellen, die die Konjunkturschwankungen dämpfen können.
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6: Aktuell gibt es Stau und zwar in Bad Kreuznach. Wenn ihr da auf der Salinstraße unterwegs seid, Richtung Bad Münster am Stein Ebernburg, stocken der Verkehr 15 Minuten Zeitverlust. Und solltet ihr noch was gesehen haben, zum Beispiel noch ein Stau, Blitzer, Gefahrenmeldungen, dann gerne anrufen über die Antenne Hotline, geht über die 0671 920 88 88 0. Kommt gut durch.
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6: Ja, Temperaturen heute bei uns so um die 16 Grad in der Spitze. Dazu ein Mix aus Sonne und Wolken. Wobei jetzt am Nachmittag immer mehr die Sonne auch rauskommen kann hier und da. Und natürlich schauen wir auf die aktuellen Temperaturen bei uns in den Regionen. Da haben wir Rinzenberg 13 gemessen. Idoberstein an der Felsenkirche 15. In Wörstadt an der Georg-Forster-Gesamtschule 16 und in Bad Kreuznach an der Sternwarte 17 Grad.
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6: Boah, wer irgendwie gerade im Urlaub war oder noch verreisen möchte, vielleicht in die Wärme. Ich kam jetzt gerade auch aus dem Urlaub wieder, war auf Mallorca eine Woche. Es war wirklich schön warm, es war sonnig und dann kommt man hier an, man landet hier wieder und dann hat man sowas. Ja, so eine Kälte. Es war wirklich kalt jetzt auch am Wochenende, teilweise unter 5 Grad auch bei uns in den Regionen. Also ich glaube, wir müssen uns einfach damit abfinden, dass wir im Herbst irgendwie angekommen sind. Aber ich glaube, wir müssen es einfach sehen, einfach easy sehen. Und so sieht das eben auch Olivia Dean.
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1: Ich bin Daniel Schneider. Schönen guten Tag. Die Lebenshilfe Bad Kreuznach hat 3 neue Mitglieder in ihren Aufsichtsrat gewählt. Gleichzeitig blickt der Verein auf ein wirtschaftlich erfolgreiches Geschäftsjahr 2025 zurück. Neu im Aufsichtsrat sind Dr. Jens Edgar Hoffmann, Wolfgang Jung und Steffen Roskopf. Sie ergänzen die bisherigen Mitglieder Jörg Berres, Katharina Borg, Rüdiger Dunkel und Berthold Sommer. Ein Wirtschaftsprüfer bestätigte dem Verein eine sehr gute wirtschaftliche Lage. Die Prüfung des Jahresabschlusses 2025 ergab nach Angaben der Lebenshilfe keine Beanstandungen. Die Lebenshilfe Bad Kreuznach zählt aktuell 270 Mitglieder. Im Schnitt gehören sie dem Verein seit rund 16 Jahren an. Die Grundschule Götschied hat den 21. landesweiten Demokratietag in Ingelheim musikalisch eröffnet. Die Schule ist Modellschule für Demokratie und Partizipation. Die Schülerinnen und Schüler eröffneten die Veranstaltung mit einem Musikmedley. Außerdem berichteten sie auf der Bühne über ihre Arbeit als Modellschule. Bei einem Gespräch mit Ingelheims Oberbürgermeisterin Evelyn Breyer erklärten die Kinder auch, wie sie ihren eigenen Demokratietag an der Schule umgesetzt haben. Die Grundschule Götschied unterstützt den landesweiten Demokratietag bereits seit vielen Jahren. Die diesjährige Ausgabe war zugleich der erste Demokratietag für Bildungsministerin Dr. Ute Eiling-Hütig. In der Stadtbibliothek Bad Kreuznach ist ab Dienstag die Wanderausstellung Leben im Tod, Tod im Leben zu sehen. Sie beschäftigt sich mit Abschied, Sterben und Trauer. Die Ausstellung läuft vom 13. bis 21. Oktober und kann während der regulären Öffnungszeiten kostenlos besucht werden. Mehr als 20 Roll-Ups informieren unter anderem über Vorsorge, das Lebensende und Bestattungskultur. Zur Eröffnung gibt es am Dienstag um 19 Uhr einen Vortrag zum Bestattungsrecht. Außerdem stellen die beteiligten Einrichtungen ihre Beratungs- und Begleitungsangebote vor. Organisiert wird die Ausstellung vom christlich-ambulanten Hospizdienst an der Nahe, dem Eugene Michels Hospiz, dem Pflegestützpunkt Bad Kreuznach und dem ambulanten Kinderhospizdienst Mainz. Nach einer Unfallflucht auf einem öffentlichen Parkplatz in Birkenfeld sucht die Polizei nach Zeugen. Ein bislang unbekanntes Fahrzeug hat dort einen geparkten weißen Vierer-BMW beschädigt. Der Wagen stand zwischen Donnerstagabend um 20 Uhr und Freitagvormittag um 11 Uhr auf dem Parkplatz in der Hauptstraße. Der Verursacher entfernte sich anschließend, ohne sich um den entstandenen Schaden zu kümmern. Zur Schadenshöhe machte die Polizei keine Angaben. Wer den Unfall beobachtet hat oder Hinweise zum beteiligten Fahrzeug geben kann, soll sich bei der Polizeiinspektion Birkenfeld melden.
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3: Nach wie vor gibt es Stau in Bad Kreuznach und zwar auf der Salinenstraße Richtung Bad Münstermstein, Ebernburg. Da braucht ihr so 15 Minuten länger. Und solltet ihr was gesehen haben, dann ruft uns gerne an und sagt, was los ist. Zum Beispiel ein Blitzer, Gefahrenmeldungen. Geht über die Hotline 0671 920 88 88 0. Kommt gut durch.
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3: Ja, heute ein durchwachsener Tag bei uns in den Regionen. Wir haben Temperaturen um die 16 Grad. Ja, nichts aus Sonne und Wolken. Und die aktuellen Zahlen, die gebe ich euch auch noch mit. In Tiefenstein am Campingplatz, da haben wir 14 gemessen. Ebenso in Idar-Oberstein am Edelstein-Museum. In Alzey auf dem Rossmarkt 16. Und 17 haben wir sogar in Bad Kreuznach gemessen.
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3: Ja, und gleich bei uns im Nahe dran Kompakt werden wir so ein bisschen über Kirchen sprechen, um genauer zu sein, über Kirchenprojekte, Restauration, Klosterfeste, alles so, was dazugehört. Wir hatten nämlich heute Morgen 2 Studiogäste, welche das waren, gleich nach einem Song.
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0: Leonie gerade gehört bei Your Side.
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0: Ja, heute Morgen ging es um Kirschen bei uns. Thorsten hatte zwei Gäste, ja, die einiges auch über Restauration und einfach so ein bisschen über die Gebäude an sich gesprochen haben. Hören wir mal rein.
2: Wir haben heute das Thema Kirchen hier bei Nahe dran und zwar vor allen Dingen auch die Gebäude selber. Norbert Theiss und Markus Leichel sind dazu hier im Studio zu Gast. Norbert, wir wissen von dir spätestens mal seit der Nahe dran Sendung vor, glaube ich, 2 Wochen oder sowas. Wie sehr du Kirchen liebst, du hast ja auch einige selber restauriert, die liegen dir sehr am Herzen, oder?
3: Ja, es ist ja in erster Linie mein Beruf. Natürlich bin ich durch die Klosterkirche in Pfaffenwabenheim insbesondere ja da schon beeindruckt, seit ich denken kann. Und deswegen ist es uns auch wichtig, dass wir die Kirchen vor Ort auch erhalten wollen. Und das ist unsere Aufgabe, gerade in dem Gebäudeprozess, in dem wir uns jetzt befinden, zu überlegen, was können wir mit dem Gebäude denn sonst noch tun? Wie könnte eine zweite oder eine Drittnutzung aussehen, um auch die Wirtschaftlichkeit für die Zukunft zu bewahren?
2: Wir sprechen da auch gleich über mehrere andere Kirchen, aber sprichst du jetzt gerade speziell auch von der Klosterkirche in Pfaffenschwaben?
3: Wir reden von allen Kirchen, die jetzt in der neuen Großpfarrei St. Hildegard an Rhein und Nahe betrifft. Und da haben wir 21 Kirchen. Und da wollen wir die 1000 Ideen, die uns schon im Kopf rumgehen, wollen wir natürlich auch versuchen, zu Papier zu bringen und auch zukünftig dann mit vielen aus den Gemeinden dann auch umsetzen.
2: Da sprechen wir auch gleich drüber. Projekt wird gleich nochmal Thema werden. Was sind Kirchen in erster Linie für dich? Sind sie gelebte Geschichte? Oder, weil gerade wenn du jetzt mit dem Malerpinsel da arbeitest, ist das dann noch ein heiliger Bau?
3: Das ist ein heiliger Bau, es ist ein Gotteshaus und das sollten wir auch als solches auch immer im Hinterkopf behalten. Es ist ein Haus der Begegnung, wo wir gemeinsam feiern, wo wir gemeinsam auch leben, wo wir gemeinsam auch schöne Dinge erleben können, wo wir Konzerte zum Beispiel gemeinsam uns anhören können und vieles andere mehr.
2: Und Markus Lerchel ist ja Pfarrer. Wiederum, katholischer Pfarrer. Das heißt für Sie, ja, was ist für Sie eine Kirche? Ist das Ihr Büro, Ihr Arbeitsplatz oder ist es auch ein heiliger Bau?
4: Es ist beides. Also es ist natürlich ein Arbeitsplatz, auch wenn man es mal so ganz profan fasst, aber es ist auch ein Arbeitsplatz im heiligen Raum. Also ich merke immer wieder, dass Kirchen mich dazu animieren, mal nach oben zu gucken. Also gerade so die Kirchtürme, die man sagt ja immer so schön, die sind wie so Zeigefinger in den Himmel. Und ich merke oft, dass ich so viel auf die Erde gucke, also auf meine Sorgen, auf meine Dinge, die ich noch nicht erledigt habe, auf das, was liegen geblieben ist. Und ja, auf das natürlich die Zukunftssorgen, die uns da umtreiben. Und so ein Kirchturm, eine Kirche an sich, hilft mir immer wieder mal zur Ruhe zu kommen, nach oben zu gucken und zu sagen, du bist auch nicht allein. Und die Botschaft heißt ja, egal wie chaotisch es ist, es gibt einen, an dem du dich festhalten kannst.
2: Trotzdem habe ich mal festgestellt, für mich sind das ja doch immer sehr sakrale Bauten gewesen, mit einem besonderen Benehmen, wenn ich eine Kirche betreten habe. Und doch, als ich zum ersten Mal da mal gearbeitet habe als Live-Musiker bei einer Hochzeit, dann wurde das plötzlich zu einem hundsordinären Gebäude mit Stromleitungen und all sowas. Geht Ihnen das manchmal auch so, dass Sie manchmal einfach über die Bausubstanz sprechen müssen und dann ist es halt einfach nur ein Gebäude?
4: Ja, also heißt, wir gucken natürlich auch für eine Finanzplanung. Wir haben jetzt etwa in der Binger Basilika eine neue Orgel gekauft. Wir haben eine komplette Dachsanierung für Millionen. Da geht's ganz profan auch zu. Aber die Frage ist dann immer wieder, warum mache ich das eigentlich? Also wofür steht dieses Haus? Und da merke ich eben, da all das Profane ist wichtig und das ist die Grundlage dafür, dass wir sagen können, ja, Gott hat hier sein Haus gebaut unter uns und dem sozusagen bereite ich jetzt eine Wohnung, damit er hier gut unter uns sein kann und Menschen sich in diesem Gebäude auch gut wohlfühlen. Also es geht immer beides auch ineinander.
2: Nun wollen wir mal die Kirche im Dorf lassen. Tatsächlich ist die Kirche ja auch der Dorfmittelpunkt. Also ich meine, aus früheren Zeiten, die gesamte Gemeinde traf sich mindestens mal einmal die Woche in diesem Gotteshaus. Und ist das noch die Bedeutung von heute oder tingelt die Kirche eher heutzutage über die Dörfer?
4: Es ist beides, auch hier wieder. Also das heißt, natürlich finde ich, sind Kirchen Mittelpunkte, also rein von der Architektur her, sie sind manchmal oft die größten Gebäude in Dörfern.
2: Das ist wahr, ja.
4: Man sieht sie. Und es findet auch manches öffentliche Leben noch drinnen statt. Also wenn ich jetzt auch an manche Beerdigungen schon denke, die ich etwa gehalten habe, oder sonstige große Feiern, Ortsjubiläen, dann ist die Kirche eigentlich auch ein öffentlicher Raum, nicht nur für die Kirche, also die Kirchengemeinde, sondern für den ganzen Ort, für die vielleicht sogar die Region. Und das ist wichtig auch. Und gleichzeitig ist es mittlerweile so in unserer Pfarrei, dass wir eben auch nicht mehr an jedem Sonntag einen Gottesdienst in allen Kirchen sozusagen anbieten können, ja, sondern da auch wirklich manchmal von Dorf zu Dorf tingeln, wie Sie gesagt haben, und sagen, am 1., 3., 5. Sonntag da, am 2., 4. im Nachbarort. Aber das ist auch ein Zeichen der Zeit, das gehört dazu. Aber wichtig ist so ein bisschen, dass in der Kirche noch Licht brennt.
0: Ja, und gleich sprechen wir dann weiter über das Thema Kirchen. Wir schauen so ein bisschen auf ein Projekt. Das alles noch vor 3 hier auf der Antenne. Jetzt habe ich erstmal BTS. Das ist Swim.

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0: gerade gehört Loy, The Way I Want It.
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0: Ja, es geht um ein Projekt, das einen wirklich schönen Namen hat und mit Kirchen zu tun hat. Denn das Thema, ja, Kirche war heute Morgen im Nahe dran Talk. Ja, ich sag mal, relevant.
2: Wir haben heute Norbert Theiss und Markus Lerchel zu Gast, die für im Augenblick 21 Kirchen, davon wohl 3 Betonkirchen, Mitnutzer oder Nachnutzer suchen. Das hat ja einen schönen Namen, dieses Projekt. 21 Kirchen, 1000 Ideen. Wie kamt ihr darauf?
3: Gut, das war unsere aus der Öffentlichkeitsarbeit heraus, haben wir uns diesen Slogan und auch natürlich für jede Kirche ein Transparent angefertigt, so dass wir die Öffentlichkeit aufrütteln und einfach mal sagen, überlegt euch doch mal, wenn morgen unsere Kirche nicht mehr das ist, was wir jetzt seit Generationen gepflegt haben, macht euch mal Gedanken, wie unsere Zukunft gemeinsam hier aussehen kann. Und mit den 21 Kirchen und 1000 Ideen wollen wir natürlich alle Christen ermutigen, sich an dem Prozess zu beteiligen, mit uns zu diskutieren, Vorschläge zu sammeln, und das ist unsere Aufgabe bei diesem Prozess.
2: Also ich selber habe mir jetzt gerade eben auch ganz viele Gedanken gemacht. Ich habe immer wieder das Problem, Herr Lerchel, dass meine Gedanken alle so gemeinnützig sind, dass Sie eher noch Geld reinstecken müssten. Also besonders wirtschaftlich ist das nicht, aber der wirtschaftliche Gedanke spielt da schon eine Rolle in dem Projekt, oder?
4: Genau, also gemeinnütziger Gedanke ist erstmal gut, aber tatsächlich kämpfen wir dann auch mit der Wirtschaftlichkeit. Es ist ja so, dass wir in einem Immobilienanpassungs- oder Gebäudeanpassungsprozess des Bistums Mainz stehen, wo

0: eben klar wird, dass für die Gebäudeerhaltung weniger Kirchensteuermittel zur Verfügung stehen. Mhm. Und dieser Wert wird bei uns schon in hohem Maße abgesenkt, sodass wir schauen, unser Grundbestreben ist eigentlich wirklich so viel wie möglich zu erhalten, auch als Kirche, aber eben auch zu sagen, dafür aber die Kirche auch zu öffnen, damit sie im Dorf bleibt und zu sagen, sie soll dann wieder noch mal mehr Teil des öffentlichen Lebens werden. Das heißt, wir suchen Partner, die die Kirche mitnutzen, die natürlich dann auch uns helfen, die Kirche finanziell zu erhalten. Bei den allermeisten ist der bauliche Zustand gut, aber irgendwann wird eine Sanierung, eine Renovierung kommen und dafür müssen wir uns aufstellen. Und von daher kam diese Strategie mit den 21 Kirchen, 1000 Ideen. Wir möchten die Öffentlichkeit informieren über diesen Prozess, in dem wir überhaupt stecken. Wir möchten aber auch tatsächlich gemeinsam mit den Verantwortlichen in der Politik, in der Wirtschaft, in der Kultur, mit den Vereinen vor Ort überlegen, was können wir gemeinsam tun, um buchstäblich die Kirche im Dorf zu lassen.
1: Also ein Mieter, der da wohnt, passt jetzt natürlich da nicht unbedingt hin.
0: Genau, also die Projekte gab es auch schon, dass Kirchen völlig umgebaut wurden zu Wohnhäusern. Das ist jetzt nicht unser Ziel.
1: Nee, wäre jetzt auch, glaube ich, im Winter nicht ganz so angenehm. Im Sommer bestimmt.
0: Ja,
1: im Sommer wäre es toll, aber im Winter glaube ich nicht. Ein bisschen kühl. Trotzdem, gleich mal meine Frage, gibt es denn schon Interessenten? Gab es denn schon Leute, die...
2: Tatsächlich. Hat jetzt vor 14 Tagen eine Anfrage von einem Sinfonieorchester, die haben einen Proberaum gesucht, wo sie mit 100 Musikern dann, das bietet sich natürlich an. Und da sind wir natürlich auch im Gespräch und wollen da auch Vorschläge unterbreiten. Das wäre zum Beispiel eine Zweitnutzung, die auch der Öffentlichkeit zur Verfügung und der Öffentlichkeit gut.
1: Es ist kein Blasorchester, Sinfonieorchester. Da gibt es ja gar nicht so viel. Es kann ja nur Sinfonieorchester Rhein-Main sein.
2: Genau so war das.
1: Ach, guck an, Christian Ferrell. Ja, toll. Der ist ein paar Mal schon bei uns auch in der Nahe-Dran-Sendung gewesen. Ruhig mal reinklicken auf antenne-kh.de im Podcast. Da stellt sich das Sinfonieorchester Rhein-Main des Öfteren auch vor. Das ist also auf jeden Fall natürlich eine interessante Nutzung. Das wäre dann ja aber auch nicht täglich, sondern so einmal die Woche oder zweimal die Woche,
2: Max. So wäre das, ja.
1: Das heißt, es könnten durchaus auch mehrere Nutzer parallel eine solche Kirche nutzen, halt nicht gleichzeitig, sondern zu verschiedenen Wochentagen zum Beispiel.
0: Genau, also das müsste man im Grunde für jedes einzelne Gebäude auch nochmal neu ausloten, da in verschiedenen Gesprächen auch zu sagen, gäbe es vielleicht einen Bereich, wo wir sagen, den trennen wir ab, als sozusagen heiligen Bereich und der andere würde anders genutzt oder geht das zusammen, gäbe es mehrere Nutzer. Da sind wir sehr offen und genau das soll ja dieses Forum mit den 21 Kirchen und 1000 Ideen sein, ein Gesprächsforum, eine Ideenbörse, um dann gemeinsam weiterzudenken.
1: Bei den 3 Betonbauten mache ich mir jetzt nicht allzu viel Kopf, aber die anderen 18, die unterliegen auch dem Denkmalschutz. Was ist da zu beachten, Norbert?
2: Ja, dass der Denkmalschutz gewährleistet bleibt, dass das Gebäude, so wie es da steht, auch erhalten bleibt und nicht irgendeinen Schaden nimmt. Das muss schon gewährleistet sein.
1: Das betrifft aber nicht immer nur die Äußerlichkeit dieser Kirche, sondern durchaus auch das Inventar oder sowas.
2: Ja, ne? Wir haben zum Beispiel eine Betonkirche, da ist ein denkmalgeschützter Hochaltar, steht da drin. Oh. Also auch das gibt es, ja. Auch darauf müssen wir dann Rücksicht nehmen.
3: Ja, und im Video, was vor gut einer Stunde bei Instagram und Facebook online gegangen ist, seht ihr auch ein paar Kirchen und bekommt natürlich eine kurze Zusammenfassung des Talks von heute Morgen. Klickt euch mal rein, @Antenne Bad Kreuznach. Facebook und Instagram, da nochmal alles, wie gesagt, zum Nachschauen. Und online geht das natürlich auch auf antenne-kh.de, da alle Infos für euch auch. Billy Joel, jetzt für euch. Wir haben es 14:56 Uhr. Ich bin Paul. Hallo.

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1: Ich bin Daniel Schneider. Schönen guten Tag. Lebenshilfe Bad Kreuznach wählt neuen Aufsichtsrat. Außerdem in unseren Lokalnachrichten um halb. Die GS Göttschied eröffnet diesjährigen Demokratietag. 120 Kinder entdecken Wissenschaft an der TH Bingen. Und die Kita Sternwarte entwickelt Geocaching-Abenteuer für Familien.
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2: Ich bin Tine Klimach. Nach dem Rücktritt von SPD-Chefin und Arbeitsministerin Bärbel Baas wollen die Sozialdemokraten auf einem Bundesparteitag zum Jahreswechsel ihre gesamte Führung neu zur Wahl stellen. Darauf habe sich das SPD-Präsidium geeinigt, sagte Parteichef Lars Klingbeil in Berlin.
3: Ob Klingbeil bei der Wahl selbst auch wieder antreten will, ist er offen, aber es soll wieder ein Duo werden. Er hält an der weiblich-männlichen SPD-Doppelspitze fest. Neuer Arbeitsminister soll der ehemalige rheinland-pfälzische Ministerpräsident Schweizer werden. Baas war am Morgen als Arbeitsministerin und als Parteichefin zurückgetreten. Als Gründe nannte sie die Trauer um ihre verstorbene Stieftochter und Angriffe gegen sich in dieser schwierigen Zeit, auch von der Union. Parteichef Klingbeil forderte eine Kultur des Respekts. Eine Politikerin in Zeiten der persönlichen Trauer politischen Angriffen auszusetzen, sei unanständig. Aus Berlin, Ursula Winkler.
2: Kanzler Friedrich Merz setzt nach den schweren Niederlagen seiner Partei bei den Landtagswahlen auf stärkere Akzente für Entlastungen. Er wolle, dass Spielräume im Haushalt genutzt werden, um die Stromsteuer für alle auf das europäische Mindestmaß zu senken, sagte Merz nach einer Klausur des CDU-Präsidiums in Berlin. Gesenkt wurde sie zunächst nur für bestimmte Wirtschaftsbereiche. Der Nobelpreis für Wirtschaftswissenschaften geht in diesem Jahr an die beiden US-Forscher Robert E. Hall und Michael Woodford. Die Forscher hätten neue makroökonomische Modelle zur Umsetzung wirksamer Stabilisierungsmaßnahmen entwickelt. So die Königlich-Schwedische Akademie der Wissenschaften in Stockholm.
4: Bei diesem Nobelpreis geht es um das Gesetz von Angebot und Nachfrage und wie Regierungen und Zentralbanken die Wirtschaft besser stabilisieren können. Bis zur Ölkrise in den 1970er Jahren war man davon ausgegangen, dass man mit Zinssenkungen allein die Wirtschaft wieder ankurbeln kann. Doch das funktioniert nicht immer. Hall und Woodford haben herausgefunden, dass Konsum auch von Erwartungen abhängt. Wer pessimistisch in die Zukunft blickt, gibt weniger Geld aus. Mit diesem Wissen kann man Finanzkrisen besser entgegenwirken. Sigrid Hamm, Skandinavien.
2: Tennisprofi Alexander Zverev wird in den kommenden Wochen erstmals in seiner Karriere die Nummer 1 der Welt. Durch die Niederlage von Carlos Alcaraz beim ATP-Turnier in Shanghai übernimmt der 29 Jahre alte Deutsche spätestens zum Saisonende die Spitze der Weltrangliste.
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6: Der Blick auf die Straßen um kurz nach 15 Uhr. Da haben wir nach wie vor ein bisschen Stau. Und zwar in Bad Kreuznach, da in der Innenstadt. Auf der Salinenstraße immer wieder stockender Verkehr. Wenn ihr Richtung Bad Münster am Stein-Ebernburg unterwegs seid, dann müsst ihr mehr Zeit mit einplanen. Und falls ihr sonst noch was gesehen habt, dann ruft uns gerne an. Die Hotline ist geschaltet, freigeschaltet quasi, kann man sagen. Die 0671 ist das, 920 88 88 0. Sonst erstmal eine gute und vor allem sichere Fahrt euch.
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6: Ja, ich bin schon froh, dass es heute bei uns in den Regionen trocken ist. Also so ein kühleres Wetter und dann so ein bisschen Regen, so Nieselregen, das kann ich hier gar nicht haben. Aber es ist relativ durchwachsen bei uns. Ein Mix aus Sonne und Wolken, relativ entspannt. Also kann man sagen, vom Wetter her, wir haben Temperaturen um die 16 Grad und die aktuellen Zahlen. Die sage ich euch auch noch aus den Regionen, die Orte. Da haben wir Vollmersbach am Andreasbrunnen 15 gemessen, ebenso in Idar-Oberstein am Edelsteinmuseum. 17 haben wir sogar in Bermersheim am Klosterberg und auch in Bad Kreuznach da an der Pfingstwiese.
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6: So, ich weiß nicht, ob man das irgendwie schon um 15 Uhr sagen kann, dass wir so langsam, ja, so langsam in Richtung Feierabend gehen. Ich muss es sagen, vielleicht kommt es ja irgendwie dann auch schneller. Es ist der Montag auf der Antenne und gleich bekommt ihr von mir das Tagebuch der großen Hits. Da ist heute Harry Styles drin mit Lights Up. Außerdem sind wir ja im Rocktober, das heißt, wir haben auch wieder gleich einen Rocksong mit dabei in dieser nächsten halben Stunde. Seid gespannt, was da kommt und meinen Namen sage ich auch noch. Ich bin Paul. Hallo!
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1: 12. Oktober 2019. Harry Styles steigt mit Lights Up in die Charts ein. Harry Edward Styles wird am 1. Februar 1994 in Redditch in der Mitte Englands geboren. Als sein Opa ihm zu Weihnachten eine Karaoke-Maschine schenkt, ist es um ihn geschehen. Er übt jedes Lied wie verrückt, bis er sie alle auswendig kann und jeden Ton perfekt trifft. In der Schule gründet er dann mit ein paar Freunden eine Schulband und wird ihr Sänger. Mit 16 bewirbt er sich beim X-Factor-Casting in England. Die Jury ist sich aber nicht sicher, ob es wirklich reicht. Der junge Harry geht auf der großen Bühne fast ein bisschen unter, aber sie erkennen in ihm trotzdem ein großes Talent. Also stecken sie ihn mit 4 anderen gleichaltrigen Jungs zusammen und gründen die Boygroup One Direction. Und die werden der größte Erfolg, den es aus England in den letzten Jahren gibt.

bis ein paar Jahre später Schluss ist. Die Gruppe macht eine Pause, alle Jungs wollen sich mal solo ausprobieren und so auch Harry Styles. 2019 kommt dann schon sein zweites Soloalbum Fine Lines und darauf ist auch Lights Up.

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1: Ich bin Daniel Schneider. Schönen guten Tag. Die Lebenshilfe Bad Kreuznach hat 3 neue Mitglieder in ihren Aufsichtsrat gewählt. Gleichzeitig blickt der Verein auf ein wirtschaftlich erfolgreiches Geschäftsjahr 2025 zurück. Neu im Aufsichtsrat sind Dr. Jens Edgar Hoffmann, Wolfgang Jung und Steffen Roskopf. Sie ergänzen die bisherigen Mitglieder Jörg Berres, Katharina Borg, Rüdiger Dunkel und Berthold Sommer. Ein Wirtschaftsprüfer bestätigte dem Verein eine sehr gute wirtschaftliche Lage. Die Prüfung des Jahresabschlusses 2025 ergab nach Angaben der Lebenshilfe keine Beanstandungen. Die Lebenshilfe Bad Kreuznach zählt aktuell 270 Mitglieder. Im Schnitt gehören sie dem Verein seit rund 16 Jahren an. Die Grundschule Götschied hat den 21. landesweiten Demokratietag in Ingelheim musikalisch eröffnet. Die Schule ist Modellschule für Demokratie und Partizipation. Die Schülerinnen und Schüler eröffneten die Veranstaltung mit einem Musikmedley. Außerdem berichteten sie auf der Bühne über ihre Arbeit als Modellschule. Bei einem Gespräch mit Ingelheims Oberbürgermeisterin Evelyn Breyer erklärten die Kinder auch, wie sie ihren eigenen Demokratietag an der Schule umgesetzt haben. Die Grundschule Götschied unterstützt den landesweiten Demokratietag bereits seit vielen Jahren. Die diesjährige Ausgabe war zugleich der erste Demokratietag für Bildungsministerin Dr. Ute Eiling-Hütig. Rund 120 Kinder und Jugendliche haben beim Maus-Türöffner-Tag an der Technischen Hochschule Bingen die Welt der Wissenschaft entdeckt. Auf dem Campus in Büdesheim konnten die Teilnehmer verschiedene Experimente und Mitmachangebote ausprobieren. Insgesamt gab es 8 Stationen, darunter einen Fahrsimulator, Programmierworkshops und ein Biotech Science Lab. Auch aktuelle Forschungsprojekte standen auf dem Programm. Die Kinder beschäftigten sich unter anderem mit Larvenforschung, nachhaltigen Materialien und antibakteriellen Wundauflagen. Der Aktionstag stand unter dem Motto »Kleine Wunder«. Knapp 30 Mitarbeiter und Professoren der Hochschule betreuten die Stationen und Workshops. Die Kita Sternwarte in Großwinternheim hat ein eigenes Geocaching-Abenteuer für Familien entwickelt. Dabei führt eine Schatzsuche mit Rätseln und Koordinaten durch den Ort. Das Abenteuer heißt Die geheimen Aufzeichnungen der Nachtwächter. Die Teilnehmer helfen den Figuren Aiden, AQ und Gustav und müssen unterwegs verschiedene Aufgaben lösen. Startpunkt ist ein Holzkasten vor der Kita. Dort liegt die Geschichte zum Mitnehmen. Das Angebot steht ab sofort allen Interessierten offen. Entstanden ist das Geocaching im Rahmen des Herbstfestes der Kita Sternwarte. Dort standen Geschichten, Bücher und gemeinsames Entdecken im Mittelpunkt.
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3: An der Frankfurter Börse hält sich der DAX im Plusbereich. Am Nachmittag gewinnt das Börsenbarometer vorerst 0,8% auf 25.290 Punkte. Bei einem vorerst ruhigen Geschäft begünstigt die Abwesenheit von aktuell schlechten Nachrichten die positive DAX-Tendenz. Der konzernweite VW-Absatz ist im dritten Quartal um gut 14% gefallen. Vor allem das China-Geschäft entwickelt sich für die Wolfsburger schwach. Die Tochter Skoda konnte den Absatz stabil halten. Bei der Nutzfahrzeugsparte Traton legte er sogar zu. Im DAX steigt die VW-Vorzugsaktie um 0,7%. Noch mehr haben Rheinmetall, die Commerzbank-Aktie und Fresenius Medical Care zugelegt, auf dem absteigenden Ast dagegen Infineon, BASF und Daimler Truck. Der Euro ist wieder gefallen am Nachmittag auf 1,1175 $. Aus Frankfurt, Klaus Bente.
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4: Nach wie vor stockt es in der Bad Kreuznacher Innenstadt, vor allem auf der Sardinstraße, wenn ihr Richtung Bad Münster am Stein-Ebernburg unterwegs seid. Da müsst ihr mehr Zeit mit einplanen und rund um die Alzeierstraße bzw. Ecke Bosenheimer Straße, da Fleischhauer Kreisel. Insgesamt stockender Verkehr da. Müsst ihr auch mehr Zeit mit einplanen. Habt ihr was gesehen? Dann ruft gerne an 0671 920 88 88 0. Eine gute Fahrt euch!
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4: Ja, heute so ein Mix aus Sonne und Wolken schon den ganzen Tag bei uns in den Regionen. Es bleibt trocken. Dazu haben wir so um die 16, 17 Grad. Und natürlich gebe ich euch auch noch die aktuellen Temperaturen mit. Da haben wir, lass mich mal schauen, Dambach an der Freiwilligen Feuerwehr 17 gemessen, Idar-Oberstein an der Edelstein-Erlebniswelt 15, Daubach in der Eckweilerstraße 16 und 17 in Bad Kreuznach am Eiermarkt.
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4: Wir starten in diese nächste halbe Stunde auf der Antenne und werden gleich einmal ja über das Gradierwerk Nummer 3 sprechen in Bad Kreuznach. Das soll ja saniert werden. Max Wichermann hat nach 2 Songs mehr Infos für uns.
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0: ganz entspannt. One Republic, Stop and Stare, gerade gehört, 1542 ist die Antenne. Und wir sprechen über Salinbad, ja, das soll in Bad Kreuznach, und zwar die Nummer 3, ja, umfassend saniert werden, wie der aktuelle Stand ist und welche Neuerungen geplant sind. Darüber hat Max Wichermann mit dem Geschäftsführer der Gesundheit und Tourismus für Bad Kreuznach GmbH, Dr. Michael Vesper, mal gesprochen.
1: Wie ist denn jetzt der aktuelle Stand bei der geplanten Sanierung dieses bestimmten Gradierwerks?
2: Der aktuelle Stand ist der, dass wir, weil wir diesen Förderantrag stellen, derzeit nicht beginnen mit irgendwelchen Maßnahmen, weil das wäre förderschädlich. Man muss den Antrag stellen, der muss auch bewilligt sein, zumindest der Maßnahmenbeginn muss bewilligt sein, sonst bekommt man kein Geld. Wir haben derzeit es so gemacht, dass wir die Probleme mit der Standfestigkeit, also mit der Betonwanne, so gelöst haben, dass wir die erstmal stabilisiert haben. Und jetzt hoffen wir, dass wir mit dem Förderantrag die große Lösung angehen können, der Sanierung und des Umbaus.
1: Wenn dann der Förderantrag soweit durchgegangen ist, was genau soll am Gradierwerk dann verändert werden? Also was sind da aus Ihrer Sicht die wichtigsten Maßnahmen, die da jetzt getroffen werden müssen?
2: Also der Beton wird dann runtergesägt und dann wird über diese marode Betonwanne eine Holzkonstruktion gesetzt, wie das früher auch gewesen ist. Wenn wir das machen, möchten wir aber auch weitere Dinge machen. Wir möchten dann den Steg, den Benutzersteg, sodass man direkt an die Dornwand rangehen kann, so breit machen, dass man sich da auch länger aufhalten kann, dass er so Inseln hat und dass da ein Rollstuhlfahrer drauf kann, dass da auch ein sehbehinderter Mensch mit einem Leitsystem drauf kann und dass generell also diese ganze Galerie so breit und so einladend ist, auch mit Sohlezerstäubern und Beschattungsbereichen versehen, dass die eine andere Aufenthaltsqualität bekommt. Dazu wollen wir auf dem Bereich der Grünfläche, die ja auch von der Stadt neu gestaltet wird, einen Aktivweg anlegen, wo man mit verschiedenen Stationen diese Möglichkeit der Inhalation der Sohle in Verbindung mit leichter Bewegung, mit Gymnastik eben an verschiedenen Stationen einstudieren kann. So, und das alles insgesamt wird beidseitig gemacht. Das heißt, es wird auch auf der Schwimmbadseite, wo ja derzeit überhaupt kein Steg ist, mit dem man an die Dornwand dran kann, auch dort wird so ein Steg gebaut. Das sind so diese Elemente, die da zusammenkommen und die zu einem großen Umbau führen, ja.
0: Jetzt heißt es also erst einmal Daumen drücken, dass ja der Förderantrag überhaupt da bewilligt wird. Doch so ein umfangreicher Umbau hat natürlich auch seinen Preis. Wie viel die Sanierung des Gradierwerks Nummer 3 kosten soll und wer das Ganze bezahlt, darüber sprechen wir gleich in circa einer Stunde hier auf der Antenne. Jetzt machen wir erstmal weiter mit guter Musik hier.

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1: Ich bin Daniel Schneider. Schönen guten Tag. Lebenshilfe Bad Kreuznach wählt neuen Aufsichtsrat. Außerdem in unseren Lokalnachrichten um halb. Die GS Götschied eröffnet diesjährigen Demokratietag. 120 Kinder entdecken Wissenschaft an der TH Bingen. Und die Kita Sternwarte entwickelt Geocaching-Abenteuer für Familien.
0: Und jetzt das Neueste aus Deutschland und der Welt.
2: Ich bin Tine Klimach. Bundessozialministerin Bärbel Baas hat sich aus dem Amt zurückgezogen und Alexander Schweizer soll ihr Amt übernehmen. So hat es die SPD entschieden. Kanzler Merz von der CDU will Schweizer noch heute Bundespräsident Frank-Walter Steinmeier als neuen Bundessozial- und Arbeitsminister vorschlagen.
3: Er übernimmt offene Gesetzgebungsvorhaben, von denen ich hoffe, dass sie jetzt schnell im Kabinett verabschiedet werden und in den parlamentarischen Prozess eingebracht werden können. Ich bin mir sicher, dass mit Alexander Schweizer und seiner Regierungserfahrung aus Rheinland-Pfalz eine gute Zusammenarbeit in der Bundesregierung möglich sein wird.
2: Merz bedauere ihre persönliche Entscheidung, aber er respektiere sie. So Merz zum Rücktritt von Bärbel Baas. Die EU verhängt neue Sanktionen gegen Unterstützer der russischen Kriegsmaschinerie. Knapp 1600 Personen, Unternehmen und andere Organisationen, so viele wie noch nie, sollen mit Strafmaßnahmen belegt werden. Das haben die Außenminister der EU-Staaten beschlossen.
4: Der Kreml in Moskau betont immer wieder, dass die EU-Sanktionen nichts änderten an der russischen Kriegsführung. Tatsächlich hat sich Russland angepasst und ein ausgeklügeltes System zur Umgehung der Sanktionen entwickelt. Russland nutzt dafür etwa seine Nähe zu Ländern wie China, Indien und Kasachstan. Und in Moskau wird betont, dass die EU sich selbst schade. Bestätigt sieht sich Russland auch, wenn der Westen einknickt, wie jetzt etwa US-Präsident Donald Trump, der Strafmaßnahmen lockert und sich von Kreml-Chef Putin Diesel liefern lässt. Ulf Mauder, Nachrichtenredaktion.
2: Griechenland will als eines der ersten EU-Länder Kindern und Jugendlichen unter 15 Jahren den Zugang zu sozialen Medien untersagen. Das Verbot soll am 1. Januar 2027 in Kraft treten, hieß es aus Athen. Bei Verstößen der Plattformen sollen die europäischen Kontroll- und Sanktionsmechanismen greifen. Nach dem sogenannten Digital Service Act sind bei bestimmten Verstößen Geldbußen von bis zu 6% des weltweiten Jahresumsatzes möglich. Zum Sport. Deutschlands Tennisprofi Alexander Zverev wird in den kommenden Wochen erstmals in seiner Karriere die Nummer 1 der Welt. Letzte Restzweifel erledigten sich durch das vorzeitige Aus von Carlos Alcaraz und Ben Shelton beim ATP-Turnier in Shanghai.
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6: So, der Blick auf die Straße nun mittlerweile kurz nach 16 Uhr. Da haben wir nach wie vor die Bad Kreuznacher Innenstadt. Wenn ihr da vor allem auf der Salinenstraße unterwegs seid, Richtung Bad Münster am Stein, Ebernburg, stockender Verkehr, da müsst ihr mehr Zeit mit einplanen. Und rund um den Fleischauer Kreisel braucht er auch mehr Zeit und mehr Geduld. Also Innenstadt ist relativ verstopft. Habt ihr noch was gesehen? Staus, Blitzer, Gefahrenmeldungen? Dann gerne anrufen unter der Hotline. Das ist die 0671 920 88 88 0. Eine gute Fahrt euch.
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6: Ja, wir haben heute so einen Mix aus Sonne und Wolken. Temperaturen ja um die 16, 17 Grad. Vielleicht sind noch mal 18 Grad drin. Es bleibt trocken. Das ist das Gute heute. Und die aktuellen Temperaturen, die gebe ich euch natürlich auch noch mit. In Wollenbach, dann war 15 gemessen. Niederoberstein am Alexanderplatz, da auch 15. 17 in Bingerbrück an der Dosusbrücke und in Bad Kreuznach am Stadthaus, dann war auch 17 Grad.
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6: Wir starten in die nächste halbe Stunde auf der Antenne und mit dabei haben wir auf jeden Fall gleich den Monster-Hit. Den präsentiert Thorsten Subert euch natürlich. Und ihr bekommt von mir die Ausgetipps aus den Regionen. Also die nächste halbe Stunde wird sehr, sehr interessant für euch werden.
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0: Dieser Hit ist monstermäßig. Die Monster-Hits vor Halloween.
1: Nicht Alice Cooper, Ozzy Osbourne oder Marilyn Manson haben den Horrorrock erfunden. Es war das One-Hit-Wonder Bobby Pickett. 1962.
2: He did the Monster Man.
1: Bobby sang damals in der Coverband The Cordials. Zu ihrem Programm gehörte auch der 1957er The Diamonds Hit Little Darling.
3: Little Darling.
1: Darin säuselt ja Bill Reed mit seiner Bassstimme eine schmachtende Liebesbotschaft.
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0: Bobby Pickett aber fühlte sich an den Frankensteins Monsterdarsteller Boris Karloff erinnert. Der war ja inzwischen als Erzählerstimme in Horrorfilmen berühmt.
1: The sort of night when the full moon cowers behind the storm and the wolfbane reaches out with its evil hungry branch.
0: Als Gag sprach Bobby die Liebesbotschaft in Little Darling genau wie es Karloff getan hätte. Das Publikum rastete aus und die Produzenten wollten mehr. Also schrieb Bobby Pickett den Monsterhit Monster Mash.

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0: Das ist Coldplay. Ganz langsam dieses Outro hier, feels like I'm falling in love. Gerade gehört um 16:20 auf der Antenne. Jetzt gibt's die Ausgehtipps für euch.
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0: Das Rheuma-Zentrum Rheinland-Pfalz lädt diesen Samstag zum Rheuma-Summit Dialogtag 2026 nach Bad Kreuznach ein. Die Veranstaltung bringt Menschen mit rheumatischen Erkrankungen, Angehörige, Fachleute, Selbsthilfegruppen und weitere Interessierte zusammen. Im Mittelpunkt stehen der Austausch, Informationen zu modernen Diagnose- und Behandlungsmöglichkeiten sowie Einblicke in die rheumatologische Versorgung. Ein Highlight, ja, der rote Rheuma- und Lungenbus wird vor Ort sein. Aktuell kann man diesen bereits in der Badeallee in Bad Kreuznach bestaunen. Außerdem sind Fachvorträge, persönliche Gespräche, Informationsangebote, Führungen, Mitmachaktionen und ein Kinderprogramm mit einer Hüpfburg geplant. Wer die verschiedenen Stationen da besucht, kann dabei Stempel sammeln und an einer Verlosung teilnehmen. Zu den angekündigten Preisen gehören spezielle Kochbücher für antientzündliche Ernährung, Karten für die Kältekammer und Gutscheine für die Grutzenia-Therme. Der Rheuma Summit 2026 findet diesen Samstag ab 11 Uhr im Haus des Gastes in Bad Kreuznach statt. Morgen könnt ihr auf dem Kornmarkt in Bad Kreuznach wieder über den traditionellen Wochenmarkt schlendern. Rund 40 Händler und Direkterzeuger bieten dort frische Produkte an. Mit dabei sind unter anderem Obst und Gemüse aus der Region. Was gibt's noch? Eier, Fleisch, Wurst, Fisch, Backwaren, Honig, Blumen und Pflanzen. Vieles mehr also noch mit dabei. Außerdem gibt es frisch gepresste Öle. Dann noch verschiedene internationale auch Spezialitäten. Da könnt ihr einfach vorbeikommen. Eintritt ist ja logischerweise da frei. Auf dem Kornmarkt in Bad Kreuz nach 7 bis 13 Uhr. Ja, und heute Abend könnt ihr in Gau-Algesheim noch einmal das Fest des jungen Weines erleben. Um 19 Uhr startet am Vorplatz von Schloss Adeck der Kinderklumpen-Fackelzug und zieht anschließend durch Gau-Algesheim. Danach klingt das Fest gemütlich im Festzelt und in den Höfen aus. Außerdem gibt es auf dem Marktplatz Musik und Steve McCohen. Also da gerne vorbeischauen, der Eintritt ist frei. Heute, 12. Oktober, also Marktplatz in Gau-Algesheim, Kinderklumpen Fackelzug ab 19 Uhr am Vorplatz von Schloss Adeck. Danach Ausklang im Festzelt und in den Höfen und das auf dem Marktplatz dann. Viel Spaß dabei!
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2: Ich bin Daniel Schneider. Schönen guten Tag. Die Lebenshilfe Bad Kreuznach hat 3 neue Mitglieder in ihren Aufsichtsrat gewählt. Gleichzeitig blickt der Verein auf ein wirtschaftlich erfolgreiches Geschäftsjahr 2025 zurück. Neu im Aufsichtsrat sind Dr. Jens Edgar Hoffmann, Wolfgang Jung und Steffen Roskopf. Sie ergänzen die bisherigen Mitglieder Jörg Berres, Katharina Borg, Rüdiger Dunkel und Berthold Sommer. Ein Wirtschaftsprüfer bestätigte dem Verein eine sehr gute wirtschaftliche Lage. Die Prüfung des Jahresabschlusses 2025 ergab nach Angaben der Lebenshilfe keine Beanstandungen. Die Lebenshilfe Bad Kreuznach zählt aktuell 270 Mitglieder. Im Schnitt gehören sie dem Verein seit rund 16 Jahren an. Die Grundschule Götschied hat den 21. landesweiten Demokratietag in Ingelheim musikalisch eröffnet. Die Schule ist Modellschule für Demokratie und Partizipation. Die Schülerinnen und Schüler eröffneten die Veranstaltung mit einem Musikmedley. Außerdem berichteten sie auf der Bühne über ihre Arbeit als Modellschule. Bei einem Gespräch mit Ingelheims Oberbürgermeisterin Evelyn Breyer erklärten die Kinder auch, wie sie ihren eigenen Demokratietag an der Schule umgesetzt haben. Die Grundschule Götschied unterstützt den landesweiten Demokratietag bereits seit vielen Jahren. Die diesjährige Ausgabe war zugleich der erste Demokratietag für Bildungsministerin Dr. Ute Eiling-Hütig. Rund 120 Kinder und Jugendliche haben beim Maus-Türöffner-Tag an der Technischen Hochschule Bingen die Welt der Wissenschaft entdeckt. Auf dem Campus in Büdesheim konnten die Teilnehmer verschiedene Experimente und Mitmachangebote ausprobieren. Insgesamt gab es 8 Stationen, darunter einen Fahrsimulator, Programmierworkshops und ein Biotech Science Lab. Auch aktuelle Forschungsprojekte standen auf dem Programm. Die Kinder beschäftigten sich unter anderem mit Larvenforschung, nachhaltigen Materialien und antibakteriellen Wundauflagen. Der Aktionstag stand unter dem Motto Kleine Wunder. Knapp 30 Mitarbeiter und Professoren der Hochschule betreuten die Stationen und Workshops. Die Kita Sternwarte in Großwinternheim hat ein eigenes Geocaching-Abenteuer für Familien entwickelt. Dabei führt eine Schatzsuche mit Rätseln und Koordinaten durch den Ort. Das Abenteuer heißt Die geheimen Aufzeichnungen der Nachtwächter. Die Teilnehmer helfen den Figuren Aiden, AQ und Gustav und müssen unterwegs verschiedene Aufgaben lösen. Startpunkt ist ein Holzkasten vor der Kita. Dort liegt die Geschichte zum Mitnehmen. Das Angebot steht ab sofort allen Interessierten offen. Entstanden ist das Geocaching im Rahmen des Herbstfestes der Kita Sternwarte. Dort standen Geschichten, Bücher und gemeinsames Entdecken im Mittelpunkt.
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4: Aktuelle Warnmeldung für die Bad Kreuznacher Innenstadt. Und zwar gab es einen Unfall in Ringstraße, ja, in Bad Kreuznach, Höhe Waldemarstraße. Und aktuell ist die Ringstraße in beiden Richtungen voll gesperrt. Wisst ihr Bescheid? Ansonsten haben wir auch noch Stau auf der Salinstraße in Richtung Bad Münzernstein Ebernburg. Nach wie vor braucht da mehr Zeit dort. Und falls ihr noch mehr gesehen habt, dann schickt mir gerne WhatsApp-Sprachnachricht oder ruft an. Geht ganz einfach über die Hotline 0671 920 88 88 0. Euch eine gute und vor allem sichere Fahrt.
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4: Ja, es ist doch eigentlich, man kann schon fast sagen, recht angenehm heute Nachmittag. Wir haben so Temperaturen um die 17, auch mal 18 Grad sind teils in den Regionen möglich. Dazu mal so ein Mix aus Sonne und Wolken. Es bleibt trocken und die Nacht wird ja wieder relativ kühl werden bei uns. Ja, wisst ihr da auch schon mal Bescheid, dass er gut durchlüften könnte an dieser Stelle. Und die aktuellen Temperaturen, die sage ich euch natürlich auch noch. Da haben wir Hellertshausen 15 gemessen, Idar-Oberstein an der Stadtverwaltung 16, 17 sind es in Volksheim am Marktplatz und mit Kreuznach am Radonstollen auch 17 Grad.
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4: Ja, wir werden gleich mal oder weiter auch über das Gradierwerk Nummer 3. Also es geht um das dritte Gradierwerk, kann man sagen. Das ist ja am Salinenbad in Bad Kreuznach. Da ist eine große Sanierung geplant und was da passieren soll, das erfahrt ihr auf jeden Fall nach 2 Songs hier auf der Antenne.
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0: Die Antenne am Montag ist bei euch. Und ja, für das Gradierwerk Nummer 3 am Salinenbad in Bad Kreuznach ist eine große Sanierung geplant. Vor allem die Betonwanne macht offenbar Probleme. Gleichzeitig soll die Anlage ja auch barrierefreier und attraktiver werden. Was die Sanierung kosten soll und wie das Projekt finanziert werden könnte, hat Max Wichermann mal bei Dr. Michael Vesper, Geschäftsführer der Gesundheit und Tourismus in Bad Kreuznach GmbH, nachgefragt.
1: Was schätzen Sie ungefähr, was dieses Sanierungsvorhaben kosten wird und wie setzt sich diese Summe dann auch zusammen?
2: Wir reden da von der Gesamtsumme von knapp 4 Millionen, wir sind drunter, 3,9. Und die setzt sich einmal zusammen aus diesem Umbau der Wanne, das habe ich ja geschildert. Den hatten wir schon durchgeführt an dem anderen Gradierwerk, der hat 1 Million gekostet. Wir werden jetzt mit 1,5, 1,6 Millionen rechnen müssen. Der setzt sich zusammen mit der dann notwendigen Ausbau des Steges plus der Neubedornung, die dann erforderlich ist, weil die alte Bedornung muss entnommen werden. Und da müssen natürlich auch die barrierefreien Zugänge mit einer abgeschrägten Zufahrt, ne, müssen geschaffen werden. Das Blindenleitsystem muss geschaffen werden und dann dieser Aktivweg muss gemacht werden, ne, sodass wir da mit verschiedenen Kostenelementen zu tun haben. Aber die größten Kostenelemente sind mit Sicherheit Sanierung, Aufbau der neuen Holzwanne, Neubedornung plus dann der komplette Umbau des Steges oder Neubau von 2 Stegen mit Sohlezerstäubern, die in die Wand integriert werden. Das werden die großen Kostenbrocken sein.
1: Und Sie rechnen dabei ungefähr mit 80% Förderanteil. Wie wird sich dann der Rest finanzieren?
2: Wir werden einen Antrag stellen bei dem Ministerium für Wirtschaft. Ich verkürze das jetzt mal, ne? Des Landes Rheinland-Pfalz. Da gibt es ein Förderprogramm, Förderung touristischer Infrastruktur, und würden dann noch 800.000 Euro selbst finanzieren müssen, ne, wenn das so kommt. Wobei das eine Entscheidung des Landes Rheinland-Pfalz ist, nicht unsere, ja. Und diese 800.000, wenn das Idealfall kommt, wenn also wirklich Förderung uns zugesagt würde, in dieser Höhe, dann müssten wir die über Darlehen finanzieren. Und das habe ich in unserem Wirtschaftsplan auch schon eingestellt. Das heißt, die GOT, unsere Gesellschaft, die Gesundheit für Tourismus Marketing GmbH, die Eigentümer der Gradierwerke ist, müsste dann mit einem Darlehen, wo die Stadt für wirkt, das finanzieren.
0: Knapp 4 Millionen Euro soll die Sanierung des Gradierwerks Nummer 3 also kosten. Doch was haben die Bad Kreuznacher eigentlich von diesem aufwendigen Umbau? Darüber sprechen wir gleich hier auf der Antenne.

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1: Ich bin Daniel Schneider. Schönen guten Tag. Mehrere Einbrüche in der Region Idar-Oberstein. Außerdem in unseren lokalen Nachrichten um 16:30. Die Lebenshilfe Bad Kreuznach wählt neuen Aufsichtsrat. 120 Kinder entdecken Wissenschaft an der TH Bingen. Und die Kita Sternwarte entwickelt Geocoaching-Abenteuer für Familien.
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2: Ich bin Tine Klimach. Nach dem Rücktritt von SPD-Chefin und Arbeitsministerin Bärbel Bass will die SPD auf einem Bundesparteitag Ende des Jahres ihre gesamte Führung neu zur Wahl stellen. Auf einen entsprechenden Vorschlag habe sich die SPD-Führung geeinigt, sagte Parteichef Lars Klingbeil in Berlin.
3: Was den Posten an der SPD-Parteispitze angeht, da will Parteichef Klingbeil bald ganz neu wählen lassen. Auf einem Parteitag im Dezember oder Januar. Ob er dann selbst auch wieder antritt, lässt er noch offen. Er sagt nur, er wird jetzt alles dafür tun, dass die SPD die beste Aufstellung an der Spitze hat. Aber er will auf jeden Fall wieder ein weiblich-männliches Duo. An der SPD-Doppelspitze hält er also fest. Ursula Winkler, Nachrichtenredaktion.
2: Die Bundeswehr nimmt in diesen Tagen an einem NATO-Manöver zur nuklearen Verteidigung teil. 3 Tornados hat die Luftwaffe dafür auf eine Airbase nach Norditalien verlegt. Mehrere Dutzend deutsche Soldaten sind insgesamt an der Übung beteiligt. Das Manöver soll demonstrieren, dass die NATO im Ernstfall bereit und fähig ist, das Bündnisgebiet zu verteidigen. Echte Atomwaffen kommen dabei nicht zum Einsatz, nur Übungsbomben. Der Volkswagen-Konzern hat im dritten Quartal deutlich weniger Fahrzeuge ausgeliefert als noch vor einem Jahr. Weltweit waren es knapp 1,9 Millionen Autos. Das ist ein Rückgang um gut 14%. Bei der Tochter Audi brach der Absatz sogar um 20% ein.
4: Der Knackpunkt ist China. Dort brachen die Auslieferungen des VW-Konzerns um fast 40% ein. Audi belasten außerdem die US-Zölle. Einen Lichtblick gibt es dagegen bei der Lastwagen- und Bussparte. Hier stieg der Absatz um gut 10%, vor allem dank der starken Nachfrage in den USA. Kräftig zulegen konnte dort der Truckhersteller International. Zu ihm gehört auch die Marke IC-Bus und die baut die berühmten gelben amerikanischen Schulbusse. Thomas Pleskin, Nachrichtenredaktion.
2: Zum Sport. Alexander Zverev wird die neue Nummer 1 im Tennis. Das steht jetzt schon fest. Carlos Alcaraz und Ben Shelton sind beide beim ATP-Turnier in Shanghai ausgeschieden. Damit kann keiner der beiden den 29-Jährigen noch überholen. Als einziger deutscher Tennisprofi vor ihm hat es Boris Becker geschafft. Der hat dem 29-Jährigen bereits herzlich gratuliert.
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6: Nach wie vor der Hinweis für euch. Es gab einen Unfall in Bad Kreuznach und zwar auf der Ringstraße Höhe Waldemarstraße. Die Ringstraße ist aktuell in beiden Richtungen voll gesperrt. Also am besten umfahrt ihr das Gebiet da wirklich weiträumig. Und dann haben wir noch Stau. Unter anderem auf der Salinenstraße von Bad Kreuznach Richtung Bad Münster am Stand Ebernburg. Da müsst ihr wirklich mehr Zeit mit einplanen. 30 Minuten könnt ihr da locker mal anstehen. Und ansonsten habe ich hier nichts mehr. Habt ihr aber was gesehen? Staus, Blitzer, Gefahrenmeldungen. Bitte als sie abgeben, damit wir das weitergeben können wieder an euch. Geht über unsere Hotline 0671 920 88 88 0. Am besten ruft ihr uns an.
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6: Ja, ein bisschen mehr könnte die Sonne sich ja schon zeigen. Es ist eher so ein Mix aus Sonne und Wolkentemperaturen, so um die 17, 18 Grad. Je nachdem, wo ihr in den Regionen bei uns unterwegs seid. Aber es bleibt trocken. Das ist ja schon mal gut für so einen Abendspaziergang irgendwie noch alleine mit dem Hund, mit dem Partner, Freundin, whatever. Die aktuellen Temperaturen gebe ich euch natürlich auch noch mit. Lasst mich mal schauen, was haben wir hier. Hottenbach sehe ich 14 Grad, Idar-Oberstein am Stadttheater 15, Offenheim am Kindergarten 16 und ebenso in Bad Kreuznach da an der Pauluskirche.
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6: Wir sprechen in dieser Stunde weiter über das Gradierwerk mit der schönen Zahl 3. Es soll ja saniert werden. Gleich wird es interessant, denn wir sprechen so ein bisschen über den Mehrwert und die Finanzierung des Umbaus. Gleich dann um 10 nach 5 hier auf der Antenne. Ich bin Paul. Hallo.
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0: gerade gehört, Nast ist electrified. Nur eine Info für euch, die Ringstraße in Bad Kreuznach ist wieder frei. Machen wir weiter mit dem hier.
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0: Die Antenne am Montag ist hier und wir sprechen ja über das Gradierwerk Nummer 3. Es soll ja komplett saniert werden. Max Wichermann hat mit dem Geschäftsführer der Gesundheit und Tourismus für Bad Kreuznach GmbH, Dr. Michael Vesper, unter anderem über den ja Mehrwert und die Finanzierung des Umbaus gesprochen, der insgesamt etwa 4 Millionen Euro kosten soll.
1: Mehrwert stellen Sie sich denn konkret vor, den diese Sanierung dann auch für Bad Kreuznach selbst hat?
2: Also wir haben ja ein Klimagutachten gemacht. Das zeigt deutlich, dass nicht die ganze Stadt wird ja jetzt in Sohle-Klima geschwängert, ja, ne? Sondern es ist im Grunde so, dass man einen großen Vorteil von der Inhalation hat, gerade auch wenn es heiß ist, ne, wenn man möglichst dicht an der Dornwand dran ist. Derzeit ist die Aufenthaltsmöglichkeit begrenzt, weil der Steg sehr begrenzt ist. Und wir schließen einfach einen Teil der Bevölkerung aus. Das ist eigentlich bei einer öffentlichen Anlage, wenn Sie heute ein Gebäude bauen, ist es ganz klar, dass das Gebäude barrierefrei sein muss. Das ist bei einer öffentlichen Anlage eigentlich sehr unschön, ne? Und deswegen sollte wenigstens eines dieser Gradierwerke in der Galerie versehen sein, die auch barrierefrei zugänglich ist. Das ist an sich schon mal ein großer Vorteil. Zum anderen wird die Aufenthaltsqualität da wesentlich erhöht. Das Gradierwerk bekommt eine größere Anziehungskraft. Und das muss man auch in Verbindung sehen mit den Umbaumaßnahmen der Stadt in der Parkanlage. Das ist jetzt im Augenblick einfach nur eine schlichte Wiese. Das wird also aufgewertet. Und dann wird es eine andere Aufenthaltsqualität haben und ein anderer Anziehungspunkt sein. Und das Schwimmbad hat eine weitere, Attraktion oder Möglichkeit, weil im Augenblick steht das so ein bisschen beziehungslos. Das Gradierwerk als Grenze von dem Freibad, Sie kennen das ja. Da wird dann im Grunde durch den Steg auch die Möglichkeit für die Gäste sein, direkt an der Dornwand zu inhalieren, was das Effektivste ist.
1: Wenn dieser Förderantrag jetzt so, wie Sie sich das vorstellen, genehmigt wird, wann könnte denn dann die Sanierung frühestens beginnen? Oder was denken Sie, wie lange die Arbeiten dann auch ungefähr dauern werden, bis das ganze Projekt fertig ist?
2: Meine Überlegung ist die, dass die wohl das prüfen werden, sorgfältig bei der Landesregierung, die Möglichkeiten wohlwollend abtasten und zu einem Ergebnis kommen, das wir dann akzeptieren müssen. Ich finde, das ist ganz ergebnisoffen. Ne? Man kann auch nicht sagen, wir kriegen die Förderung auf jeden Fall oder so. Dann hoffe ich, dass dieser Vorgang abgeschlossen sein könnte bis Mitte 2027. Also dann hätten wir einen Förderbescheid. Und dann könnte man in 2027 ausschreiben und die würden dann das ganze Jahr 28 bis 29 hinein, ich denke mal bis zum Frühjahr, durchgeführt. Für die reine Bauzeit rechne ich 15 Monate. Also würden dann die Arbeiten in 29 abgeschlossen sein.
0: Bis das Gradierwerk Nummer 3 also komplett saniert und umgebaut ist, dauert es noch so ein bisschen. Am Ende soll sich das Warten aber lohnen. Mit mehr Platz zum Entspannen, barrierefreiem Zugang und einer ordentlichen Portion Bad Kreuznacher Salinenluft.

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1: Ich bin Daniel Schneider. Schönen guten Tag. In Idar-Oberstein, Bruchweiler, Raunen und Sien hat es in den vergangenen Tagen mehrere Einbrüche in Wohnhäuser gegeben. Dabei wurden unter anderem Schmuck und Bargeld gestohlen. In Idar-Oberstein erbeuteten unbekannte Täter in zwei Fällen Schmuck, Bargeld, Modeschmuck und Parfüm. In Bruchweiler brachen Täter außerdem in ein Familienhaus ein und verursachten einen Schaden im unteren fünfstelligen Eurobereich. Auch in Raunen und Sien wurde eingebrochen. In beiden Fällen stahlen die Täter dort Goldschmuck. In Raunen beobachteten Zeugen zudem ein auswärtiges Auto und einen verdächtigen Haustürverkäufer. Die Kriminalpolizei Idar-Oberstein ermittelt in allen Fällen. Sie bittet besonders um Hinweise zu verdächtigen Fahrzeugen und Personen in den jeweiligen Tatortbereichen. Die Lebenshilfe Bad Kreuznach hat 3 neue Mitglieder in ihren Aufsichtsrat gewählt. Gleichzeitig blickt der Verein auf ein wirtschaftlich erfolgreiches Geschäftsjahr 2025 zurück. Neu im Aufsichtsrat sind Dr. Jens Edgar Hoffmann, Wolfgang Jung und Steffen Roskopf. Sie ergänzen die bisherigen Mitglieder Jörg Berres, Katharina Borg, Rüdiger Dunkel und Berthold Sommer. Ein Wirtschaftsprüfer bestätigte dem Verein eine sehr gute wirtschaftliche Lage. Die Prüfung des Jahresabschlusses 2025 ergab nach Angaben der Lebenshilfe keine Beanstandungen. Die Lebenshilfe Bad Kreuznach zählt aktuell 270 Mitglieder. Im Schnitt gehören sie dem Verein seit rund 16 Jahren an. Rund 120 Kinder und Jugendliche haben beim Maus-Türöffner-Tag an der Technischen Hochschule Bingen die Welt der Wissenschaft entdeckt. Auf dem Campus in Büdesheim konnten die Teilnehmer verschiedene Experimente und Mitmachangebote ausprobieren. Insgesamt gab es 8 Stationen, darunter einen Fahrsimulator, Programmierworkshops und ein Biotech Science Lab. Auch aktuelle Forschungsprojekte standen auf dem Programm. Die Kinder beschäftigten sich unter anderem mit Larvenforschung, nachhaltigen Materialien und antibakteriellen Wundauflagen. Der Aktionstag stand unter dem Motto Kleine Wunder. Knapp 30 Mitarbeiter und Professoren der Hochschule betreuten die Stationen und Workshops. Die Kita Sternwarte in Großwinternheim hat ein eigenes Geocaching-Abenteuer für Familien entwickelt. Dabei führt eine Schatzsuche mit Rätseln und Koordinaten durch den Ort. Das Abenteuer heißt Die geheimen Aufzeichnungen der Nachtwächter. Die Teilnehmer helfen den Figuren Aiden, AQ und Gustav und müssen unterwegs verschiedene Aufgaben lösen. Startpunkt ist ein Holzkasten vor der Kita. Dort liegt die Geschichte zum Mitnehmen. Das Angebot steht ab sofort allen Interessierten offen. Entstanden ist das Geocaching im Rahmen des Herbstfestes der Kita Sternwarte. Dort standen Geschichten, Bücher und gemeinsames Entdecken im Mittelpunkt.
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3: Wir haben nach wie vor Probleme, beziehungsweise ihr wisst ja noch gar nicht, wir haben Probleme mit dem Internet aktuell bei uns. Deswegen kann ich euch nur eingeschränkt Verkehrsmeldungen durchgeben. Was ich aber sehe, ist nach wie vor die Bad Kreuznacher Innenstadt, und zwar die Salinenstraße. Wenn ihr Richtung Bad Münstermann, Ebernburg unterwegs seid, da stockender Verkehr, müsst ihr auf jeden Fall einiges an Zeit mehr einplanen. Jetzt, wenn ihr noch was gesehen habt, dann sagt uns gerne Bescheid. Am besten anrufen. Geht über die Hotline 0671 920 88 88 0, falls ihr noch Ergänzungen habt wie Staus, Blitzer oder Gefahrenmeldungen. Gerne anrufen.
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3: Ja, wir haben so einen Mix jetzt noch an diesem frühen Feierabend gleich. Ein Mix aus Sonne und Wolken. Dazu Temperaturen um die 17 Grad. Es bleibt trocken und das Wettersystem zeigt mir an, morgen bleibt es auch nochmal lange trocken. Erst ab dem Abend dann Regen, aber weniger Sonne morgen. Also falls jetzt irgendwie noch so ein paar Sonnenstrahlen genießen könnt, dann tut das auf jeden Fall. Die aktuellen Zahlen, die gebe ich euch auch noch mit. Da haben wir, gucken wir mal, ob es aktualisiert hier. Ja, Sonnenberg, Winnenberg am Kindergarten 17 gemessen. Ebenso in Idar-Oberstein am Schloss Oberstein. In Traisen am Rotenfeld 16 und ebenfalls in Bad Kreuznach da im Salinental.
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3: Heute Morgen ging es ja nahe dran, auch schon um Kirchen. Wirklich, da haben wir ausführlich drüber gesprochen und auch in unserer schlauen Frage. Und zwar möchte Timo aus Kirchenbeulenbach wissen, warum die Hähne da oft die Kirchturmspitzen zieren. Ja, und das ist ja auch zum Beispiel so an der evangelischen Kirche in Kirchenbeulenbach so. Und genau darüber werden wir nach 2 Songs einmal sprechen. Vorher habe ich aber noch Sam Smith im Angebot mit Kim Petras. Die starten jetzt rein. Das ist On Unholy.
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0: Timo aus Kirchenbollenbach möchte gerne wissen, warum zieren ausgerechnet Hähne viele Kirchturmspitzen? Ist ja auch so zum Beispiel an der evangelischen Kirche in Kirchenbollenbach. Thorsten hat jetzt einmal die Antwort für uns.
1: Hä? Ich hab gar nichts verstanden.
2: Der Wetterhahn ist nicht zufällig gewählt. Er hat im Kirchlichen eine starke Symbolkraft. Übernommen wurde der Hahn wohl aus der Antike, wo er als Wächter galt. Klar, wenn man beobachtet, wie solch ein Hahn über seine Hennen wacht, dann wird schon klar, warum er für einen Wächter gehalten wurde. Doch im christlichen Glauben erhielt dieser Vogel noch eine andere symbolische Bedeutung. So erinnert der Hahn daran, wie Petrus noch vor dem ersten morgendlichen Krähen in der Nacht vor der Kreuzigung Jesus Christus dreimal verleugnet hatte. Also mahnt der Hahn gläubige Christen, ihren Glauben nicht zu verraten. Außerdem kündigt der Hahn morgens das erste Licht des Tages an. Und für die Christen ist Jesus Christus das Licht der Welt. Aber nicht auf allen Kirchtürmen sind Wetterhähne zu finden. Oft findet man auch das Symbol der christlichen Kirche, das Kreuz. Oder Schutzheilige, auch Apostel. Oder auf evangelischen Kirchen auch mal Posaunenengel, die das protestantische Selbstbewusstsein symbolisieren sollen. An einem Hahn kann man aber nicht erkennen, ob die Kirche evangelisch oder katholisch ist, denn Hähne haben regional unterschiedlich in beiden Glaubensrichtungen symbolische Bedeutung.
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1: Ich bin Daniel Schneider. Schönen guten Tag. Mehrere Einbrüche in der Region Idar-Oberstein. Außerdem in unseren lokalen Nachrichten um halb, die Lebenshilfe Bad Kreuznach wählt neuen Aufsichtsrat. 120 Kinder entdecken Wissenschaft an der TH Bingen. Und die Kita Sternwarte entwickelt Geocoaching-Abenteuer für Familien.
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2: Ich bin Tine Klimach. Es ist ein Rücktritt mit Vorwürfen. Bärbel Baas nennt als Grund für ihren sofortigen Rückzug als Arbeitsministerin und als SPD-Chefin auch Angriffe aus der Union. Kanzler und CDU-Chef Merz weist diese Vorwürfe aber zurück.
3: Baas trauert um ihre verstorbene Stieftochter. Auch SPD-Vertreter wie Klingbeil oder Schwesig nennen die jüngsten politischen Angriffe der CDU während dieser schweren Zeit unmenschlich, rücksichtslos und unanständig. Kanzler Merz kann das nicht nachvollziehen. Die CDU habe ihr Mitgefühl mit Frau Baas in den letzten 3 Wochen immer zum Ausdruck gebracht. Er sprach eher von Meinungsverschiedenheiten in der Sache. Unionspolitiker hatten Baas zuletzt kritisiert, sie würde Reformen verschleppen. Neuer Arbeitsminister wird nun der ehemalige Rheinland-Pfälzer Ministerpräsident Schweizer. Aus Berlin, Ursula Winkler.
2: Die Außenminister der EU-Staaten haben einen Einsatz zur Beratung und Ausbildung der Sicherheitskräfte im Libanon beschlossen. Wie EU-Chefdiplomatin Callas nach der Entscheidung mitteilte, soll die neue Unterstützungsmission einen Beitrag dazu leisten, dass die Sicherheitskräfte künftig die Kontrolle über das gesamte libanesische Staatsgebiet ausüben können. Auch Deutschland will sich am Einsatz beteiligen. Der genaue Beitrag ist allerdings noch nicht bekannt. Auf der Mittelmeerinsel Sardinien läuft eine Rettungsaktion für einen verschütteten Höhlenforscher. Der Mann sitzt seit Sonntag in 10 Metern Tiefe fest. Ein Hangrutsch hatte den Eingang zur Höhle verschüttet.
4: Es ist kalt, feucht und dunkel da unten, aber mittlerweile haben die Retter immerhin Kontakt zu dem Verschütteten, einem Italiener, und er sei bei Bewusstsein, heißt es. Mühsam arbeiten sich die Helfer zu ihm vor, Stunde um Stunde, räumen nur mit ihren Händen den Höhleneingang frei, aber das ist wohl nur die erste Etappe der Rettungsaktion, denn auch der Mann selbst liegt vermutlich unter Geröll und Steinen begraben. Aus Italien, Claudia Wächter.
2: Das Briefporto in Deutschland wird wohl so stark steigen wie noch nie. Die Bundesnetzagentur hat einen Plan veröffentlicht, der der Deutschen Post ab Januar einen Preisaufschlag von gut 20% erlaubt. Für einen Standardbrief könnten dann 1,14 Euro fällig werden. Aktuell sind es 95 Cent. Auch Pakete sollen spürbar teurer werden.
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6: Update von den Straßen um kurz nach 18 Uhr. In Müdesheim ist die Hitschinstraße zwischen dem Kreisverkehr und der Nuitz-St. Georgsstraße in beiden Richtungen aktuell gesperrt. Die Info habe ich für euch. Und ansonsten habe ich nichts mehr. Habt ihr was gesehen? Ruf mich gerne an oder schick eine WhatsApp-Sprachnachricht. Geht beides über die Hotline 0671 920 88 88 0. Euch eine gute und vor allem sichere Fahrt.
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6: Ja, so ein Mix aus Sonne und Wolken geht bei uns heute zu Ende. Ja, Temperaturen um die 17 Grad waren das heute in der Nacht. Wenn ich mal so schaue, kühlt es runter, stellenweise auf 5 Grad. Und dann am Morgen beginnt dann eine Bewölkung, die zieht sich ja quasi den ganzen Tag durch. Also morgen, da müssen wir durch diesen Dienstag. Am Abend kann dann auch Regen kommen. Temperaturen haben wir da so um die 15 Grad. Erst am Donnerstag wird es was besser werden. Die aktuellen Zahlen aus den Regionen. Lass mich mal schauen, was wir hier haben. Bamholder am Stadtweiher 16, Idar-Oberstein an der Burg Bosselstein 17, in Wohnzheim am Waldlehrpfad 15 und in Bad Kreuznach am Kurhaus 16 Grad.
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6: Ich glaube, so langsam sind wir doch im Feierabend angekommen. Das können wir so um 18 Uhr gleich 5 Minuten auf jeden Fall sagen. Harry Styles macht gleich den Anfang in dieser Stunde mit American Girls. Dann habe ich noch Soul Sister am Start und danach bekommt ihr von mir die Ausgetipps aus den Regionen. Also bleibt dran.
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2: Das Rheuma-Zentrum Rheinland-Pfalz lädt diesen Samstag zum Rheuma-Summit Dialogtag 2026 nach Bad Kreuznach ein. Die Veranstaltung bringt Menschen mit rheumatischen Erkrankungen, Angehörige, Fachleute, Selbsthilfegruppen und weitere Interessierte zusammen. Im Mittelpunkt stehen der Austausch, Informationen zu modernen Diagnose- und Behandlungsmöglichkeiten sowie Einblicke in die rheumatologische Versorgung. Ein Highlight, ja, der rote Rheuma- und Lungenbus wird vor Ort sein. Aktuell kann man diesen bereits in der Badeallee in Bad Kreuznach bestaunen. Außerdem sind Fachvorträge, persönliche Gespräche, Informationsangebote, Führungen, Mitmachaktionen und ein Kinderprogramm mit einer Hüpfburg geplant. Wer die verschiedenen Stationen besucht, kann dabei Stempel sammeln und an einer Verlosung teilnehmen. Zu den angekündigten Preisen gehören spezielle Kochbücher für antientzündliche Ernährung, Karten für die Kältekammer und Gutscheine für die Crocenia-Therme. Der Rheuma-Summit 2026 findet diesen Samstag ab 11 Uhr im Haus des Gastes in Bad Kreuznach statt. Morgen könnt ihr auf dem Kornmarkt in Bad Kreuznach wieder über den traditionellen Wochenmarkt schlendern. Rund 40 Händler und ja, Direkterzeuger bieten dort frische Produkte an. Mit dabei sind unter anderem Obst, Gemüse aus der Region, Eier, Fleisch, Wurst, Fisch, Backwaren, Honig sowie Blumen und auch Pflanzen. Außerdem gibt es frisch gepresste Öle und auch verschiedene internationale Spezialitäten. Der Eintritt da ist natürlich frei. Das Ganze auf dem Kornmarkt in Bad Kreuznach von 7 bis 13 Uhr. Heute Abend könnt ihr in Gaualgesheim noch einmal das Fest des jungen Weines erleben. Um 19 Uhr, das ist ja gleich schon, startet am Vorplatz von Schloss Adeck der Kinderklumpenfackelzug und zieht anschließend durch Gaualgesheim. Danach klingt das Fest gemütlich im Festzelt und in den Höfen aus. Außerdem gibt es da am Marktplatz ja Musik. Da könnt ihr euch auf jeden Fall drauf freuen. Der Eintritt ist frei. Heute also gleich ab 19 Uhr Marktplatz in Gaualgesheim, Kinderklumpenfackelzug. Am Vorplatz von Schloss Adeck, danach Ausklang im Festzelt, in den Höfen und auf dem Marktplatz. Viel Spaß bei dem, was er so tut.
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1: Ich bin Daniel Schneider. Schönen guten Tag. In Idar-Oberstein, Bruchweiler, Raunen und Sien hat es in den vergangenen Tagen mehrere Einbrüche in Wohnhäuser gegeben. Dabei wurden unter anderem Schmuck und Bargeld gestohlen. In Idar-Oberstein erbeuteten unbekannte Täter in zwei Fällen Schmuck, Bargeld, Modeschmuck und Parfüm. In Bruchweiler brachen Täter außerdem in ein Familienhaus ein und verursachten einen Schaden im unteren fünfstelligen Eurobereich. Auch in Raunen und Sien wurde eingebrochen. In beiden Fällen stahlen die Täter dort Goldschmuck. In Raunen beobachteten Zeugen zudem ein auswärtiges Auto und einen verdächtigen Haustürverkäufer. Die Kriminalpolizei Idar-Oberstein ermittelt in allen Fällen. Sie bittet besonders um Hinweise zu verdächtigen Fahrzeugen und Personen in den jeweiligen Tatortbereichen. Die Lebenshilfe Bad Kreuznach hat 3 neue Mitglieder in ihren Aufsichtsrat gewählt. Gleichzeitig blickt der Verein auf ein wirtschaftlich erfolgreiches Geschäftsjahr 2025 zurück. Neu im Aufsichtsrat sind Dr. Jens Edgar Hoffmann, Wolfgang Jung und Steffen Roskopf. Sie ergänzen die bisherigen Mitglieder Jörg Berres, Katharina Borg, Rüdiger Dunkel und Berthold Sommer. Ein Wirtschaftsprüfer bestätigte dem Verein eine sehr gute wirtschaftliche Lage. Die Prüfung des Jahresabschlusses 2025 ergab nach Angaben der Lebenshilfe keine Beanstandungen. Die Lebenshilfe Bad Kreuznach zählt aktuell 270 Mitglieder. Im Schnitt gehören sie dem Verein seit rund 16 Jahren an. Rund 120 Kinder und Jugendliche haben beim Maus-Türöffner-Tag an der Technischen Hochschule Bingen die Welt der Wissenschaft entdeckt. Auf dem Campus in Büdesheim konnten die Teilnehmer verschiedene Experimente und Mitmachangebote ausprobieren. Insgesamt gab es 8 Stationen, darunter einen Fahrsimulator, Programmierworkshops und ein Biotech Science Lab. Auch aktuelle Forschungsprojekte standen auf dem Programm. Die Kinder beschäftigten sich unter anderem mit Larvenforschung, nachhaltigen Materialien und antibakteriellen Wundauflagen. Der Aktionstag stand unter dem Motto Kleine Wunder. Knapp 30 Mitarbeiter und Professoren der Hochschule betreuten die Stationen und Workshops. Die Kita Sternwarte in Großwinternheim hat ein eigenes Geocaching-Abenteuer für Familien entwickelt. Dabei führt eine Schatzsuche mit Rätseln und Koordinaten durch den Ort. Das Abenteuer heißt Die geheimen Aufzeichnungen der Nachtwächter. Die Teilnehmer helfen den Figuren Aiden, AQ und Gustav und müssen unterwegs verschiedene Aufgaben lösen. Startpunkt ist ein Holzkasten vor der Kita. Dort liegt die Geschichte zum Mitnehmen. Das Angebot steht ab sofort allen Interessierten offen. Entstanden ist das Geocaching im Rahmen des Herbstfestes der Kita Sternwarte. Dort standen Geschichten, Bücher und gemeinsames Entdecken im Mittelpunkt.
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3: Positiver Wochenbeginn am deutschen Aktienmarkt. Der Börsenmontag endete für den DAX bei 25.277 Punkten. Das sind 0,8% mehr als am vergangenen Freitag. Keine Störungen von den Anleihemärkten heute. Das reichte, um die Aufwärtsbewegung fortzusetzen. Nach allem Auf und Ab zuletzt zeigt sich der Aktienmarkt angesichts des schwierigen Gesamtumfelds damit weiter bemerkenswert stabil. Favorisiert wurden von den Anlegern Rheinmetall, RWE und SAP. Der größte Verlierer unter den Standardwerten heißt Infineon. Daimler Truck und BASF haben etwas eingebüßt. Der Euro notierte am Abend bei schwächeren 1,1160 $. Aus Frankfurt, Klaus Bente.
4: Danke fürs Update, Klaus.
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4: Nach wie vor haben wir Probleme mit dem Internet, weshalb ich euch nur eingeschränkt Verkehrsmeldungen durchgeben kann. Was ich sehe, ist aktuell ein Stau, und zwar auf der Salinstraße in Bad Kreuznach Richtung bei Münster am Stand Ebernburg. Stockender Verkehr. Da müsst ihr auf jeden Fall ein bisschen mehr Zeit mit einplanen. Und falls ihr noch was gesehen habt, was ich jetzt hier nicht am Schirm habe, einfach anrufen oder eine WhatsApp-Sprachnachricht schicken. Das geht über die Hotline 0671 920 88 88 0. Kommt gut und vor allem sicher in euer Ziel.
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4: Ja, so Temperaturen waren das heute um die 16, 17 Grad, auch mal 18 Grad waren drin. Dazu ein Mix aus Sonne und Wolken. Die Nacht wird wieder sehr frisch werden bei uns, wobei dann ab morgen auch immer mehr Bewölkung quasi reinkommt bei uns in die Regionen. Das bleibt auch so den ganzen Tag, dazu mal 15 Grad am Abend, dann auch etwas Regen möglich. Übermorgen dann, also am Mittwoch, haben wir wieder mehr Chancen auf Sonne und auch dann ja um die 20 Grad möglich. Die aktuellen Temperaturen aus den Regionen, da haben wir Stipshausen am Altenpflegeheim 14 gemessen, Idoberstein am Alexanderplatz 16, Rödesheim an der Gemeindebücherei 15 und ebenso in Bad Kreuznach da an der Nikolauskirche.
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4: Boah, irgendwie habe ich im Gefühl, dass wir heute alle diesen Feierabend, diesen Montag-Feierabend verdient haben. Egal wo ihr seid, egal was ihr macht. Wir sind bei euch und versorgen euch noch mit guter Musik. Unter anderem gleich Shakira habe ich mit dabei. Ich habe Daddy Yankee auch dabei und Jack Curly. Macht jetzt den Anfang. Das ist Why Does It Feel So Good?
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1: Ich bin Daniel Schneider. Schönen guten Tag. Mehrere Einbrüche in der Region Idar-Oberstein. Außerdem in unseren lokalen Nachrichten um halb, die Lebenshilfe Bad Kreuznach wählt neuen Aufsichtsrat. 120 Kinder entdecken Wissenschaft an der TH Bingen. Und die Kita Sternwarte entwickelt Geocoaching-Abenteuer für Familien.
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2: Ich bin Tine Klimach. Bundessozialministerin Bärbel Baas hat sich aus dem Amt zurückgezogen und Alexander Schweizer soll ihr Amt übernehmen. So hat das die SPD entschieden. Kanzler Friedrich Merz von der CDU will Schweizer noch heute Bundespräsident Frank-Walter Steinmeier als neuen Bundessozial- und Arbeitsminister vorschlagen.
3: Er übernimmt eine sehr große Verantwortung. Er übernimmt offene Gesetzgebungsvorhaben, von denen ich hoffe, dass sie jetzt schnell im Kabinett verabschiedet werden und in den parlamentarischen Prozess eingebracht werden können. Ich bin mir sicher, dass mit Alexander Schweizer und seiner Regierungserfahrung aus Rheinland-Pfalz eine gute Zusammenarbeit in der Bundesregierung möglich sein wird.
2: Die SPD will außerdem zum Jahreswechsel eine neue Führungsspitze wählen. Rund 1,4 Millionen Menschen haben zuletzt mindestens 5 Jahre lang Grundsicherung bezogen. Das sind etwa 2 von 5, die staatliche Unterstützung beziehen. Den höchsten Anteil dieser Bürgergeld-Langzeitbezieher gab es Ende 2025 in Berlin und Bremen. Das zeigt eine Auswertung der Bundesagentur für Arbeit für die AfD im Bundestag, die der Deutschen Presseagentur vorliegt. Aber was eine Vermittlung häufig erschwere, sei eine niedrige formale Qualifikation oder gesundheitliche Einschränkungen, so das Forschungsinstitut der Bundesagentur für Arbeit. Wer sein Auto reparieren lassen muss, zahlt für Ersatzteile immer mehr. Innerhalb von 10 Jahren sind die Preise im Schnitt um mehr als 80% gestiegen, deutlich stärker als die allgemeine Inflation. Das treibt nach Angaben der Versicherungswirtschaft auch die Reparaturkosten und damit die Schadenkosten nach oben.
4: Besonders teuer sind sichtbare Karosserieteile wie Türen, Kotflügel oder Außenspiegel. Ein Grund dafür ist laut Versicherungsverband der sogenannte Designschutz. Er verhindert bislang oft, dass unabhängige Hersteller optisch identische Ersatzteile anbieten dürfen. Genau das will die EU aber ändern. Bestimmte Reparaturteile sollen künftig vom Designschutz ausgenommen werden. Das könnte für mehr Wettbewerb sorgen und Reparaturen für Autofahrer günstiger machen. Thomas Bleskin, Nachrichtenredaktion.
2: Ein Cyberangriff hat in Frankreich Kühlanlagen lahmgelegt. Hunderte Supermärkte von mehreren Ketten waren nach Angaben der Ermittler betroffen. Hacker hatten aus der Ferne das Abtauen ausgelöst. Das Ausmaß der Schäden könnte mehrere Millionen Euro betragen.
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6: Ich bin Daniel Schneider. Schönen guten Tag. In Idar-Oberstein, Bruchweiler, Raunen und Sien hat es in den vergangenen Tagen mehrere Einbrüche in Wohnhäuser gegeben. Dabei wurden unter anderem Schmuck und Bargeld gestohlen. In Idar-Oberstein erbeuteten unbekannte Täter in 2 Fällen Schmuck, Bargeld, Modeschmuck und Parfüm. In Bruchweiler brachen Täter außerdem in ein Familienhaus ein und verursachten einen Schaden im unteren 5-stelligen Euro-Bereich. Auch in Raunen und Sien wurde eingebrochen. In beiden Fällen stahlen die Täter dort Goldschmuck. In Raunen beobachteten Zeugen zudem ein auswärtiges Auto und einen verdächtigen Haustürverkäufer. Die Kriminalpolizei Idar-Oberstein ermittelt in allen Fällen. Sie bittet besonders um Hinweise zu verdächtigen Fahrzeugen und Personen in den jeweiligen Tatortbereichen. Die Lebenshilfe Bad Kreuznach hat 3 neue Mitglieder in ihren Aufsichtsrat gewählt. Gleichzeitig blickt der Verein auf ein wirtschaftlich erfolgreiches Geschäftsjahr 2025 zurück. Neu im Aufsichtsrat sind Dr. Jens Edgar Hoffmann, Wolfgang Jung und Steffen Roskopf. Sie ergänzen die bisherigen Mitglieder Jörg Berres, Katharina Borg, Rüdiger Dunkel und Berthold Sommer. Ein Wirtschaftsprüfer bestätigte dem Verein eine sehr gute wirtschaftliche Lage. Die Prüfung des Jahresabschlusses 2025 ergab nach Angaben der Lebenshilfe keine Beanstandungen. Die Lebenshilfe Bad Kreuznach zählt aktuell 270 Mitglieder. Im Schnitt gehören sie dem Verein seit rund 16 Jahren an. Rund 120 Kinder und Jugendliche haben beim Maus-Türöffner-Tag an der Technischen Hochschule Bingen die Welt der Wissenschaft entdeckt. Auf dem Campus in Büdesheim konnten die Teilnehmer verschiedene Experimente und Mitmachangebote ausprobieren. Insgesamt gab es 8 Stationen, darunter einen Fahrsimulator, Programmierworkshops und ein Biotech Science Lab. Auch aktuelle Forschungsprojekte standen auf dem Programm. Die Kinder beschäftigten sich unter anderem mit Larvenforschung, nachhaltigen Materialien und antibakteriellen Wundauflagen. Der Aktionstag stand unter dem Motto Kleine Wunder. Knapp 30 Mitarbeiter und Professoren der Hochschule betreuten die Stationen und Workshops. Die Kita Sternwarte in Großwinternheim hat ein eigenes Geocaching-Abenteuer für Familien entwickelt. Dabei führt eine Schatzsuche mit Rätseln und Koordinaten durch den Ort. Das Abenteuer heißt Die geheimen Aufzeichnungen der Nachtwächter. Die Teilnehmer helfen den Figuren Aiden, AQ und Gustav und müssen unterwegs verschiedene Aufgaben lösen. Startpunkt ist ein Holzkasten vor der Kita. Dort liegt die Geschichte zum Mitnehmen. Das Angebot steht ab sofort allen Interessierten offen. Entstanden ist das Geocaching im Rahmen des Herbstfestes der Kita Sternwarte. Dort standen Geschichten, Bücher und gemeinsames Entdecken im Mittelpunkt.
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1: Ich bin Tine Klimach. Bundespräsident Frank-Walter Steinmeier will den SPD-Politiker Alexander Schweizer morgen zum neuen Arbeitsminister ernennen. Das Bundespräsidialamt kündigte die Aushändigung der Urkunde für den Nachmittag an. Schweizer folgt auf Bärbel Baas, die nach einem Trauerfall in der Familie und öffentlichen Angriffen gegen sie ihren sofortigen Rücktritt erklärt hat. Bevor der frühere Ministerpräsident von Rheinland-Pfalz das Ministerium übernehmen kann, muss er im Bundestag noch vereidigt werden. Die EU verhängt neue Sanktionen gegen eine Rekordzahl von Unterstützern der russischen Kriegsmaschinerie. Die Außenminister haben beschlossen, knapp 1.600 Personen, Unternehmen und andere Organisationen mit Strafmaßnahmen zu belegen, teilte die EU-Außenbeauftragte Kallas mit.
2: Dieses neue große Sanktionspaket ist die Antwort der EU auf eine Reihe von sogenannten hybriden Angriffen Russlands auf EU-Staaten, beispielsweise den Drohnenangriff auf den Flughafen Leipzig. Die Hälfte der rund 1.600 betroffenen Personen und Firmen hat laut Diplomaten mit der Produktion von ballistischen Raketen oder Drohnen zu tun. Auch Russen, die an der Ausrichtung der Duma-Wahlen in ukrainischen Gebieten beteiligt waren, kamen auf die Sanktionsliste. Das bedeutet Einreiseverbote oder das Einfrieren von Geldern. Aus Brüssel, Dieter Ebeling.
1: Der Nobelpreis für Wirtschaftswissenschaften geht in diesem Jahr an die beiden US-Forscher Robert E. Hall und Michael Woodford. Die Schwedische Akademie der Wissenschaften ehrt die beiden Forscher für ihre Entwicklung neuer makroökonomischer Modelle.
3: Bei diesem Nobelpreis geht es um das Gesetz von Angebot und Nachfrage und wie Regierungen und Zentralbanken die Wirtschaft besser stabilisieren können. Bis zur Ölkrise in den 1970er Jahren war man davon ausgegangen, dass man mit Zinssenkungen allein die Wirtschaft wieder ankurbeln kann. Doch das funktioniert nicht immer. Hall und Woodford haben herausgefunden, dass Konsum auch von Erwartungen abhängt. Wer pessimistisch in die Zukunft blickt, gibt weniger Geld aus. Mit diesem Wissen kann man Finanzkrisen besser entgegenwirken. Aus Skandinavien, Sigrid Harms.
1: Zum Sport. Riesiger Moment für Alexander Zverev. Der 29-jährige Deutsche wird in den kommenden Wochen erstmals in seiner Karriere die Nummer 1 der Tennis-Weltrangliste übernehmen. Möglich macht's die Niederlage von Carlos Alcaraz beim ATP-Turnier in Shanghai. Damit ist der Weg frei. Spätestens zum Saisonende klettert Zverev an die absolute Spitze der Weltrangliste.
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4: Hallihallo, eure 20 meistgewünschten Hits sind wieder da. Ermittelt aus euren Musikwünschen und dem Voting der vergangenen Tage. Diesmal gibt's einen Wechsel auf Platz 1. Wir haben 4 brandneue Hit-Tipps. Mit dabei Lost Frequencies mit ganz frischer Musik, Marlon Hofstadt und David Guetta, Christy Sarandi mit einer neuen Single und Pitbull trifft auch tatsächlich auf die US-Kultrocker Kiss. Schauen wir noch einmal zurück.
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4: David Puentes mit Golden Summer auf Platz 3. Letzte Woche auf 2. Why Don't You Stay? Nico Santos. Love Sauber hatten wir auf 1. Kamrat.
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0: Gentleman und Michael Patrick Kelly, gerade gehört auf der 19 mit Wildfire.
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0: Hit-Tipp. Unser erster Hitvorschlag, nagelneu aus Belgien. Lost Frequencies kennen wir natürlich für... Are you I wanna dance by water beneath the Mexican sky. Meldet sich zurück mit einer neuen Single an seiner Seite. Clementine Douglas aus London. Sie ist ja regelmäßig als Gastsängerin im Einsatz. Zum Beispiel für Calvin Harris und auch für Lost Frequencies hat sich schon im Studio eingesungen. Diesen Titel hier zum Beispiel. So, und jetzt auf ein neues Clementine Douglas und Lost Frequencies mit Don't Forget About Me.

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1: Auf Platz 18 in dieser Woche Good Old Days, Christy Sarandi. Haben wir später nochmal mit einer brandneuen Single. Auch gerade gehört Topic und Becky G, Sorry Puppy. Gleich ein sehr geiler brandneuer Song von Purple Disco Machine. Gleich hier nach Katy Perry, Watch It Burn.
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7: Sie stand über 2 Monate bei uns an der Chartspitze und sie lieferte den Sommerhit 2026 ab Shaki Shakira immer noch in den Charts mit Burner Boy. Die Die kommt jetzt.
8: Platz 15.
7: Gefolgt von Magnet

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0: 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Platz 14.

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1: Oh, yeah. 1996, heute, vor 30 Jahren. Henry Maske sagte Goodbye. Jahrelang erfolgreich beendete er 1996 seine Boxkarriere und ausgerechnet seinen letzten Kampf verliert er. Virgil Hill war sein Gegner. Sarah Brightman und Andrea Bocelli unterstützen den Abgang mit Time to Say Goodbye. Die Nummer hielt sich insgesamt 13 Wochen in den Charts. Auch 96, Michael Schumacher wechselte von Benetton zu Ferrari, um in den Folgejahren erfolgreichster Formel-1-Pilot ever zu werden. 1996, der US-Rapstar Tupac wurde angeschossen und erlag dann seinen Verletzungen 6 Tage später. Wie das immer so ist, erst danach wurde seine Musik so richtig erfolgreich. 96 gab es sehr große Aufregung um das erste geklonte Schaf, Dolly. Es war auch das erste Säugetier der Welt, das geklont wurde. Independence Day mit Will Smith war 96 der Kinohit des Jahres. In den Musikcharts war Macarena von Los Del Rio, Mr. President, Coco Jumbo und Robert Miles Children angesagt. Ganz vorneweg und im kompletten Sommer 96 auf 1 die Spice Girls mit Wannabe. Yeah!

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1: Ich bin Tine Klimach. Es ist ein Rücktritt, der in der schwarz-roten Bundesregierung noch Schockwellen auslösen kann. Bärbel Baas zieht sich mit sofortiger Wirkung als Arbeitsministerin und als SPD-Chefin zurück. Der Grund? Ein persönlicher Schicksalsschlag. Und ausgerechnet in dieser schwierigen Zeit öffentliche Angriffe aus den eigenen Reihen des Koalitionspartners, wie sie sagt. SPD-Chef Lars Klingbeil wurde heute deutlich in Berlin.
2: Und auch an uns gehen die Krisen dieser Zeiten nicht spurlos vorbei. An uns geht die Polarisierung nicht spurlos vorbei, die politische Auseinandersetzung, die auch immer mehr Hass und Hetze einziehen lässt und die persönliche Diffamierung. Alles das geht an uns nicht vorbei und es sind insbesondere Frauen und insbesondere die Frauen in herausgehobenen Führungspositionen, die sowas immer stärker erleben müssen. Und ich will Ihnen für mich sehr klar sagen, das ist nicht akzeptabel.
1: Neuer Arbeitsminister wird Alexander Schweizer. Er wird morgen ernannt. Eine neue SPD-Spitze soll zum Jahreswechsel gewählt werden. Der Volkswagen-Konzern hat im dritten Quartal deutlich weniger Fahrzeuge ausgeliefert als vor einem Jahr. Weltweit waren es knapp 1,9 Millionen Autos, ein Rückgang um gut 14%. Bei der Tochter Audi brach der Absatz sogar um knapp 20% ein. Der Briefversand wird sich in Deutschland aller Voraussicht nach so stark verteuern wie noch nie. Die Bundesnetzagentur veröffentlichte einen Vorschlag, demzufolge das Briefporto zum Januar 2027 um gut 20% steigen kann.
3: Der Vorschlag der Bundesnetzagentur ist als Spielraum gemeint. Bisher hat die Post diese Spielräume aber immer voll genutzt. 2025 kletterten die Preise um gut 10%, das war ein Höchstwert. Nun droht also ungefähr das Doppelte. Das Porto für einen Standardbrief könnte damit von jetzt 95 Cent auf 1,14 Euro steigen. Grund für die Preiserhöhung sind angeblich gestiegene Kosten bei der Post bei gleichzeitig massiv sinkenden Briefsendungen. Aus Berlin, Ronny Thorau.
1: Ein mehr als 27 Stunden in einer Höhle auf Sardinien eingeschlossener Höhlenforscher ist gerettet worden. Der 31 Jahre alte Italiener wurde von Einsatzkräften aus den Geröllmassen befreit, wie Rettungskräfte mitteilten. Der Mann saß nach einem Hangrutsch seit Sonntagnachmittag in 10 Metern Tiefe fest. Nach seiner Befreiung wurde der Höhlenforscher an die Oberfläche gebracht und von medizinischem Personal stabilisiert. Er sollte anschließend in ein Krankenhaus geflogen werden.
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4: Wir sind mittendrin. Die Plätze 20 bis 11 liegen hinter uns. Vor uns die Top 10. Heute mit einer neuen Chartspitze und neuer Musik von Christy Serenity, Pitbull und Kiss. Los geht's mit Bebe Rexha, gemeinsam mit Sister Bliss von Faithless. Der Sänger Maxi Jazz ist ja lange nicht mehr dabei, 2022 gestorben. Sister Bliss hält den Act weiter am Leben, zum Beispiel mit Bebe Rexha und dieser neuen Version. New Religion, schon 30 Wochen bei uns, in dieser auf.
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0: Fever Dream, Alex Warren auf Platz 9.
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0: Unser dritter Hitvorschlag kommt von dem Popsänger Christy Sarandi aus London, beziehungsweise seit seinem Erfolg mit dem Safri-Duo lebt er in Berlin. Dort wird mittlerweile alles produziert, wie auch dieser Song hier. Brandneu, unser dritter Hitvorschlag, What a View.

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1: Einer der Sommerhits 2026, Moving to the Sun, Ujel auf Platz 7. Sie hat in diesem Jahr den Grammy knapp verpasst, Miley Cyrus. Dafür geht's aufwärts in dieser Woche für sie mit Bass Perserates. Let's go.

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3: Vielleicht ein bisschen spät Release, die Single Golden Summer. Da geht's jetzt langsam ab für Choloy und David Fuentes. Letzte Woche noch auf 3, heute hier auf
2: Platz 5.
3: Gefolgt von Nico Santos, kommt gleich von Don't You Stay.

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1: Auch schon lange bei uns. Teddy Swims mit Mr. Know It All. Es geht zwei Plätze aufwärts in dieser Woche.
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0: Das war unser vierter Hitvorschlag. Eigentlich unverkennbar, zumindest Pitbull aus Miami, Mr. Worldwide und die New Yorker Kultrocker Kiss waren das. Reach for the Stars. Unser vierter und letzter Hitvorschlag.
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0: Letzte Woche noch an der Chartspitze. Kamrad, heute wurde abgelöst und er rutscht runter auf
1: Platz 2.
0: Mit Love's

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1: Das waren die Top 20 für diese Woche. Wir sind am Ziel angekommen und damit fehlt nur noch eins. Die Erstplatzierten der Girlgroup Cat's Eye. Hier ist der meistgewünschte Hit der Woche, Animal.
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6: Ich bin David Riemer. Es ist ein Rücktritt mit Vorwürfen. Bärbel Baas nennt als einen Grund für ihren sofortigen Rückzug als Arbeitsministerin und als SPD-Chefin auch Angriffe aus der Union. Kanzler und CDU-Chef Merz weist die Vorwürfe aber zurück.
7: Baas trauert um ihre verstorbene Stieftochter. Auch SPD-Vertreter wie Klingbeil oder Schwesig nennen die jüngsten politischen Angriffe der CDU während dieser schweren Zeit unmenschlich, rücksichtslos und unanständig. Kanzler Merz kann das nicht nachvollziehen. Die CDU habe ihr Mitgefühl mit Frau Baas in den letzten 3 Wochen immer zum Ausdruck gebracht. Er sprach eher von Meinungsverschiedenheiten in der Sache. Unionspolitiker hatten Baas zuletzt kritisiert, sie würde Reformen verschleppen. Neuer Arbeitsminister wird nun der ehemalige rheinland-pfälzische Ministerpräsident Schweizer. Die SPD-Führung soll ganz neu gewählt werden. Ursula Winkler, Nachrichtenredaktion.
6: Bremen und Berlin profitieren nach Berechnungen des Instituts der deutschen Wirtschaft besonders stark vom Finanzkraftausgleich und weiteren Bundeszahlungen. Auch das Saarland und die 5 ostdeutschen Flächenländer gehören demnach zu den Profiteuren der Umverteilung. Beim Finanzkraftausgleich werden Gelder zwischen finanzstarken und finanzschwachen Bundesländern umverteilt. So soll für annähernd gleiche Lebensverhältnisse gesorgt werden. In einer Höhle auf der italienischen Mittelmeerinsel Sardinien sitzt ein Höhlenforscher tief unter der Erde fest. Nach mehr als 27 Stunden konnte der 31 Jahre alte Mann von einem Bergungsteam gerettet werden.
8: Endlich Licht und frische Luft. Der Forscher, ein Italiener, wurde sofort von Medizinern hier gecheckt und dann in ein Krankenhaus geflogen. In 10 Metern Tiefe saß er in der Falle. Es war dunkel und kalt. Ein Hangrutsch hatte den Höhleneingang komplett verschüttet. Nur im Schneckentempo konnten sich die Retter zu dem Mann vorarbeiten, räumten Steine und Geröll per Hand beiseite. Es war eine unglaubliche Aktion, sagte ein Sprecher des Bergungsteams aus Italien, Claudia Wächter.
6: Eine groß angelegte Cyberattacke hat Kühlanlagen in den Märkten von mehreren großen französischen Lebensmittelhandelsketten gestört. Den Hackern sei es gelungen, Kühl- und Gefrierschränke in den Auftaumodus umzustellen, sagte ein Sprecher der Handelsgruppe, zu der die Supermärkte Intermarché und Netto gehören. Medienberichten zufolge sollen weitere Ketten betroffen sein. Lebensmittel müssen weggeworfen werden, der Schaden könnte immens sein, die Staatsanwaltschaft ermittelt.
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1: Ich bin David Riemer. Vizekanzler Klingbeil hat die zurückgetretene Arbeitsministerin Baas gegen Kritik an ihrer Amtsführung verteidigt. Man sei wie verabredet im Zeitplan auch für die Rentenreform, sagte der SPD-Chef im Ersten. Baas habe die Reform nicht gebremst, es habe vielmehr eine Verabredung der Koalition gegeben, die drei Landtagswahlen abzuwarten, bevor Gesetze vorgelegt wurden. Außerdem gäbe es noch inhaltliche Fragen zu klären, so Klingbeil. Bundeskanzler Merz hat eine niedrigere Stromsteuer in Aussicht gestellt. Spielräume im Haushalt sollten dazu genutzt werden, die Stromsteuer für alle auf das europäische Mindestmaß zu senken. Merz sagte dazu:
2: Sie wissen, das ist eine Zusage, die wir bis heute nicht eingehalten haben. Wir wollen damit nicht nur Entlastung ermöglichen, sondern wir wollen auch die Glaubwürdigkeitslücke schließen, die sich aus dieser Entscheidung im letzten Jahr für uns alle ergeben hat.
1: Eine niedrigere Stromsteuer hatte die Bundesregierung an sich schon im vorigen Jahr zugesagt, die Stromsteuer dann aber nur für bestimmte Wirtschaftsbereiche gesenkt. Der Volkswagen-Konzern hat im dritten Quartal deutlich weniger Fahrzeuge ausgeliefert als vor einem Jahr. Weltweit waren es knapp 1,9 Millionen Autos, ein Rückgang um gut 14%. Bei der Tochter Audi brach der Absatz sogar um knapp 20% ein.
3: Der Knackpunkt ist China. Dort brachen die Auslieferungen des VW-Konzerns um fast 40% ein. Audi belasten außerdem die US-Zölle. Einen Lichtblick gibt es dagegen bei der Lastwagen- und Bussparte. Hier stieg der Absatz um gut 10%, vor allem dank der starken Nachfrage in den USA. Kräftig zulegen konnte dort der Truckhersteller International. Zu ihm gehört auch die Marke IC Bus und die baut die berühmten gelben amerikanischen Schulbusse. Thomas Pleskin, Nachrichtenredaktion.
1: Deutschlands bester Tennisprofi Alexander Zverev wird in den kommenden Wochen erstmals in seiner Karriere die Nummer 1 der Welt. Letzte minimale Restzweifel erledigten sich durch das vorzeitige Aus von Carlos Alcaraz und Ben Shelton beim ATP-Turnier in Shanghai. Damit wird Zverev spätestens zum Saisonende auf Platz 1 des Rankings stehen. Weder Alcaraz noch Shelton können an dem 29-Jährigen vorbeiziehen. Als einzigen Deutschen bei den Männern ist dies bisher Boris Becker gelungen.
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1: Ich bin David Riemer. Es ist ein Rücktritt mit Vorwürfen. Bärbel Baas nennt als einen Grund für ihren sofortigen Rückzug als Arbeitsministerin und als SPD-Chefin auch Angriffe aus der Union. Kanzler und CDU-Chef Merz weist die Vorwürfe aber zurück.
2: Baas trauert um ihre verstorbene Stieftochter. Auch SPD-Vertreter wie Klingbeil oder Schwesig nennen die jüngsten politischen Angriffe der CDU während dieser schweren Zeit unmenschlich, rücksichtslos und unanständig. Kanzler Merz kann das nicht nachvollziehen. Die CDU habe ihr Mitgefühl mit Frau Baas in den letzten 3 Wochen immer zum Ausdruck gebracht. Er sprach eher von Meinungsverschiedenheiten in der Sache. Unionspolitiker hatten Baas zuletzt kritisiert, sie würde Reformen verschleppen. Neuer Arbeitsminister wird nun der ehemalige rheinland-pfälzische Ministerpräsident Schweizer. Die SPD-Führung soll ganz neu gewählt werden. Ursula Winkler, Nachrichtenredaktion.
1: Bremen und Berlin profitieren nach Berechnungen des Instituts der deutschen Wirtschaft besonders stark vom Finanzkraftausgleich und weiteren Bundeszahlungen. Auch das Saarland und die 5 ostdeutschen Flächenländer gehören demnach zu den Profiteuren der Umverteilung. Beim Finanzkraftausgleich werden Gelder zwischen finanzstarken und finanzschwachen Bundesländern umverteilt. So soll für annähernd gleiche Lebensverhältnisse gesorgt werden. In einer Höhle auf der italienischen Mittelmeerinsel Sardinien sitzt ein Höhlenforscher tief unter der Erde fest. Nach mehr als 27 Stunden konnte der 31 Jahre alte Mann von einem Bergungsteam gerettet werden.
3: Endlich Licht und frische Luft. Der Forscher, ein Italiener, wurde sofort von Medizinern hier gecheckt und dann in ein Krankenhaus geflogen. In 10 Metern Tiefe saß er in der Falle. Es war dunkel und kalt. Ein Hangrutsch hatte den Höhleneingang komplett verschüttet. Nur im Schneckentempo konnten sich die Retter zu dem Mann vorarbeiten, räumten Steine und Geröll per Hand beiseite. Es war eine unglaubliche Aktion, sagte ein Sprecher des Bergungsteams aus Italien, Claudia Wächter.
1: Eine groß angelegte Cyberattacke hat Kühlanlagen in den Märkten von mehreren großen französischen Lebensmittelhandelsketten gestört. Den Hackern sei es gelungen, Kühl- und Gefrierschränke in den Auftaumodus umzustellen, sagte ein Sprecher der Handelsgruppe, zu der die Supermärkte Intermarché und Netto gehören. Medienberichten zufolge sollen weitere Ketten betroffen sein. Lebensmittel müssen weggeworfen werden, der Schaden könnte immens sein, die Staatsanwaltschaft ermittelt.
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1: Ich bin David Riemer. Finanzminister und Vizekanzler Klingbeil will seine Regierungsämter auch dann behalten, wenn er beim nächsten SPD-Parteitag nicht erneut zum Vorsitzenden gewählt werden sollte. Das sagte er bei einer Pressekonferenz. Ob er selbst noch einmal für den Parteivorsitz kandidiert, ließ Klingbeil offen. Die SPD will nach dem Rücktritt von Bärbel Baas ihre gesamte Führung zum Jahreswechsel neu wählen. Baas war auch als Arbeitsministerin zurückgetreten. Ihr Nachfolger soll der frühere rheinland-pfälzische Ministerpräsident Schweizer werden. Wer sein Auto reparieren lassen muss, zahlt für Ersatzteile immer mehr. Innerhalb von 10 Jahren sind die Preise im Schnitt um mehr als 80% gestiegen, deutlich stärker als die allgemeine Inflation. Das treibt nach Angaben der Versicherungswirtschaft auch die Reparaturkosten und damit die Schadenkosten nach oben.
2: Besonders teuer sind sichtbare Karosserieteile wie Türen, Kotflügel oder Außenspiegel. Ein Grund dafür ist laut Versicherungsverband der sogenannte Designschutz. Er verhindert bislang oft, dass unabhängige Hersteller optisch identische Ersatzteile anbieten dürfen. Genau das will die EU aber ändern. Bestimmte Reparaturteile sollen künftig vom Designschutz ausgenommen werden. Thomas Bleskin, Nachrichtenredaktion.
1: Die EU verhängt neue Sanktionen gegen Unterstützer der russischen Kriegsmaschinerie. Knapp 1600 Personen, Unternehmen und andere Organisationen, so viele wie noch nie, sollen mit Strafmaßnahmen belegt werden. Das haben die Außenminister der EU-Staaten beschlossen.
3: Der Kreml in Moskau betont immer wieder, dass die EU-Sanktionen nichts änderten an der russischen Kriegsführung. Tatsächlich hat sich Russland angepasst und ein ausgeklügeltes System zur Umgehung der Sanktionen entwickelt. Russland nutzt dafür etwa seine Nähe zu Ländern wie China, Indien und Kasachstan. Und in Moskau wird betont, dass die EU sich selbst schade. Bestätigt sieht sich Russland auch, wenn der Westen einknickt, wie jetzt etwa US-Präsident Donald Trump, der Strafmaßnahmen lockert und sich von Kreml-Chef Putin Diesel liefern lässt. Ulf Mauder, Nachrichtenredaktion.
1: Deutschlands bester Tennisprofi Alexander Zverev wird in den kommenden Wochen erstmals in seiner Karriere die Nummer 1 der Welt. Letzte minimale Restzweifel erledigten sich durch das vorzeitige Aus von Carlos Alcaraz und Ben Shelton beim ATP-Turnier in Shanghai. Damit wird Zverev spätestens zum Saisonende auf Platz 1 des Rankings stehen. Als einzigen Deutschen bei den Männern ist dies bisher Boris Becker gelungen.
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1: Ich bin David Riemer. Vizekanzler Klingbeil hat die zurückgetretene Arbeitsministerin Baas gegen Kritik an ihrer Amtsführung verteidigt. Man sei wie verabredet im Zeitplan auch für die Rentenreform, sagte der SPD-Chef im Ersten. Baas habe die Reform nicht gebremst, es habe vielmehr eine Verabredung der Koalition gegeben, die 3 Landtagswahlen abzuwarten, bevor Gesetze vorgelegt wurden. Außerdem gäbe es noch inhaltliche Fragen zu klären, so Klingbeil. Bundeskanzler Merz hat eine niedrigere Stromsteuer in Aussicht gestellt. Spielräume im Haushalt sollten dazu genutzt werden, die Stromsteuer für alle auf das europäische Mindestmaß zu senken. Merz sagte dazu:
2: Sie wissen, das ist eine Zusage, die wir bis heute nicht eingehalten haben. Wir wollen damit nicht nur Entlastung ermöglichen, sondern wir wollen auch die Glaubwürdigkeitslücke schließen, die sich aus dieser Entscheidung im letzten Jahr für uns alle ergeben hat.
1: Eine niedrigere Stromsteuer hatte die Bundesregierung an sich schon im vorigen Jahr zugesagt, die Stromsteuer dann aber nur für bestimmte Wirtschaftsbereiche gesenkt. Der Volkswagen-Konzern hat im 3. Quartal deutlich weniger Fahrzeuge ausgeliefert als vor einem Jahr. Weltweit waren es knapp 1,9 Millionen Autos, ein Rückgang um gut 14%. Bei der Tochter Audi brach der Absatz sogar um knapp 20% ein.
3: Der Knackpunkt ist China. Dort brachen die Auslieferungen des VW-Konzerns um fast 40% ein. Audi belasten außerdem die US-Zölle. Einen Lichtblick gibt es dagegen bei der Lastwagen- und Bussparte. Hier stieg der Absatz um gut 10%, vor allem dank der starken Nachfrage in den USA. Kräftig zulegen konnte dort der Truckhersteller International. Zu ihm gehört auch die Marke IC Bus und die baut die berühmten gelben amerikanischen Schulbusse. Thomas Pleskin, Nachrichtenredaktion.
1: Deutschlands bester Tennisprofi Alexander Zverev wird in den kommenden Wochen erstmals in seiner Karriere die Nummer 1 der Welt. Letzte minimale Restzweifel erledigten sich durch das vorzeitige Aus von Carlos Alcaraz und Ben Shelton beim ATP-Turnier in Shanghai. Damit wird Zverev spätestens zum Saisonende auf Platz 1 des Rankings stehen. Weder Alcaraz noch Shelton können an dem 29-Jährigen vorbeiziehen. Als einzigen Deutschen bei den Männern ist dies bisher Boris Becker gelungen.
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